0: Friedberg und Bad Homburger Kreuz liegt ein Plastikteil. Die A66 Wiesbaden Richtung Frankfurt ist zwischen Schiersteiner Kreuz und Wiesbaden-Biebrich wegen einer Baustelle bis 5 Uhr früh gesperrt. Die Umleitung führt über die A643 und die A60. A66 Frankfurt Richtung Wiesbaden am Eschborner Dreieck ist die Abfahrt Eschborn wegen Brückenarbeiten bis 21. Juni gesperrt. Eine Umleitung über das Westkreuz Frankfurt ist eingerichtet.
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2: 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Und dann haben wir noch das PPPPP. Das ist das perfekt, fantastisch polierte Popnacht-Package. Das wird in wenigen Minuten an euch überreicht werden. Natürlich in einer großen Zeremonie. Ihr dürft hier euch schon mal anmelden für unser Spielchen 07221 2011. Wer mitspielen möchte um ein Popnacht-Package 07221 2011.
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3: Oh, wir rasen zurück durch die Jahrzehnte. Achim aus Bad Hersfeld, guten Morgen.
4: Guten Morgen.
3: Und du bist gerade umgezogen von Altmorschen nach Bad Hersfeld.
4: So richtig.
3: Neubad Hersfeld, da warst du denn vorher schon da ein bisschen unterwegs? Hast dich umgeschaut, kennst dich aus, weißt, worauf du dich eingelassen hast?
4: Ja, ich habe mal in 89 da mal als Koch gearbeitet, aha, im Romantikhotel zum Stern in Hersfeld. Und daher kannte ich da schon noch einige Sachen.
3: Und jetzt bist du dort als Gastronom eingestiegen.
4: Genau.
3: Und läuft gut? Einen Monat machst du es schon jetzt? Oder zwei?
4: Zwei Monate. Ich bin sehr zufrieden. Es wird gut besucht, genau.
3: Das ist schön, ne? Ich meine, du hast es ja vorher in Altmorschen gemacht, dann weiß man nicht so genau, wie ist der Ruf, ne? Alter voraus, der gute Ruf oder der schlechte?
4: Ja, genau. Nee, alles gut.
3: Fantastisch, freut mich, dass das alles läuft. Dann hören wir doch mal jetzt, ob du die zwei Fragen ordentlich beantworten kannst für ein Pop-Nacht-Package, das du dann ausstellen wirst in deinem neuen Restaurant. Heute vor 88 Jahren, als du noch nicht mal angedacht warst, da gab es den ersten Auftritt von Superman. Superman sagt dir natürlich was.
4: Ja, sagt mir was.
3: Und ich möchte von dir wissen, wie heißt denn Superman im Leben? Also wenn er nicht als Superman rumgeht in seiner Comicwelt, heißt er da Reginald Twight, heißt er Clark Kent oder Henry Jekyll?
4: Der heißt Clark Kent.
3: So ist es. Und weißt du auch, wer Reginald Twight ist?
4: Gehört schon mal, aber ja, ich wüsste es jetzt gerade.
3: Das wäre der Elton John. Genau.
4: Ah! Okay.
3: 46 Jahre ist her, da gab es was ganz Neues im Fernsehbereich. Die Älteren haben es vergessen, die Jüngeren können sich auch nicht mehr dran erinnern. Also 46 Jahre ist es her. Was war die Neuerung? War das A, dass Smart TV startete? Oder Videotext ging an den Start? Oder HDTV, das hochauflösende Fernsehen? 46 Jahre.
4: Ich denke mal Videotext.
3: Jo, und schon gehört dir ein Pop-Nacht-Package, ordentlich platziert wird. Ich freue mich, dass du mir dann Fotos schickst davon.
4: Das mache ich.
3: Aus der Küche oder wo immer. Und eine gute Fahrt nach Hause. Ja. Bis bald.
4: Ich danke dir. Herzlich.
3: Tschüss.

0: Jo, was Kultisches.
1: 2.18, Vorsicht, A4, Chemnitz Richtung Erfurt. Da liegt ein Stein, ein großer Stein auf der Fahrbahn zwischen Stadtroda und Jena Zentrum.

0: Es ist 2.30 Uhr.
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2: Heute wechseln sich Sonne und Wolken am Himmel ab. Dabei ist es oft trocken, nur vereinzelt kommt es mal zu Schauern. Es werden Höchstwerte von 20 Grad in Willingen bis 25 Grad am Rhein und Main erreicht. Auf den Bergen werden es 17 bis 21 Grad. Der Wind ist überwiegend schwach, mitunter mäßig und kommt aus westlicher Richtung. Am Dienstag gibt es zunächst eine trockene Mischung aus Sonne und Wolken. Am Nachmittag und Abend nimmt die Bewölkung von Westen her zu und es folgen zum Teil kräftige Schauer und Gewitter.
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3: Vorsicht bitte auf der A5 Kassel Richtung Frankfurt. Zwischen Friedberg und Bad Homburger Kreuz liegt ein Plastikteil. Die A5 Frankfurt Richtung Karlsruhe ist zwischen Bruchsal und Karlsruhe Nord nach einem Unfall gesperrt. Die A66 Wiesbaden Richtung Frankfurt ist zwischen Schiersteiner Kreuz und Wiesbaden-Biebrich wegen einer Baustelle bis 5 Uhr früh gesperrt. Die Umleitung führt über die A643 und die A60. A66 Frankfurt Richtung Wiesbaden am Eschborner Dreieck ist die Abfahrt Eschborn wegen Brückenarbeiten bis 21. Juni gesperrt. Eine Umleitung über das Westkreuz Frankfurt ist eingerichtet.
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4: Und die am meisten unterschätzte Höchsttemperatur heute in Deutschland in Freienfeld bei Weinbach und das bei Wöllmünster und das wieder bei Weilburg. Da werden es heute 24 Grad. Hier ist die Popnacht. Ich bin Ben Sträubel.

0: Call Me Maybe und Kalliray Jepsen. Hier ist die Pop-Nacht. Mit den Großen unterwegs zu sein, mit den großen Rockstars und Popstars, ist natürlich eine tolle Ehre und auch ein Job für Claudia. Guten Morgen, Claudia.
1: Ja, hallo, guten Morgen.
0: Du bist ja mit Willie Nelson, mit Rammstein auf Tour gewesen und gerade mit Iron Maiden. Wie cool ist denn das? In Bratislava losgefahren und jetzt geht's Richtung Hannover, ne?
1: Ich glaube, nächste Hannover Aufwand. Sind wir. Ja, morgen, also Dienstagshow in Hannover.
0: Ja, das ist ja das 50. Bandjubiläum, das die abfeiern, ne, mit ihrer Tour Run ja. for Your Lives. Und du guckst dir das dann auch selbst mal an, wenn du dich verhandelst. Wie ist es denn so, die Show für dich als Mitarbeiterin?
1: Beeindruckend auf jeden Fall.
0: Ja, und lernst auch die Jungs kennen?
1: Ja, ab und an begegnet man sich im Catering oder im Backstage. Ja. Aber so direkt Kontakt hat man jetzt nicht. Aber die sind doch ziemlich abgeschoben.
0: So vom Eindruck her, Bruce Dickinson und Steve Harris, so.
1: Total nett. Cool, ne? Offen, smiley. Also ja. Passt schon.
0: Aber Johann, ist lustig. Du fährst in deinem Truck die Klamotten von denen.
1: Ja, ich habe die Klamotten drauf und diverse persönliche Sachen. Ja, alles, was halt so gebraucht dort hinten drin. So ja, Backstage. Ja.
0: Und auch schon mal so in die Versuchung geraten, da mal zu stöbern ein bisschen, mal zu gucken, was die da.
1: Nein,
0: so
1: mehr nicht. Nein,
0: da könnte man jetzt auch nicht sagen. Ne?
1: Okay, aber würde ich auch nicht sagen, natürlich.
0: Das heißt, ihr seid eine große Truppe. Wie viele Menschen fahren da insgesamt von Ort zu Ort?
1: Nein, wir sind 14 Trucks.
0: Ja.
1: Mit Licht und Ton. 6, die nur Festivals anfahren oder 5, je nachdem. Ja.
0: Oh, sehr cool. Und dann bist du dann wann in Hannover?
1: Hannover Dienstag?
0: Ja, also morgen. Ja, wann kommst du an jetzt mit deinem Truck?
1: Nachher um 7 Uhr wird ausgeladen.
0: Ja.
1: Und Show ist dann am Dienstag früh.
0: Und ausladen ist ja nicht dein Ding mehr. Da bist du ja entlastet. Gehst du ins Hotel oder schläft man dann im LKW? Oder
1: ich schläft im LKW. Meistens im LKW.
0: Ah, okay. Also dann würde ich mal sagen, komm gut an jetzt mal in Hannover. Genieße deinen tollen Job. Man merkt das ja auch an deiner Aura, Flora, Fauna, dass du richtig Spaß hast auch da dran. Und dann würde ich mal sagen, für alle Iron Maiden-Fans, die eventuell dann morgen nach Hannover pilgern oder eben Rock am Ring oder Rock im Park besuchen, die kriegen jetzt auch einen schönen Song von Iron Maiden. Du hast sie wahrscheinlich schon alle gehört, aber ich mache ein bisschen lauter jetzt. Bis bald.
1: Ciao, ciao.

0: Alex Warren in der Popnacht. Ne? Der ein oder andere ist auch noch wach. So wie Kai aus Ilmenau ist gerade hier noch aktiv mit Flipper.
1: Was macht denn der Jürgen aus Friedrichshafen und seine Cousine? Haben die wieder im Keller geübt? Ben, lass mich mal nicht dumm sterben. Hier der Kai aus Ilmenau. Okay. Bin gerade am Flippern hier, Highscore.
0: Ja. Bin gespannt, welcher Flipper das ist. Da werden wir nochmal nachhören. Also, Jürgen aus Friedrichshafen, unser Nachttalent, der in seinem Kellerstudio übt, hat tatsächlich was geschickt. Wir hören gleich mal rein. Aber erstmal Blue Boy.

0: hätte.
1: Remember Me, Blue Boy, hier ist die Popnacht.
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1: Jürgen lebt in Friedrichshafen und war ein großer Manager im Marketing. Dann hat er gesagt, ich möchte aber lieber Rockstar sein. Ein Kellerstudio hat er sich von seinem doch gut erarbeiteten Geld angelegt. Da wankt er dann immer die Treppen hinab und nimmt etwas auf. Große Hits macht er größer und kleine Hits geht er erst gar nicht an. Time After Time von Cyndi Lauper hat er schon mal hier geschickt, aber in einer eigenen Version, da hat nur er gesungen. Jetzt ist seine Cousine am Wochenende da gewesen und dann hat die ein bisschen mitgeträllert und er hat die Aufnahme deutlich verbessert, so wie er schreibt. So klingt es jetzt.

Sehr romantisch geworden. In einem kuscheligen Moment könnte ich mir vorstellen, dass man das dann auflegt. Jürgen und seine Cousine wird fortgesetzt.

Der neue von Giant Rooks aus Hamm gibt es auch schon 12 Jahre, die Band. Want It Back haben wir gerade gehört. Es ist 2.57 Uhr. Vorsicht auf der A1 Bremen Richtung Osnabrück. Ein defekter LKW steht dort zwischen Osnabrück Nord und Osnabrück Hafen.

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1: Um 3 Uhr mit Lisa Kuppar. Schleswig-Holsteins Ministerpräsident Günther hat an die schwarz-rote Koalition appelliert, bei den geplanten Reformen eine gemeinsame Linie zu verfolgen. Im ARD-Interview sagte der CDU-Politiker am Abend, alle Parteien seien klug beraten, den eingeschlagenen Weg mitzugehen.
2: Wir müssen zeigen, dass wir als demokratische etablierte Parteien in der Lage sind, diese Reform auch umzusetzen. Und da darf keiner auf den anderen zeigen. Da sind alle in der Verantwortung. Es gilt für die SPD, genauso für die CSU, für die CDU. Wir müssen jetzt liefern, der Bevölkerung zeigen, dass wir die Dinge in den Griff bekommen.
1: Wenn das gelinge, werden die Umfragewerte von Union und SPD nach Ansicht Günthers auch wieder steigen. Die Bundesregierung hat ihre Ziele beim Sondervermögen offenbar bislang nicht erreicht. Das geht aus einem Bericht des Bundesfinanzministeriums hervor. Demnach sind für das vergangene Jahr Ausgaben in Höhe von rund 37 Milliarden Euro für Infrastruktur und Klimaneutralität vorgesehen gewesen. Tatsächlich ausgezahlt wurden aber nur 24 Milliarden. Beim Wohnungsbau und der Digitalisierung seien erste Fortschritte sichtbar. Bei der Energieinfrastruktur und dem Verkehr hinke man aber noch hinterher. Das Finanzministerium sieht trotzdem einen erfolgreichen Start der Umsetzung. SPD-Politikerinnen werfen der Union vor, die Umsetzung einer EU-Richtlinie für mehr Transparenz bei Gehältern von Frauen und Männern zu blockieren. Das sei ein Affront gegenüber Millionen Frauen, sagte die SPD-Bundestagsabgeordnete Wegge dem Magazin Spiegel. Entgelttransparenz sei kein bürokratisches Hindernis, sondern stehe für Gerechtigkeit, faire Aufstiegschancen und gleiche Bezahlung. Das CDU-geführte Bundesfamilienministerium hatte zuletzt mitgeteilt, die Frist bis Anfang Juni nicht halten zu können und will die EU-Richtlinie nun erst Anfang kommenden Jahres umsetzen. Die deutsche Fußballnationalmannschaft hat ihr vorletztes Testspiel vor der Weltmeisterschaft gewonnen. Die DFB-Elf siegte am Abend in Mainz mit 4:0 gegen Finnland. ARD-Sportreporter Philipp Hofmeister.
3: Diese letzten 90 Minuten vor dem WM-Abflug am morgigen Dienstag haben durchaus Lust gemacht auf den anstehenden Fußballsommer. Angeführt vom spielfreudigen Startelf-Debütanten Lennart Karl zeigte die DFB-Auswahl nach etwas Anlaufschwierigkeiten, vor allem im zweiten Durchgang ansprechenden Kombinationsfußball, auch wenn die letzte Überzeugung und die ultimative Kreativität in den Offensivaktionen ab und an fehlte. Zweimal Dennis Undaf, Jamal Musiala und Florian Wirtz schossen den auch in der Höhe verdienten Sieg gegen hilflose Finnen heraus.
1: Das Wetter in Deutschland. In der Nacht im Süden und Osten noch gewitterige Schauer, sonst meist trocken, Tiefstwerte 16 bis 9 Grad. Am Tag ein Mix aus Sonne und Wolken, im Süden und Osten vereinzelt Schauer, maximal 20 bis 26 Grad. 3:03 Uhr.
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4: A7, Kassel Richtung Fulda. Die Auffahrt Hünfeld-Schlitz ist wegen einer Baustelle bis 11. Juni gesperrt. Eine Umleitung ist eingerichtet. Die A66 Wiesbaden Richtung Frankfurt ist zwischen Schiersteiner Kreuz und Wiesbaden-Biebrich wegen einer Baustelle bis 5 Uhr früh gesperrt. Die Umleitung führt über die A643 und die A60. A66, Frankfurt Richtung Wiesbaden am Eschborner Dreieck, ist die Abfahrt Eschborn wegen Brückenarbeiten bis 21. Juni gesperrt. Eine Umleitung über das Westkreuz Frankfurt ist eingerichtet.
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5: 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Und da ist doch dieses schöne Popnacht-Package, das hier eben aufgetaucht ist, neben meinem linken Schuh. Das würde ich euch gerne übergeben in wenigen Minuten. Es geht um zwei Songs, die heute Geburtstag feiern. An diesem 1.6. waren sie Nummer 1 Hits in der Musikgeschichte. Und vielleicht kommt ihr ja drauf und dann holt ihr euch das Package ab hier. 07221 2011 ist schon mal eine sehr sympathische Ziffernfolge und in 7 Minuten spielen wir
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0: Celeste und Stop This Flame.
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0: Diese beiden Songs habt ihr auf jeden Fall schon mal gehört. Das sind zwei Nummer 1 Hits des heutigen 1.6. aus der Musikgeschichte auf diesem Planeten, aber mit Sicherheit auch außerhalb des Sonnensystems wurden diese Songs gehört. Die ersten Sekunden klingen so und ich hoffe, ihr kommt auch schnell drauf.
2: Ladies and Gentlemen.
0: 07 22 11. Welche beiden Nummer 1 Hits sind denn das?

0: Getting Jiggy with it on Will Smith.
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0: Zwei Nummer 1 Hits des heutigen 1.6.
3: Ladies and Gentlemen.
0: Na, welche Titel sind denn das? Das weiß Uwe aus Kurt aus Koblenz. So, hallo Kurt, guten Morgen.
4: Ja, guten Morgen, hallo, grüß dich.
0: Und welcher Titel waren es?
4: Das war einmal Mambo No. 5 von Lou Bega.
0: Ja.
4: Und dann Funky Town von Lips INC, glaube ich.
0: Lips Incorporated, genau, jawohl. Und du bekommst ein Pop-Nach-Package dafür. Das heißt, wenn du nach Hause kommst in einer Stunde, dann werde ich nicht schaffen, dass ich bis dahin ausgeliefert habe.
4: Klar.
0: Du bist unterwegs von Sanremo, Italien, nach Hause nach Koblenz. Wie war denn der Urlaub?
4: War fantastisch. Wir hatten super Wetter. Wir hatten ganz sauberen, ordentlichen Platz, wo wir halt eben dann auch unser Häuschen hatten.
0: Aha.
4: Wir haben ein Häuschen gemietet da.
0: Auf dem Campingplatz, oder?
4: Ja, auf dem Campingplatz war das, ja. Und sind aber dann so Mobile Homes, gell?
0: Ja.
4: Und war super sauber, sehr anständig, vom Preis her auch erschwinglich. Also ich kann es nur empfehlen, ja.
0: Seid ihr noch ein bisschen rumgefahren dann oder auf dem Campingplatz geblieben?
4: Ja, wir sind nach Nizza. War sehr schön, Alassio war sehr schön.
0: Mhm.
4: Und wie gesagt, Sanremo sowieso.
0: Ja,
4: der war klasse.
0: Werdet ihr wieder hinfahren dann, oder was?
4: Ich denke schon, ja, definitiv.
0: Das erste Mal, dass ihr da wart in der Gegend.
4: So, genau, ja.
0: Ja, schön. Und deine Partnerin, die ist noch sehr beseelt, grinst neben dir, schläft, oder?
4: Nee, meine Partnerin muss gerade fahren, weil ich habe gerade eben so ein bisschen schlapp gemacht.
0: Ja,
4: also,
0: ach so, das ist ja gut,
4: dass
0: ich dann eine Frage gestellt habe, die dich wieder nach oben gebracht hat. Das ist ja schon mal gut.
4: Genau so. Und ist jetzt Partystimmung hier.
0: Das sind ja schon so 900.000 oder 1.000 Kilometer sind das schon, ne? Die du da.
4: Ja, also wir haben jetzt, wenn wir zu Hause sind, haben wir 1.070 Kilometer.
0: Ja.
4: Und bis jetzt sind wir 11 Stunden gefahren.
0: Und immer wieder den Tank voll machen, da weiß man, was man getan hat, ne? Wofür man gearbeitet hat.
4: Ja, also beim Losfahren einmal voll gemacht, dann zwischendurch nochmal ein bisschen, gell? Ja.
0: Wunderbar.
4: Aber muss halt sein.
0: Dann kommt gut an und genießt diese schönen Bilder, die ihr mitgenommen habt aus dem Urlaub aus Sanremo nach Koblenz. Und ich spiele euren Lieblingshit noch, ne? Bis bald.

Swift und der Anti-Hero um 3.26 Uhr. Vorsicht auf der A13 Dresden Richtung Schönefelder Kreuz. Da liegt ein Wildschwein auf der Fahrbahn zwischen Kittlitz und Dreieck Spreewald.

0: Es ist 3.30 Uhr.
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2: Heute wechseln sich Sonne und Wolken am Himmel ab. Dabei ist es oft trocken, nur vereinzelt kommt es mal zu Schauern. Es werden Höchstwerte von 20 Grad in Villingen bis 25 Grad am Rhein und Main erreicht. Auf den Bergen werden es 17 bis 21 Grad. Der Wind ist überwiegend schwach, mit untermäßig und kommt aus westlicher Richtung. Am Dienstag gibt es zunächst eine trockene Mischung aus Sonne und Wolken. Am Nachmittag und Abend nimmt die Bewölkung von Westen her zu und es folgen zum Teil kräftige Schauer und Gewitter.
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3: A7, Kassel Richtung Fulda. Die Auffahrt Hünfeld-Schlitz ist wegen einer Baustelle bis 11. Juni gesperrt. Eine Umleitung ist eingerichtet. Die A66 Wiesbaden Richtung Frankfurt ist zwischen Schiersteiner Kreuz und Wiesbaden-Biebrich wegen einer Baustelle bis 5 Uhr früh gesperrt. Die Umleitung führt über die A643 und die A60.
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0: Und die am meisten unterschätzte Höchsttemperatur heute in Hallenberg im Hochsauerlandkreis 24 Grad. Hier ist die Popnacht, ich bin Ben Streum.

0: brother. Hey, Bro, da gibt's ne News vom Altar. Die KI präsentiert den Hochzeitsmarsch. Dua Lipa ist einmal weg vom Fenster für uns ein. Dua Lipa hat geheiratet, überraschend, und zwar Callum Turner. Callum Turner, die haben am Wochenende sehr heimlich sich das Jawort gegeben. Und man kennt sie, klar, aus den vielen Hits, die sie gehabt hat, aber ja, Callum Turner, da muss man mal kurz mal nachdenken. Da weiß vielleicht Kevin Frisch aus dem Top-Nacht-Team noch ein bisschen mehr, aus dem Kompetenzzentrum für Promi-Hochzeiten.
1: Ja, der hat mitgespielt unter anderem im Harry Potter Spin-off Fantastische Tierwesen.
0: Ah, ja. Okay, ja, der ist das. Naja, gut, also die wollten ja heimlich heiraten und schön. Ist das gelungen?
1: Ich glaube, es war sogar unheimlich schön. Also ne, da waren nur enge Freunde und Familie sollen wohl dabei gewesen sein. Eine englische Zeitung berichtet über die Hochzeit. Sie schön mit weißem Hut, Kleid, Blazer oben drüber und die Schuhe alles in so einem ganz dezenten Hellblau. Er dunkelblauer Anzug, schwarze Schuhe, ganz schick. Und das Ganze war in einem Standesamt im Londoner Stadtteil Westminster.
0: Westminster, darunter macht man es ja auch nicht.
1: Natürlich
0: bestimmt nicht. Ist das doch das Ding, wo auch Paul McCartney geheiratet hat oder Oasis-Frontman Liam Gallagher, ne?
1: Ja, die beiden haben da auch geheiratet. Die fanden es da sogar so schön, dass sie jeweils gleich zweimal da geheiratet haben.
0: Dann hoffen wir mal, dass Dua Lipa und ihr Callum nur dieses eine Mal dahin müssen.
1: Vielleicht war das der Grund, warum sie es so eilig hatten nach der Trauung. Vielleicht hatten sie Schiss, dass da doch irgendwie ein Fluch auf dem Standesamt lastet. Sie sind direkt nach der Trauung sofort in einen grünen Land Rover. Auch darunter macht man es natürlich nicht. Mhm. Und danach ging es sofort weg, berichtet die britische Sun. Es soll aber demnach auch auf Sizilien natürlich nochmal richtig gefeiert werden. Ab Donnerstag für 3 Tage. Die haben mehrere Locations wohl gebucht und auf der Gästeliste so Leute wie Charlie XCX oder Elton John.
0: Elton John, natürlich muss der da drauf sein. Ja, und dann wird sie wahrscheinlich auch ein bisschen was singen, spielen von ihren Hits. Hast du irgendeinen von Dua Lipa, den du besonders magst? Hotter Than Hell würde ja zum Beispiel auch passen zu ihrem Typen. Vermute ich mal, wenn sie ihn jetzt noch so sehen.
1: Es sieht schon sehr gut aus, ja, das muss man sagen. Ja. Ich fand jetzt so für die Party, wäre ich bei Dance the Night gewesen.
0: Mhm, ich bin für Hallucinate.
1: Ja, du sitzt ja am Regler.
0: Weißt du, ich soll mir mal was gönnen. Okay. Ja. Also, Dua Lipa ist verheiratet mit Callum Turner und hier ist der Hit, den 100% aller Hörer lieben, auch Kevin Frisch. Hallucinate.

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1: Was Kultisches fordert gerade hier Tommy aus dem Emsland. Schreibt, wenn du Nick Kershaw spielen könntest, dann würde ich jetzt nicht in die Versuchung kommen, dass ein Neukland zufällt. Ich muss noch ein paar Kilometer zurücklegen. Okay, wenn ich da natürlich helfen kann, für die Verkehrssicherheit zu sorgen, dann mach ich es gerne mit Wouldn't It Be Good.

Arne Austin, rakadakadang, oh, and happy birthday. Happy birthday. Happy birthday to you, Matthias. Der feiert heute seinen 53. Geburtstag. Er hat eine ganz tolle Freundin, nämlich Becky vom Köterberg, wie sie schreibt. Sie hat ungefähr 44 WhatsApps und Mails geschrieben, dass er jetzt gerade in diesem Moment am Frühstückstisch sitzt. Und dann später darf er dann an einer Kasse im Supermarkt wieder Verantwortung übernehmen. Und das macht ihm so einen Spaß, dass er das wohl mit 98 noch machen wird. Also, dann ein Happy Birthday, ein Lieblingshit von Matthias. Von Kylie Minogue. Da wackelt er mit dem rechten Fuß, hüpft nochmal kurz zum Spiegelei rüber. Und serviert auch seiner tollen Partnerin Becky dann ein weiteres Ei davon. Das will ich mal offen, ne? Dann frühstückt mal gemeinsam gut und

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1: Um 4 Uhr mit Lisa Kupper. Hamburg wird sich nicht um Olympische und Paralympische Spiele bewerben. Beim Referendum stimmten knapp 55% der Wahlberechtigten gegen Sommerspiele in der Hansestadt, wie die Landeswahlleitung am Abend mitteilte. Einzelheiten von Holger Gerska.
2: In einem Telefonat mit dem Präsidenten des Deutschen Olympischen Sportbundes hat der erste Bürgermeister der Hansestadt, Peter Tschentscher, die Hamburger Bewerbung offiziell zurückgezogen. Das vorläufige Ergebnis ist noch deutlicher als beim Olympiareferendum vor 11 Jahren. Damals ging es um die Spiele 2024. Die Olympiagegner feierten das Ergebnis. Hamburg habe die Sorgen bezüglich Mietsteigerungen, Verkehrschaos und wachsender sozialer Ungerechtigkeit geteilt. Eine deutsche Bewerbung um Sommerspiele gibt es aber. Ende September kann der Deutsche Olympische Sportbund nun aus 3 Kandidaten auswählen. Berlin, München und die Bewerbung von Rhein-Ruhr mit Köln im Zentrum stellen sich dann zur Wahl.
1: Schleswig-Holsteins Ministerpräsident Günther hat die schwarz-rote Koalition dazu aufgerufen, bei geplanten Reformen an einem Strang zu ziehen. Im ARD-Interview sagte der CDU-Politiker am Abend, alle Parteien seien gut beraten, den eingeschlagenen Weg mitzugehen und nicht mit dem Finger auf den anderen zu zeigen. Die Bundesregierung müsse der Bevölkerung jetzt beweisen, dass man die Dinge in den Griff bekomme. Wenn das gelinge, würden die Umfragewerte von Union und SPD auch wieder steigen. Die Bundesvereinigung der Deutschen Arbeitgeberverbände lehnt den verpflichtenden Dienst von Reservisten ab. Verteidigungsminister Pistorius bereitet aktuell einen Gesetzentwurf vor, nachdem Arbeitnehmer künftig an Reserveübungen der Bundeswehr teilnehmen müssen. Der Arbeitgeberverband mahnt, die Anforderungen von Bundeswehr und Wirtschaft sorgfältig abzuwägen. Die deutsche Fußballnationalmannschaft hat ihr vorletztes Testspiel vor der Weltmeisterschaft klar gewonnen, und zwar mit 4:0 gegen Finnland. Trainer Julian Nagelsmann war über große Strecken des Spiels zufrieden mit der Leistung der Mannschaft.
3: Ja, ich finde, vieles war gut. Wenn wir noch ein bisschen mehr an uns glauben in gewissen Momenten, dann brauchen wir gar nicht so schnell ungeduldig werden, weil die Stärke, dass wir Tore schießen, haben wir immer, weil wir sehr viel gute Fußball auf dem Feld haben. Und klar, wir wollten schon mit einem guten Ergebnis auch dann uns aus Deutschland verabschieden und Dienstag in den Flieger steigen, das haben wir geschafft. Ich glaube, es war auch wichtig, dass wir noch mal ein paar Tore gemacht haben, einfach das, um ja, die Fans noch mal mitzunehmen.
1: Am Dienstag geht es für die DFB 11 von Frankfurt aus zur Weltmeisterschaft in den USA, Kanada und Mexiko. Tennisprofi Alexander Zverev steht bei den French Open im Viertelfinale. Der 29-Jährige gewann gegen den Niederländer Jesper de Jong in 3 Sätzen. Nächster Gegner ist der Spanier Rafael Jodar. Das Wetter in Deutschland. Am Morgen liegen die Tiefstwerte zwischen 16 und 9 Grad. Heute ein Mix aus Sonne und Wolken. Im Süden und Osten vereinzelt Schauer. Dazu maximal 20 bis 26 Grad. Die Zeit 4:03 Uhr.
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4: Vorsicht bitte auf der A7 Kassel Richtung Fulda. Zwischen Bad Hersfeld West und Kirchheimer Dreieck brennt ein LKW. A3 Frankfurt Richtung Würzburg. Zwischen Rohrbrunn und Markt Heidenfeld steht ein defekter LKW. Die A66 Wiesbaden Richtung Frankfurt ist zwischen Schiersteiner Kreuz und Wiesbaden-Biebrich wegen einer Baustelle bis 5 Uhr früh gesperrt. Die Umleitung führt über die A643 und die A60. A66 Fulda Richtung Frankfurt. Die Anschlussstelle Schlüchtern Süd ist wegen Fahrbahnerneuerung bis 10. Juni gesperrt. Umleitungen über Schlüchtern Nord und Steinau sind eingerichtet.
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5: Mit Ben Sträubel und, so eine Künstlerin im Leierkasten raushören. Ist das zu viel verlangt um diese Zeit nach 4 Uhr? Ich würde sagen, ich mache es nicht so schwer. Aber falls ihr drauf kommt, verdient ihr euch noch einen Preis gleich.
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Rexha, New Religion, da fegt jetzt nochmal ganz zärtlich der alte Grönemeyer übers Klavier. A61 Koblenz Richtung Ludwigshafen, da liegt ein Fuchs, bitte aufpassen, zwischen Rheinböllen und Stromberg. Hier ist die Popnacht.

0: will wieder raus vom Grönemeyer. Halt mich in der Popnacht.
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0: Wer hat denn hier Geburtstag? Manuel aus Rasfeld. Guten Morgen.
2: Ja, guten Morgen.
0: Wer ist das?
2: Alanis Morissette ist das.
0: Echt? Das ist Alanis Morissette. Und da bekommst du ein lockeres Popnacht-Package für deine Erkenntnis, ein LPP, ein lockeres Popnacht-Package. So, du hast das Wochenende mit Legosteinen verbracht, das ist ja auch lustig. Wie viele Legosteine habt ihr zu Hause, dein Sohn und du?
2: Auch einige tausend, also da hat mehrere Sets hat er und ja, kann man nicht, gar nicht mehr zählen.
0: Und jetzt ist er 15 geworden und jetzt meint er, das sei peinlich, Lego zu haben? Oder?
2: Nö, ja, spielt halt nicht mehr so viel damit und er braucht halt Platz im Schrank und dann packt man die alle so ein bisschen weg und quasi als Wertanlage.
0: Da habt ihr Stunden, habt ihr da abgebaut?
2: Ja, auch. Also wir sind immer noch nicht fertig.
0: Die schönsten Sachen, die er also auch stundenlang aufgebaut hat, vielleicht Wochen, jahrelang, das ist doch irgendwie, ist das nicht auch ein bisschen traurig? Kullert einem da als Vater nicht auch so ein Tränchen über die Wangen?
2: Ja, ich habe auch gerne Lego gebaut. Also wir haben uns dann beim neuen Sachen gerne mal gestritten, wer aufbauen darf.
0: Siehst du, weil da kann man sich mal gehen lassen, da ist man mal raus aus dem Alltag.
2: Ja.
0: So. Und jetzt das. Aber ja, Wertanlage kann ja natürlich sein, ne? Wenn man das im Prinzip, die Rente liegt dann in Legosteinen im Keller. Ne? Man dachte, das sind vielleicht Diamanten oder sonstige Steine.
2: Ja, so viel wird es wahrscheinlich nicht sein, aber ja, wenn es trotzdem steigert ja alles im Wert.
0: Wenn man sie mit Gold und Silber überziehen lässt, auf jeden Fall. Ich wünsche dir auf jeden Fall jetzt eine gute Fahrt. Ich schicke dir ein Paket zu und grüße den Sohnemann.
2: Super, danke schön, Mario.

0: Neuheit von Christa Sarandi war das. Good Old Days haben wir gehört hier. In der Popnacht, 4.25 Uhr auf der A1 Hamburg Richtung Lübeck zwischen Dreieck Nordelbe und Dreieck Hamburg Südost steht ein defektes Fahrzeug auf der Fahrbahn.
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0: Flügel raus. Es ist 4.31 Uhr.
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4: Heute wechseln sich Sonne und Wolken am Himmel ab. Dabei ist es oft trocken, nur vereinzelt kommt es mal zu Schauern. Es werden Höchstwerte von 20 Grad in Willingen bis 25 Grad am Rhein und Main erreicht. Auf den Bergen werden es 17 bis 21 Grad. Der Wind ist überwiegend schwach, mitunter mäßig und kommt aus westlicher Richtung. Am Dienstag gibt es zunächst eine trockene Mischung aus Sonne und Wolken. Am Nachmittag und Abend nimmt die Bewölkung von Westen her zu und es folgen zum Teil kräftige Schauer und Gewitter.
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5: Vorsicht, bitte auf der A3 Würzburg Richtung Frankfurt. Zwischen Aschaffenburg Ost und Aschaffenburg West liegt ein Spanngurt auf der Fahrbahn. A3 Frankfurt Richtung Würzburg. Zwischen Rohrbrunn und Marktheidenfeld steht ein defekter LKW. A7 Kassel Richtung Fulda. Die Auffahrt Hünfeld-Schlitz ist wegen einer Baustelle bis 11. Juni gesperrt. Eine Umleitung ist eingerichtet. Die A66 Wiesbaden Richtung Frankfurt ist zwischen Schiersteiner Kreuz und Wiesbaden-Biebrich wegen einer Baustelle bis 5 Uhr früh gesperrt. Die Umleitung führt über die A643 und die A60.
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0: Und die am meisten unterschätzte Höchsttemperatur, Schnackenburg in Niedersachsen, heute 22 Grad. Und hier ist die Popnacht. Ich bin Ben Stäubel.

0: 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Die Popnacht ist hier. Den Kreativen gehört die Nacht. Alle anderen verpennen das Jahr, was wir alles so erarbeiten. Und Marc aus Dortmund ist einer von denen, die nicht einfach nur so rumschlafen, sondern die überlegen sich was. Wie kann man das Leben am Tag verbessern, vor allen Dingen, wenn die Sonne so scheint. Hallo Marc, guten Morgen.
1: Hi, guten Morgen.
0: Du hast was gegen die Hitze getan, ne?
1: Ja, das war ja Affe-Hitz, wie man bei uns sagt.
0: Ja, jetzt am Wochenende ging es ja, aber ja. Du warst trotzdem kreativ. Was ist das für ein Bauwerk?
1: Ich habe mir so einen langen Gartenschlauch genommen, 30 Meter ungefähr.
0: Ja.
1: Und habe den aufgerollt zu so einer großen Schnecke.
0: Aha.
1: Das Ganze hatte dann im Endeffekt so 1,5 Meter, 2 Meter Durchmesser.
0: Ja.
1: Und dann bin ich mit einer ganz feinen Nadel hingegangen und habe da, ich weiß nicht, wie viel 100 Löcher reingepiekst.
0: Ja.
1: Ganz, ganz, ganz schön, stundenlang.
0: Mhm.
1: Und dann habe ich da meinen Sonnenstuhl draufgestellt und habe das dann aufgedreht. Und dann kommt so ein ganz schöner, feiner Sprühnebel, wie in den Tropen quasi.
0: Ja, das ist gut. Gestern Wochenende kam auch von oben noch was runter dazu. Also im Prinzip, do you want to see Mark wet? Ja, also das ist ja toll. Tolle Idee übrigens.
1: Ja, danke.
0: Also überlege mir tatsächlich auch, kann man auch im Wohnzimmer, glaube ich.
1: Ja, ich glaube, ich werde das patentieren lassen.
0: Ja, vielleicht gibt es da sowas schon, aber man kann es ja als Lifehack ganz gut nachmachen. Ich wünsche dir viel Spaß dabei beim Draufliegen.
1: Dankeschön, Benny Bär.
0: Hast du angezogen auf der Liege?
1: Mehr oder weniger.
0: Dann kommen wir gut rein in die Woche, ja? Ciao.

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Diesen Song habe ich gespielt bei Werner Schäfer. Werner Schäfer, bei dem klingelt es jetzt. Bei ihm ist es 21.46 Uhr am Vorabend. Er befindet sich nämlich in Houston, that's in Texas, USA. Und er kann seine Roaming-Gebühren nicht bezahlen, wie er schreibt. Deswegen wird er nicht ans Telefon gehen und Hallo sagen, guten Abend rufen, weil es ihm zu teuer ist. Aber ich kann ja mal einfach so ein Misscall da lassen. Vielleicht freut er sich ja auch darüber, dass ich an ihn gedacht habe und schicke ihm ein Energiefeld über diesen Misscall. Das kostet kein Roaming. Gut, also er hat sich noch einen wichtigen Gruß gewünscht an seine vielen Verwandten in Frankfurt am Main. So, die hören jetzt zu, freuen sich. Also Werner Schäfer, ne? Gibt ihm doch mal ein paar Euro für ein paar Roaming-Gebühren, wenn er sich in Houston öfter aufhalten sollte. Maroon 5 und Liza mit Priceless, ein Hit, den sich Dani ausgesucht hat. Die feiert heute den 24. Geburtstag in Rennerod im Westerwald. Happy Birthday!

Olivia Rodrigo's Neuheit. Drop Dead in der Popnacht. Vorsicht auf der A5 Karlsruhe Basel. In der Einfahrt Aachen steht ein defekter LKW. Habt ihr noch was für die letzte Amtshandlung? In ein paar Minuten bin ich noch da. Ich freue mich, wenn Leben im Raum ist. 07221 2011

0: Es ist ja schon 4:05. Ich muss zusammenpacken, Notaustaste abklemmen. Antennenleistung ist auf volle Suppe, Lichtstimmung auf OP, damit die nachfolgenden Kolleginnen und Kollegen ein bisschen schlechter haben, aber nicht zu schlecht. Schuhe habe ich auch angezogen. Und letzte Amtshandlung für Siggi aus Hesse, aus Linsengericht. Der zieht nach Wetzlar heute in seine Wohnung und freut sich sehr drauf. Alles ist eingerichtet und dann gibt es ein Richtfest heute. Und diesen Song braucht er dafür fürs erste Frühstück Blue Monday. Das war die Popnacht. Was macht die KI?
1: Nach Haus.
0: Ich komme mit. Ich bin Ben Streubel. Schönes Leben.

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1: Um 5 Uhr mit Lisa Kupper. Die Bundesregierung hat ihre Ziele beim Sondervermögen offenbar bislang nicht erreicht. Das geht aus einem 380 Seiten langen Bericht des Bundesfinanzministeriums hervor. Aus der Nachrichtenredaktion Leo Eder.
2: Für das vergangene Jahr hatte die schwarz-rote Koalition Ausgaben in Höhe von rund 37 Milliarden Euro für Infrastruktur und Klimaneutralität vorgesehen. Tatsächlich ausgezahlt wurden laut dem Bericht aber nur 24 Milliarden. Das Finanzministerium spricht dennoch von einem erfolgreichen Start der Umsetzung. Unter anderem beim Wohnungsbau und der Digitalisierung seien erste Fortschritte und Wirkungen sichtbar, heißt es. In anderen Bereichen wie Energie- und Verkehrsinfrastruktur gäbe es aber noch Nachholbedarf. Das 500 Milliarden schwere Sondervermögen ist unter anderem für den Ausbau von Schienen, Schulen und Klimaschutz gedacht.
1: Wenn Kinder krank werden, melden sich meistens die Mütter bei ihren Arbeitgebern krank. Das zeigt eine Auswertung der Krankenkasse AOK. Fast 3/4 der Kinderkrankentage im vergangenen Jahr haben demnach berufstätige Frauen genommen. Der Anteil der Männer lag bei 27%. Das zeige, dass die Care-Arbeit in Familien immer noch ungleich verteilt sei und überwiegend von Frauen geleistet werde, sagte die Chefin des AOK-Bundesverbands Reimann. Sie wünsche sich, dass Männer häufiger von ihrem Rechtsanspruch Gebrauch machten. Die Menschen in Hamburg haben sich klar gegen eine Olympia-Bewerbung ausgesprochen. In einem Referendum stimmten rund 55% gegen Hamburg als möglichen Austragungsort, teilte die Landeswahlleitung am Abend mit. Bürgermeister Tschentscher hat die Bewerbung der Stadt bereits offiziell zurückgezogen. Deutschland will sich für die Olympischen und Paralympischen Spiele 2036, 40 oder 44 bewerben. Im Rennen sind jetzt noch Berlin, Köln-Rhein-Ruhr und München. Mit 4:0 hat die deutsche Fußballnationalmannschaft am Abend ihr Testspiel gegen Finnland gewonnen. Youngster Lennart Karl hat ein starkes Spiel gemacht und einen Treffer vorbereitet. Er freut sich auf die Weltmeisterschaft und reist mit Rückenwind in die USA.
3: Ja, ein sehr, sehr gutes Gefühl haben wir jetzt mit dem 4:0 gegen Finnland. Jetzt brauchen wir nochmal einen guten Test in Chicago. Und dann haben wir ein sehr, sehr gutes Gefühl, dass wir die Gruppenphase sehr, sehr gut bestehen. Und dann geht es in die, sag ich mal, K.O.-Spiele und einfach Vollgas geben, ja.
1: Das letzte Testspiel der DFB-Elf ist am Samstag gegen Co-Gastgeber USA. Die Weltmeisterschaft startet dann 5 Tage später. Das waren die Nachrichten mit Lisa Kupper. Das Wetter in Deutschland. Am Morgen liegen die Tiefstwerte zwischen 16 und 9 Grad. Heute ein Mix aus Sonne und Wolken im Süden und Osten, vereinzelt Schauer, maximal 20 bis 26 Grad. Am Dienstag in der Osthälfte sonnig, im Westen grau und regnerisch. Die Höchstwerte liegen bei 20 bis 27 Grad. Und noch die Zeit, es ist 5.03 Uhr.
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5: Morse, 1. Juni, Montag, kurz nach 5. Tobi und Tanja erholen sich ein paar Tage, deswegen starten wir zusammen in diesen Morgen. Ich bin Marcel Wagner und freue mich, dass ihr mit dabei seid.
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0: Willkommen im Montag. Hier ist eure HR3 Morning Show. Und auch wenn Tobi und Tanja in dieser Woche nicht an eurer Seite sind, er ist es. Und zwar sowas von treu, unser Comedy-Mann. Hier ist Jürgen Kerbel.
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2: Ja, Peter Richisch im Kraftfahrtbundesamt Flensburg.
3: Ja.
2: Ich rufe an wegen den Punkten.
3: Sie sind Führerschein Neuling.
2: Ja.
3: Ja?
2: Ich habe jetzt 7 Punkte.
3: Ja.
2: Und ich hätte gern den Toaster.
3: Hören Sie bitte. Sie sind hier beim Kraftfahrtbundesamt. Was für einen Toaster wollen Sie?
2: Wann kann ich denn da mit der Zusendung rechnen?
3: Hören Sie bitte. Werden Sie dafür noch belohnt, wenn Sie so viele Punkte
2: ja,
3: haben?
2: Ja, die Punkte. Um die Punkte geht's mir doch.
3: Ja.
2: Ich bin doch Punktesammler.
3: Dafür kriegen Sie einen Toaster, wenn Sie die Punkte gesammelt haben?
2: Überall, wenn ich einkaufe. Im Supermarkt, im Baumarkt.
3: Ja.
2: Ich krieg doch immer Punkte.
3: Und dann kriegen Sie von uns?
2: Irgendwann gibt's die Prämie.
3: Aber doch nicht bei uns. Wir sammeln Punkte. Aber
2: da sag ich doch.
3: Punkte, wenn Sie
2: von daher verstehe ich jetzt ja nicht.
3: Die Punkte kriegen Sie vom Fahren, wenn Sie verkehrten, wenn Sie bei Rot über die Ampel
2: fahren. Ja, sag ich ja.
3: Meinen Sie, Sie werden belohnt, wenn Sie...
2: Ihr macht doch überall Werbung dafür.
3: Wir? Im Kraftfahrtbundesamt?
2: Bei Aral?
3: Was schreibt Aral denn? Das
2: Kraftfahrtbundesamt? Sammeln Sie Punkte.
3: Das Kraftfahrtbundesamt sammelt Punkte.
2: Ja, sag ich ja.
3: Aber wenn Sie verkehrt gefahren sind.
2: Eben.
3: Bei der Tankstelle kriegen Sie Punkte, weil Sie so viel getankt haben.
2: Sammeln Sie Punkte, auch auf dieser Autobahn.
3: Aber nicht beim Kraftfahrtbundesamt, aber solche andere Punkte.
2: Wer Punkte sammelt, kriegt Prämien.
3: Es gibt solche Punkte und solche Punkte.
2: Aber ein Fußball, ein Badehandtuch oder ein Toaster.
3: Bei uns können Sie keine Punkte
2: sammeln. Ich habe mich ja extra angestrengt, Punkte zu sammeln.
3: Das ist egal.
2: Jeder Blitzer, der irgendwo angesagt wurde, bin ich extra hingefahren, habe ich mich fotografieren lassen.
3: Schön.
2: Hier.
3: Echt toll.
2: Wenn
3: ich bin sowas von begeistert.
2: Polizei war vor der Verkehrskontrolle.
3: Genau, toll.
2: Habe ich mich extra abgeschnallt.
3: Dann sind Sie zu denen gegangen und haben gesagt, geben Sie mir bitte die, damit ich die Punkte beim Kraftfahrtbundesamt einreichen.
2: Jetzt will ich natürlich meine Belohnung haben.
3: Ja, kommen Sie doch zu uns, dann kriegen Sie gleich Führerschein weggenommen und dafür werden...
2: 7 Punkte habe ich, ja. Und was kriege ich dafür? Jetzt wollen Sie meinen Führerschein haben. Das ist doch irgendwie jetzt verkehrte Welt, oder was?
3: Natürlich, ist doch eine Belohnung.
2: Na toll, prima. Hm? Aber wissen Sie noch, wer gerade richtig gepunktet hat? Sie.
3: Danke.
2: Hier ist nämlich das verrückte Telefon, hallo.
3: Das kann doch nicht wahr sein.
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0: 6 an diesem Montag. Schön, dass ihr da seid. Ich bin Marcel Wagner. In dieser Woche für Tobi und Tanja an eurer Seite. Und wir starten zusammen rein in den 1. Juni.
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0: Coldplay, Sky Full of Stars. Es ist 10 vor 6 an diesem Montag. Willkommen in der neuen Woche. Willkommen im 1. Juni. Es ist echt schon Juni. Wahnsinn, oder? HR3 Morning Show. 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
1: Oh, vielen, vielen, vielen Dank. Ich freue mich riesig.
2: Super, das freut uns. Das können wir wirklich gut gebrauchen. Geile Aktion.
0: Braucht ihr doch auch für euren Verein, oder? Haben wir heute Morgen in der Show.
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0: Pause. Montag, 1. Juni, es ist 6 Uhr.
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2: Mit Theresia Tautz. Schönen guten Morgen. Was hat die Bundesregierung bisher mit dem milliardenschweren Sondervermögen auf den Weg gebracht? Geplant war zum Beispiel, mit den Schulden Schulen, Kitas oder Straßen zu sanieren. In einem Bericht des Finanzministeriums steht jetzt, dass letztes Jahr weniger ausgegeben wurde als die geplanten 37 Milliarden Euro. ARD-Reporter Leo Eder.
3: Tatsächlich ausgezahlt wurden laut dem Bericht aber nur 24 Milliarden. Das Finanzministerium spricht dennoch von einem erfolgreichen Start der Umsetzung. Unter anderem beim Wohnungsbau und der Digitalisierung seien erste Fortschritte und Wirkungen sichtbar, heißt es. In anderen Bereichen wie Energie- und Verkehrsinfrastruktur gäbe es aber noch Nachholbedarf.
2: Wenn das Kind krank ist, dann können Eltern Kinderkrankentage nehmen und zu Hause bleiben. Das machen meistens immer noch Frauen. Letztes Jahr waren es rund 73%, zeigt eine Auswertung der AOK-Krankenkasse. Bei den Männern dagegen war es nur rund ein Viertel. AOK-Chefin Reimann sagt, das zeige, dass die Care-Arbeit in Familien weiter ungleich verteilt sei. Sie wünsche sich, dass Männer häufiger von ihrem Rechtsanspruch Gebrauch machen. Es ist der größte Erfolg in der Vereinsgeschichte. Die Handballer der MT Melsungen haben die European League gewonnen. Die Nordhessen haben das Finale gegen den THW Kiel gewonnen mit 24-23. Kapitän Timo Kastening war danach mega happy.
4: Ja, ein unbeschreibliches Gefühl. Ich glaube, für alle, die in diesem Verein sind. Ich glaube, wir haben uns in den letzten Jahren schon häufig in die Position gebracht, aber es nie vergoldet. Und das jetzt wirklich mal zu holen, ist einfach ein erlösendes Gefühl.
2: Kleiner Vorgeschmack auf die Fußball-WM. Die deutsche Nationalmannschaft hat ihr vorletztes Testspiel vor dem Turnier gegen Finnland gestern Abend gewonnen in Mainz mit 4-0. HR3-Sportreporter Philipp Hofmeister.
5: Die erste Hälfte war einigermaßen zäh. Dennis Undav, der Mann vom VfB Stuttgart, traf trotzdem per Kopf und sorgte so für die Pausenführung der DFB-Auswahl. Nach dem Wechsel Deutschland deutlich aktiver, deutlich zielstrebiger. Florian Wirtz, erneut Dennis Undav und Jamal Musiala schossen am Ende einen 4-0-Sieg heraus. Gegen allerdings eine wirklich schwache Mannschaft aus Finnland, die DFB-Auswahl kaum forderte.
2: Und das passiert heute noch. Kanzler Merz und NRW-Ministerpräsident Wüst treffen sich bei einer CDU-Klausur im Sauerland. Letzte Woche gab es Gerüchte über angebliche Gedankenspiele. Wüst solle Merz als Kanzler ablösen. Und in der ARD läuft heute Abend die Doku zu Was Deutschland verbindet. Bei der ARD-Aktion diskutieren Menschen aus dem ganzen Land über Themen, die sie bewegen. Das nächste HR3 News Update gibt's hier wieder in einer halben Stunde.
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0: Ja, das macht sich doch erstmal ganz entspanntes Wetter an diesem Montagmorgen. Die letzten Schauer ziehen so Richtung Rhön und nach Osten ab. Danach wird es trocken mit Sonne und Wolken. Einzelne Schauer, vor allem in der Nordhälfte Hessens, ab dem Mittag. Aber es sind wirklich nur ganz örtliche Schauer. Meistens bleibt es heute trocken bei Temperaturen zwischen 22 Grad im Norden und 25 Grad im Süden. Und damit ihr gut ankommt, haben wir jetzt das Neueste aus dem H3-Verkehrszentrum. Allzu viel ist noch nicht los, aber busy was haben wir schon. Beispielsweise von der A49. Dort im Moment ein Rettungseinsatz. Kassel Richtung Gießen zwischen Neuental und Schwalmstadt. Vorsicht dort.
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0: Und damit willkommen in der neuen Woche. 1. Juni, auch schon wieder. Tobi und Tanja nächste Woche an eurer Seite. Diese Woche starten wir mit euch rein. In den Nachrichten ist Theresia Tautz.
2: Schönen guten Morgen.
0: Und ich bin Marcel Wagner. Auch von mir, Morgen.
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0: A3 Morning Show am Montag, 1. Juni. Schön, dass ihr mit dabei seid. Viele von euch mit Kids. Das ist schon geil. Das macht schon Spaß mit den Kindern. Jetzt denen einmal ganz kurz bitte die Ohren zu halten. Denn zur Wahrheit gehört auch, dass sie auch nerven können, vor allem wenn sie clever sind.
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2: Kinder sind direkt. Die stehen noch nicht so wirklich auf Ironie.
3: Papa, kann ich heute bis Mitternacht aufbleiben?
4: Ja, klar. Und morgen fährst du dann alleine mit dem Auto in den Kindergarten.
3: Boah, cool. Danke, Papa.
2: Schwierig, aber auch Eltern stehen eben oft auf dem Schlauch, weil sie immer kompliziert und um die Ecke denken müssen.
3: Papa, wollen wir den großen Stein mit nach Hause nehmen?
4: Warum?
3: Na, weil wir keinen haben.
2: Und die klugen Kinder schaffen es immer, ihre Eltern auszutricksen.
3: Papa, willst du Schokolade?
4: Nee, das ist ganz lieb von dir, aber nein, danke.
3: Okay, und jetzt frag du mich mal.
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Deutschland zum Start diesen Montagmorgen im Thema Hard. Hier ist eure H3 Morning Show um 16 nach 6. Die letzten Schauer ziehen weg. Dann wird's meistens trocken heute. Sonne, Wolken, einzelne, ganz örtliche Schauer ab dem Mittag, vor allem in Nordhessen. Temperaturen heute recht entspannt bei bis zu 22 Grad im Norden, bis zu 25 Grad im Süden von Hessen. Und Vorsicht, ist eine Person unterwegs auf der A5 Frankfurt-Kassel zwischen Bad Homburger Kreuz und Friedberg. Personen dort auf der Autobahn. Es ist doch so, dass wir gemeinsam einfach so viel mehr schaffen, oder? Habt ihr mal wieder bewiesen jetzt am Wochenende in Kassel. Ihr habt gemeinsam sauber gemacht und Müll weggesammelt. In zwei Teams, die bei der Stadt

0: Leute gegeneinander angetreten sind. Mehr als 600 Menschen haben mitgemacht, so wie Hassan.
1: Es nervt mich wirklich sehr, dass hier überall diese Glasscheiben liegen, weil Tiere könnten sich verletzen und Menschen, kleine Kinder, die wollen auch die Welt entdecken. Deswegen laufen die auch ab und zu barfuß. Die könnten sich da verletzen.
0: 3200 Kilo sind da gesammelt worden. Müll, Teppiche, Waschmaschinen, Regenschirme, Schuhe. Es ist unfassbar, sagt auch der Dirk.
2: Dass so viele Leute an dieser Idee teilhaben, einfach mal was zu machen,
0: ja,
2: das erfüllt mich schon so ein bisschen mit Genugtuung.
0: Hat's organisiert, der Dirk. Ganz nebenbei Geld für einen guten Zweck mit allen gemeinsam verdienen. 777 Euro fürs Gewinnerteam. Mega Idee. Geil, dass ihr mitgemacht habt. Wir haben gleich für euch Green Day. Und dazu die Beats für den Montagmorgen. Die kommen von Leonie. The Weeknd. 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

0: Green Day. Boulevard of Broken Dreams. Es ist kurz vor halb sieben. Schön, dass ihr da seid. 1. Juni, die HR3 Morning Show. Leute, dass es ein sportliches Wochenende wird. Ein tolles sportliches Wochenende. Das haben wir gewusst, schon am Freitag. Aber dass es so ausgeht, wie krass ist es bitte? Größte Überraschung des Wochenendes, die MT Melsungen holt sensationell ihren allerersten Titel in der Vereinsgeschichte. Das ist ein Riesending für die Mannschaft, na klar. Und natürlich auch für die Fans.
1: Endlich der erste Titel, da haben wir so lange drauf gewartet.
2: Ja, ist magisch. Ich glaube, das ist was, womit keiner hier gerechnet hat. Wir sind als Underdog rein. Die MT hat so viele Final Fours gespielt auf verschiedenen Ebenen und hat es nie geschafft und endlich haben sie es geschafft.
0: Es ist ein Handballtraum, wirklich. Wir sind momentan dran am Kapitän der MT, an Timo Kastening. Wir wollen den irgendwie ans Telefon kriegen. Wir wissen gerade noch nicht genau, in welchem Zustand der Junge ist, aber wir schauen mal. Das ist wohl sehr heftig gefeiert worden auf der Autobahn. Und gefeiert hat auch die deutsche Fußballnationalmannschaft. 4:0 im Testspiel gegen Finnland. 11 Tage bevor die Fußball-WM losgeht. Neil Brown von der Eintracht durfte auch ran.
3: Ja, hat riesig Spaß gemacht mit den Jungs. Es war einfach ein besonderer Moment. Schönes Gefühl für die Nationalmannschaft zu spielen. Vor allem danach den Toren hat man gemerkt, dass die Fans uns sehr, sehr unterstützen. Und ja, das brauchen wir vor allem jetzt dann auch für die WM.
0: Ja klar, morgen geht's los für die Jungs in Fliegern. Großer Teich rüber in die Staaten. 11. Juni startet die WM. Wie ist es bei euch? So WM-Stimmung ist da schon? Wie ist was da? Hebt gerne mal die Hand. 069 155 4 mal die 3 und kommt gut rein in den Montag.

0: Love Somebody. HR3 Morning Show. Es ist 6:30 an diesem Montag.
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2: Mit Theresia Tautz, guten Morgen. Das Sondervermögen wird offenbar nicht ausgeschöpft. In einem Bericht des Finanzministeriums steht, letztes Jahr sind erst 24 Milliarden Euro ausgegeben worden, geplant waren 37 Milliarden. Die Bundesregierung hatte 500 Milliarden Euro Schulden aufgenommen, um zum Beispiel Schulen oder Straßen zu sanieren. Wenn kranke Kinder betreut werden müssen, bleiben meistens Frauen zu Hause. Eine Auswertung der Krankenkasse AOK zeigt, letztes Jahr haben fast 3/4 der Kinderkrankentage Frauen genommen. Die deutsche Fußballnationalmannschaft hat ihr vorletztes Testspiel vor der WM klar gewonnen. In Mainz stand es gestern Abend gegen Finnland am Ende 4:0. Und jetzt mehr Aktuelles aus unseren Regionalstudios.
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3: Fulda hat jetzt eine Vertikalbegrünungssäule. Dieser Green Tower ist eine innovative Variante des mobilen Grüns. Gestapeltes Grün, wo in der Innenstadt normales Grün nicht wachsen kann. Pia Groß von der Region Fulda.
4: Da ist unten ein großer Wassertank drin und dann rieselt das durch den Turm nach unten und dann wird der Dünger dazu gegeben. Also ein Hightech, was wir heute uns so eigentlich gar nicht vorstellen können.
3: Der Green Tower filtert Feinstaub aus der Luft und sieht gut aus. Pia Groß hat Hoffnungen,
4: dass das über ganz Deutschland und europaweit vertrieben werden kann.
3: Zehntausende werden auch am Hessentag das Ding jetzt sehen. Es steht prominent mitten in der Bahnhofstraße. Hermann Diehl aus Fulda.
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0: Es wird ein wenig ruhiger heute. Die Schauer sind größtenteils durch, ziehen jetzt von der Rhön ab Richtung Osten. Und dann wird es meistens ein trockener Tag mit Sonne und Wolken. Wobei ab Mittag vor allem in Nordhessen so ganz punktuell einzelne Schauer ganz örtlich unterwegs sind. Temperaturen heute zwischen 22 Grad in Nordhessen und bis zu 25 im Süden. Und damit ihr gut ankommt, jetzt das Neueste aus unserem HR3-Verkehrszentrum. Im Moment haben wir Personen auf der A5. Vorsicht, Frankfurt-Kassel. Zwischen Bad Homburger Kreuz und Friedberg. Und gleich nochmal Vorsicht auf der A5 Frankfurt Richtung Kassel zwischen Umtaldreieck und Alsfeld West. Da liegt ein Unterlegkeil auf der linken Spur.
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0: Hathaway in der HR3 Morning Show. Ey Leute, wirklich, es ist so großartig. Ihr legt alles rein. 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
0: Checkt auch an diesem Montagmorgen zum Start in die neue Woche gerne ein. hr3.de sichert euch eure Chance auf 1000 Euro für eure Vereinskasse. Und es sind so viele tolle Vereine aus Hessen schon mit dabei. 50.000 haben wir ja davon. Vom Boxclub über die Rettungsschwimmer der DLRG. Und jetzt sprechen wir mit Iris vom Deutschen Alpenverein in Bad Hersfeld. Morse!
2: Guten Morgen, grüß
0: dich. Guten Morgen. Ihr habt euch gedacht, wenn es in der Nähe schon keinen großen Gipfel zum Klettern gibt, dann braucht es eine Alternative. Habt den Turm am Feuerwehrhaus umgebaut. Was gibt's da jetzt?
2: Wir haben an diesem Turm einen künstlichen Klettersteig gebaut. Weil, wie gesagt, die Alpen ein bisschen weit weg sind und wir trotzdem klettern wollen, haben wir gedacht, okay, dann halt in künstlich.
0: Wer braucht schon die Zugspitze, wenn es einen Feuerwehrturm gibt, oder?
2: So sieht das aus. Wir holen uns die Zugspitze einfach nach Hersfeld.
0: Der Plan ist also schon, dass da jeder zum Klettern hinkommen kann.
2: Richtig. Also wir haben uns gedacht, dass wir das zum einen erstmal für andere Vereine, eventuell auch für Firmen, zur Teambildung, solche Sachen. Einfach ja für jedermann ein Treffpunkt zum Klettern und Unterhalten, um in Kontakt zu treten.
0: Und jetzt sagst du, dafür fehlt aber noch ein bisschen Material. Was fehlt denn konkret?
2: Also am dringendsten fehlt im Moment ein sogenannter Rettungsrucksack, um, ja, ich sag jetzt einfach mal vorsichtig, Leute, die nicht mehr können, dort runterholen zu können.
0: Ist das so schwer, da hochzuklettern bei euch?
2: Wenn du hochkletterst, das sieht erstmal alles easy aus. Es gibt auch verschiedene Routen. Es gibt auch wirklich leichte Routen.
0: Ja.
2: Aber natürlich, wenn du dann runterguckst und denkst du, ach du Alarm, jetzt bin ich aber hoch. Oh, jetzt nicht mehr vorwärts, nicht mehr rückwärts, nur noch hier Schockstarre.
0: Was kostet der?
2: 998.
0: Eieieiei. Das wird sich ja gerade ausgehen.
2: Das würde gut aufgehen, ja.
0: Dann wechseln Iris jetzt schon um kurz vor 7 in der H3 Morning Show 1000 Euro den Besitzer und kommen zu euch aufs Vereinskonto.
2: Wow, geil.
0: Ja, Dankeschön. Holt euch Super. Den Rucksack und habt damit ganz, ganz, ganz vielen Leuten Spaß am Kletterturm.
2: Dankeschön. Danke, danke, danke. Einen wunderschönen Tag für uns wird er jetzt toll schon machen.
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0: Welland, All My Love.
1: 6.45 Uhr, hier ist die HR3 Morning Show. Vorsicht, auf der A5 liegt ein unterlegter Keil, gehört da nicht hin. Frankfurt Richtung Kassel zwischen Umtaldreieck und Alsfeld West auf der linken Spur. Was das Wetter heute in Hessen angeht, es hat sich wieder ein bisschen beruhigt, Martin Wettergut.
2: Jawohl, einfach nur zum Genießen heute, einfach nur weniger turbulent. Das Wetter chillt zusammen mit uns, maximal so 25 Grad, Sonne und Wolken und vielleicht über Mittag mal ein, zwei Regenschauer bei euch in Nordhessen.
1: Gleich für euren Montagmorgen, Raymond. Unsere Supergirl, wie sie was Entspanntes, packen wir Beats. Wir kommen von David Guetta, Teddy Swims und Tones and I. Echte Abwechslung zum Start in diesen Montagmorgen. 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

0: Willkommen in diesem Montag, 1. Juni. Eure H3 Morning Show, ich bin Marcel Wagner. Ich freue mich, dass wir zusammen reinstarten in die neue Woche. Tobi und Tanja nächste Woche wieder an eurer Seite. Bei Tanja ist gerade ein bisschen Aufregung angesagt, denn seit dem Wochenende ist er endlich da. Der Willi ist eingezogen. Tanjas neuer Hund war vorher auf einer Pflegestelle, ist jetzt bei den Rösners zu Hause und es läuft.
1: Zwei Nächte mit Willi, Tag 3 bricht an. Und was soll ich sagen, dieser Hund ist ja einfach schlau. Er hat es einfach schon geschafft, dass er das Häufchen im Garten macht. Ist das nicht schön? Marci, sag doch mal, ist das nicht schön? Ja. Jeder Hundebesitzer wird verstehen, dass ich begeistert bin nach so kurzer Zeit. Und liebe Grüße an meine Nachbarn, wenn ich morgens um 5:30 im Garten stehe und sage, ja, fein. Tut mir leid, aber der Hund muss ja gelobt werden fürs Häufchen im Garten.
0: Ja, fein. Na klar muss er gelobt werden. Eingewöhnung bei Rösis zu Hause. Wenn er sagt, das haben wir hinter uns, haben wir einen bombastischen Tipp für Tanja und Willi, dann sehr gern her. Leiten wir gerne weiter. 069 155 4x3. Morse.

0: Pink Floyd, Another Brick in the Wall. Und damit wird's 7 Uhr an diesem Montag, 1. Juni.
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2: Mit Theresia Tautz. Schönen guten Morgen. Die Bundesregierung hat ihre Ziele beim 500 Milliarden Euro schweren Sondervermögen verfehlt. In einem Bericht des Finanzministeriums für 2025 steht, gut ein Drittel des Geldes aus dem Schuldentopf ist gar nicht abgeflossen. ARD-Korrespondentin Lissy Kaufmann.
3: Die meisten Fortschritte bei den Investitionen sind laut Bericht in den Bereichen Wohnungsbau und Digitalisierung erzielt worden. Die Bereiche Verkehrs- und Energieinfrastruktur sowie Forschung und Entwicklung hinken etwas hinterher. Insgesamt spricht das Finanzministerium von einem erfolgreichen Start. Die Investitionen stärkten die Wirtschaft. Nach einer ersten Schätzung haben die Ausgaben für einen Anstieg des Bruttoinlandsprodukts um 0,5 Prozentpunkt gesorgt.
2: Diese Zahl hier zeigt, dass Care-Arbeit in Familien weiter ungleich verteilt ist. Wenn das Kind krank ist, können Eltern Kinderkrankentage nehmen und zu Hause bleiben. Das machen meistens Frauen. Letztes Jahr waren es laut Krankenkasse AOK 73%. Bei den Männern war es nur rund ein Viertel. Wie können wir wieder mehr und besser miteinander reden? Darüber will die ARD mit der Aktion Was Deutschland verbindet eine Antwort finden. Menschen aus dem ganzen Land haben miteinander Themen diskutiert, die sie bewegen. Im HR-Fernsehen läuft heute die Doku dazu. Um 20.15 Uhr. Außerdem gibt es eine Spezialausgabe der Sendung Hart aber fair in der ARD. Nordhessen feiert einen großen Erfolg im Handball. Die MT Melsungen hat den Europapokal gewonnen. HR3-Sportreporter Tim Brockmeier.
4: In einem irre spannenden und schwer umkämpften Finale holte Melsungen ein denkbar knappes 24-23 gegen den eigentlich favorisierten THW Kiel. Die Partie war bis zum Schluss total ausgeglichen. 15 Sekunden vor Ende erzielte Mandic für Melsungen die Führung. Kiel kam zwar nochmal an den Ball, schaffte aber den Ausgleich nicht mehr. Der Rest waren nordhessischer Jubel, Party und auch Freudentränen. Es ist der erste große Titel in der Vereinsgeschichte der MT Melsungen.
2: Freude auch bei der deutschen Fußballnationalmannschaft. Sie hat ihr vorletztes Testspiel vor der WM gewonnen gegen Finnland mit 4-0. Und das passiert heute noch. Zur Halbzeit der schwarz-roten Koalition in Hessen will die Opposition Bilanz ziehen. Nach einem Terroranschlag auf feiernde Menschen in Bielefeld vor einem Jahr wird heute das Urteil erwartet. Und für etwa 120.000 Beschäftigte im hessischen Großhandel gehen die Tarifverhandlungen weiter. Das nächste HR3 News Update gibt's wieder in einer halben Stunde.
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0: Entspanntes Wetter zum Starten diese Woche. Da ist Sonne im Spiel, da sind Wolken im Spiel. Ganz punktuell gibt es mal einen Schauer, aber es sind wirklich ganz örtliche Schauer, so ab dem Mittag, vor allem Richtung Nordhessen. Ansonsten auch Temperaturen entspannt, bis zu 22 Grad bei euch im Norden, bis zu 25 im Süden. Und damit ihr gut ankommt, jetzt das Neueste aus dem H3-Verkehrszentrum. Ist relativ entspannt noch auf den Straßen. Streckenweise stockt es im Moment aber auf der A643 Mainz Richtung Wiesbaden zwischen Dreieck Mainz und Schiersteiner Kreuz. Streckenweise stockender Verkehr dort.
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0: Willkommen in diesem Montag. Hit-Entscheidung machen wir nächste Woche wieder, wenn der Tobi wieder mit am Start ist. Gesundes, zuckerfreies Frühstück machen wir zum Glück auch nächste Woche erst wieder, wenn Daniel am Start ist. Heute kommen wir da zum Glück unversehrt drumherum. Wir starten mit euch rein in diese Woche. Theresia Tautz ist in den Nachrichten. Und ich bin Marcel Wagner. Guten Morgen.
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0: Einschubsong schubt uns rein in diesen Montagmorgen. Es ist 9:09. Willkommen in der Show.
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0: And Harry Styles, As It Was. 13 nach 7, willkommen in der H3 Morning Show. Montag, 1. Juni. Marcel Wagner, Wetter, ja, ein bisschen entspannter wieder, Sonne, Wolken, wenn überhaupt, dann in Nordhessen ab Mittag so ganz punktuell, örtlich mal ein Schauer. Heute bei Temperaturen bis maximal 25 Grad. Auf der A60, 2 Kilometer stockend, Rüsselsheim Richtung Mainz in Höhe Mainspitz-Dreieck. Und selbst wenn ihr mit Handball nicht allzu viel am Hut habt, habe ich übrigens auch nicht. Aber das ist schon wirklich was, da freut sich, glaube ich, ganz Hessen heute mal. Was eine Erfolgsgeschichte rund um die NT Melsungen. Hat tatsächlich den Europapokal gewonnen und die waren so oft so nah dran am Titel, haben Geld investiert. Es hat nicht geklappt. Jetzt ist umso größer Freude in Hessen über den Titel, den ersten in der Vereinsgeschichte. Oder wie ja der Dimitri, Melsungenspieler, wie er selbst sagt...
1: Es ist unglaublich geil. Ich glaube, man kann es auch an meine Stimme hören. Ich kann es immer noch nicht fassen. Ich kann es auch morgen nicht fassen. Ich kann es auch die Tage nicht fassen. Endlich Titel zu holen, ist unglaublich. Ich glaube, für den Verein bedeutet das alles. Also erstens die lange Arbeit, die man gemacht hat. Auch den ganzen Stress, den man abbekommen hat mit, dass man so viel Geld ausgibt und keinen Erfolg hat. Und es ist, glaube ich, jetzt einfach so ein schönes zurückgegebene, sage ich mal, Trophäe, dass man gezeigt hat, dass es auch anders geht.
0: Dimitri Ignatow, heute Morgen in der H3 Morning Show. Wir sind im Moment dran am Kapitän, an Timo Kastening. Wir versuchen wirklich pausenlos und krampfhaft, den ans Telefon zu kriegen. Die haben ordentlich gefeiert, auf der Autobahn offenbar schon. Deswegen bin gespannt, ob es klappt, aber wir versuchen es auf jeden Fall. Und währenddessen Queen und David Bowie für euch. Under Pressure. Und dazu Super High on E-Card. Gleich. Following the Sun. Echte Abwechslung. Das ist HR3.
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0: und David Bowie. Under Pressure, heute Morgen in der H3 Morning Show. 7.24 Uhr. Was ein toller Tag das wird. Wir freuen uns schon jetzt, denn zusammen mit Tobi aus der H3 Morning Show hat Katrin aus Neuhof aber sowas von gerockt.
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0: Heute Abend ist es soweit. 18 Uhr im Ersten. Wir bekommen endlich raus, ob die zwei geliefert haben bei der härtesten Quizshow im Vorabendfernsehen und wie viel sie gesammelt haben bei Tobi fürs Hospiz am Wasserturm in Rottgau.
2: Guten Morgen, Marcel. Hier ist Katrin, die glückliche Gewinnerin, die mit Tobi zu Gefragt gejagt fahren durfte. Es war einfach eine super tolle Erfahrung. Der Tobi und ich, wir waren ein super Team. Es hat einen Riesenspaß gemacht. Ich war übrigens total aufgeregt, dass ich mich vielleicht blamieren würde. Ich bin ja Lehrerin. Aber so viel kann ich schon mal verraten. Ich habe mich nicht blamiert und mein Minimalziel, in die Finalrunde zu kommen, habe ich erreicht.
0: Da atmen sie nochmal richtig schwer. Wie schön. Heute Abend Family Public Viewing.
2: Meine Familie und ich, wir freuen uns total auf heute Abend. Dann können wir es endlich sehen. Und ich weiß auch, dass die Kinder aus meiner Schule, besonders die Kinder aus meiner Klasse 4a, heute Abend um 18 Uhr vorm Fernseher sitzen werden und das Ganze mitverfolgen werden. Ich bin dann sehr gespannt, was sie morgen erzählen werden. Ich freue mich auf heute Abend.
0: Geht uns genauso, wirklich.
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0: Robin Schulz und First Boy. Und damit ist es 7:30.
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2: Mit Theresa Tautz, guten Morgen. Mit dem milliardenschweren Sondervermögen will die Bundesregierung zum Beispiel Kitas oder Straßen sanieren. In einem Bericht des Finanzministeriums steht jetzt, es wird gar nicht so viel Geld ausgegeben, wie eigentlich geplant. Letztes Jahr war es nur gut ein Drittel. Wenn das Kind krank ist, dann können Eltern Kinderkrankentage nehmen und zu Hause bleiben. Das machen meistens immer noch Frauen. Letztes Jahr waren es rund 73%. Das zeigt eine Auswertung der AOK-Krankenkasse. 2 Wochen vor dem WM-Auftakt hat die deutsche Fußballnationalmannschaft das vorletzte Testspiel klar gewonnen. In Mainz besiegte die DFB-Elf Finnland mit 4:0. Und jetzt mehr Aktuelles aus unseren Regionalstudios.
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3: Melkmaschine statt Meeting, Gummistiefel statt Gemeindeordner. Junge Bürgermeister lassen heute ihren Schreibtisch leer und gehen als eine Art Promi-Praktikant auf den Bauernhof. Mit dabei ist Claudia Brandes, die Rathauschefin vom Petersberg. Sie ist schon seit heute Morgen beim Ortslandwirt Stefan Leipold und seinen 90 Milchkühen. Los geht's mit dem Melken, dann wird sauber gemacht und eingestreut. Hintergrund: Die Verwaltungsleute sind ja für alles in der Gemeinde zuständig. Und mit dem Tag auf dem Bauernhof wollen sie ihren ländlichen Raum konkret erleben und ein Grundverständnis für die Aufgaben und Menschen der Gemeinde entwickeln. Rainer Battefeld, Petersberg.
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0: Ganz entspannter starten die neue Woche mit Sonne und Wolken in Hessen. Dazu ganz vereinzelt, wirklich punktuell und nur örtlich ab Mittag. Vor allem Richtung Nordhessen so ein paar Schauer, aber nicht das große Ding, was wir jetzt die letzten Tage hatten. Ja, und ansonsten Sonne, Wolken, heute bei Temperaturen bis maximal 25 Grad. Damit ihr gut ankommt, jetzt das Neueste aus dem H3-Verkehrszentrum. Im Moment haben wir 3 Kilometer stockenden Verkehr auf der A60 auf dem Weg von Rüsselsheim Richtung Mainz, zwischen Rüsselsheim Mitte und Mainz-Spitzdreieck. Unfall dort, die Unfallstelle ist noch ungesichert auf der linken Spur im Baustellenbereich. A60, Mainz Richtung Bingen, zwischen Mainz-Finden und Dreieck Mainz, 2 Kilometer stockend. Und die A60 mit streckenweise stockendem Verkehr, Mainz Richtung Rüsselsheim, zwischen Mainz-Laubenheim und Rüsselsheim-Mitte. A643, Mainz Richtung Wiesbaden, zwischen Dreieck Mainz und Schiersteiner Kreuz, streckenweise stockender Verkehr. A661, Oberursel-Egelsbach. Streckenweise stockt es auch da wegen der Baustelle zwischen Bad Homburger Kreuz und Frankfurt-Eckenheim. Und die B45 noch Hanau Richtung Dieburg zwischen Hanau, Fasanerie und A3 Anschlussstelle Hanau. Hier 3 Kilometer stockend im Moment.
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0: Achtet mal drauf, wenn ihr einkaufen geht. Oder habt ihr eh schon in den Supermärkten in Hessen. Da kommst du am ganzen Fan-Merch überhaupt nicht mehr vorbei. Vom Sticker-F bis zur Wimbelfahne. Wie ist es bei euch? Seid ihr schon in WM-Stimmung? Hebt gerne die Hand 069 155 4x3. Gestern Testspiel gegen Finnland in Mainz. Da waren wahrscheinlich viele von euch mit dabei, genau wie unser H3-Sport-Experte und WM-Fachmann Phil Hofmeister. Grüß dich, Morse.
1: Guten Morgen, Marcel.
0: Gestern 4:0 gegen Finnland. Ist der Kader aus deiner Sicht bereit für die Fußball-Weltmeisterschaft?
1: Ach, eigentlich schon. Also vor allen Dingen die deutsche Offensive hat mir wieder sehr viel Spaß gemacht. Gestern, da sind einfach so viele gute Kicker dabei, die offenbar Bock haben, diese WM zu spielen. Lennart Karl zum Beispiel, 18 Jahre jung, gestern Startelf-Debüt. Super Leistung, ein fantastischer, ein toller Straßenkicker. Dann ganz vorne der Knipser vom Dienst. Dennis Undav, der Stuttgarter Torjäger. Aber muss ehrlicherweise sagen, Marcel, die Finnen waren so schwach, so schlecht gestern, dass man daraus jetzt aus diesen 90 Minuten nicht allzu viel mit Blick auf die WM-Form ableiten kann.
0: Und wenn du sagst, eigentlich schon, also da gibt es noch einen Restzweifel bei dir, oder?
1: Naja, die begleiten uns ja eigentlich seit Jahren rund um diese deutsche Fußballnationalmannschaft. So hundertprozentig greifbar ist das eben nicht. Aber als jemand, der gestern relativ nah dran sein durfte, kann ich dir und kann ich allen tatsächlich sagen, ich finde den Umgang untereinander irgendwie cool. Also da ist so ein spezieller Vibe, die gehen super miteinander um, es wird viel gelacht. Man hat so ein bisschen den Eindruck, dass es tatsächlich eine Mannschaft und das ist, glaube ich, das Wichtigste, so ein paar Tage vor dem Start in ein solches WM-Turnier.
0: Jetzt gab es genau wegen des Umgangs letzte Woche so ein bisschen Gemurmel, wir haben auch mal drüber gesprochen, als die in Herzogenaurach angekommen sind, da haben nur zwei Spieler den Fans Autogramm gegeben.
1: Ja.
0: Heute sieht es ein bisschen anders aus, da hat die Mannschaft Großes vor.
1: Ja genau, 800 Fans sind dabei, nochmal am DFB-Campus bei uns in Hessen in Frankfurt und da wird es nochmal eine öffentliche Trainingseinheit
0: mit
1: geben.
0: Woscht.
1: Mit Woscht, genau. Die Jungs geben einen aus. Es gibt Stadionwurst, es gibt ein paar Getränke. Leider sind alle 800 Tickets schon relativ schnell weg gewesen, für die man sich anmelden konnte. Und parallel gibt es auch noch ein kleines Testspiel für die Reservisten. Wieder gegen Finnland. Wenn die Finnen schon mal in der Stadt sind, denkt sich der Bundestrainer, dann können wir die auch zweimal bespielen.
0: Wenn ich Finnland wäre, ich würde sagen, Leute, ich komme nur zur Woscht, wenn das Spiel macht, dann ohne mich.
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0: Eli Sherry und Save Tonight. 7.45 Uhr an diesem Montag, 1. Juni. Hier ist die HR3 Morning Show. Schön, dass ihr mit dabei seid. Heute ein recht ruhiger Tag mit Sonne und Wolken. Vereinzelt ab Mittag mal so ein paar einzelne Schauer. Wirklich nur örtlich. Ansonsten heute trocken bei Temperaturen bis maximal 25 Grad. Wenn ihr unterwegs seid, heute Morgen Vorsicht, Reifenteile im Moment auf der A3 Frankfurt Richtung Köln zwischen Niedernhausen und Itzstein. Reifenteile und ein defektes Fahrzeug auf dem Standstreifen. Gleich nochmal Vorsicht, weil noch ein Laster momentan rumsteht auf der A7 Fulda Richtung Würzburg zwischen Fulda A3 und Bad Brückenau-Volkers. Rechte Spur und Standstreifen. Wenn ihr euch heute busy Milch in den Kaffee kippt, es könnte die sein, die eure Bürgermeisterin, euer Bürgermeister gemolken hat. Verrückt, oder? Die tauschen heute ihren Platz im Rathaus gegen Gummistiefel und Mistgabel. Packen wir den Landwirten in Hessen mit an. Und manche helfen eben beim Kühemelken, sogar mit Erfahrung.
1: Meine Großeltern hatten genau eine Milchkuh, da war ich aber noch recht klein. Ich erinnere mich zwar noch dran, das ist aber 25 Jahre her, also freue ich mich sehr auf diese Erfahrung.
0: Das ist die Claudia Brandes, Bürgermeisterin in Petersberg in Osthessen, ist heute auf dem Hof mit Milchkühen. Und Finn Thompson aus Großalmerode in Nordhessen geht unter die Schäfer. In ganz Deutschland machen 11 Rathauschefs mit. Wir wollen selbst erleben, wie moderne Landwirtschaft funktioniert, um einfach bessere politische Entscheidungen zu treffen. Das ist mal eine gute Idee. Gleich für euch, Best Hill für den Montagmorgen. Save My Soul haben wir für euch und dazu Miley Cyrus und Flowers. Echte Abwechslung. Na klar, haben wir doch. Hier in der Morning Show in HR3.
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Save My Soul heute Morgen in der H3 Morning Show. 7.55 Uhr, Leute. 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

0: Pussycat Dolls und Doncha heute Morgen in der HR3 Morning Show. Es ist 8 Uhr.
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2: Mit Theresia Tautz. Guten Morgen. Die Care-Arbeit in Familien ist oft ungleich verteilt. Wenn zum Beispiel das Kind krank ist, dann nehmen meistens Frauen Kinderkrankentage. Das zeigt eine Auswertung der Krankenkasse AOK. Aus dem News-Team Marco Schleicher.
3: Fast 3/4 der berufstätigen Frauen sind letztes Jahr zu Hause geblieben, um ihr krankes Kind zu betreuen. Aber nur 1/4 aller Männer. Die Chefin der AOK Reimann wünscht sich, dass Männer öfter von ihrem Recht Gebrauch machen. Insgesamt haben 2025 aber weniger Eltern Kinderkrankengeld beantragt. Im Schnitt waren es pro Krankheitsfall 2,5 Tage. Gesetzlich versicherten Eltern stehen 15 Kinderkrankengeldtage im Jahr zu, Alleinerziehenden 30. Die Kassen übernehmen dann 90% des Nettoverdienstausfalls, wenn das Kind unter 12 Jahre alt ist.
2: 500 Milliarden Euro Schulden hatte die Bundesregierung gemacht, unter anderem um Schulen, Bahnstrecken und Straßen zu sanieren. Die Regierung nennt das Ganze Sondervermögen. Jetzt zeigt ein Bericht des Finanzministeriums, es wird gar nicht so viel ausgegeben wie geplant. Letztes Jahr waren es 24 statt 37 Milliarden Euro. Viel zu tun für die Feuerwehr in Maintal im Main-Kinzig-Kreis. In Dörnigheim hat es gestern Abend in einem Recyclingbetrieb gebrannt. HR3-Reporterin Andrea Bornhagen.
4: Im Gebäude waren 3 Mitarbeiter. Sie konnten rechtzeitig nach draußen gehen. Laut Polizei ist ein Schaden von bis zu 1 Million Euro entstanden. Die Firma recycelt den Kunststoff Polyethen aus Verpackungsfolien und macht daraus zum Beispiel Material für Müllsäcke, Baufolie oder Rohre. Bei dem Brand gab es eine große Rauchwolke mit Dämpfen und Gasen. Messungen ergaben aber keine Gesundheitsgefahr.
2: Zum Sport. Die MT Melsung feiert den größten Titel ihrer Vereinsgeschichte. Die Handballer aus Nordhessen haben den Europapokal gewonnen. Sie haben sich im Finale gegen den THW Kiel durchgesetzt, 24-23. Und die deutsche Fußballnationalmannschaft hat ihr vorletztes Testspiel vor der WM gewonnen, 4-0 gegen Finnland. Zweimal getroffen hat Stürmer Dennis Undaff.
5: Wir haben heute ein wichtiges Spiel gehabt, um Selbstvertrauen zu tanken. Und jetzt fliegen wir am Dienstag nach Amerika und das WM-Fieber, es wird immer größer. Und sobald wir, glaube ich, in Amerika sind, ist es riesig und dann geht's weiter. Das nächste Testspiel ist gegen die USA. Da wollen wir auch natürlich gewinnen.
2: Und das passiert heute noch. Kanzler Merz und NRW-Ministerpräsident Wüst treffen sich bei einer CDU-Klausur im Sauerland. Letzte Woche gab es Gerüchte über angebliche Gedankenspiele. Wüst solle Merz als Kanzler ablösen. Und in Rüsselsheim startet die größte Lego-Ausstellung im Rhein-Main-Gebiet. Das nächste HR3 News Update in einer halben Stunde.
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7: Martin Wettergut, Wetter in Hessen sollte recht entspannt, oder?
8: Sonne, Wolken, vielleicht mal eine Handvoll Regenschauer, also kein Vergleich zum Wochenende. Und ihr werdet merken, die Schwüle ist auch vorbei.
7: Ja.
8: Alles, was ihr tut, läuft ein bisschen einfacher. Zusammen mit dem Sonne-Wolken-Ding ist einfach nettes Wetter mit maximal 25 Grad. Wird also am Nachmittag auch schön angenehm.
7: Und die einzelnen Schauer haben wir wo?
8: Hauptsächlich in Nordhessen, aber die sind wirklich nur punktuell. Kein Vergleich mehr mit den Dingern vom Wochenende.
7: Und damit ihr gut ankommt, jetzt das Neueste aus dem HR3-Verkehrszentrum. Vorsicht auf der A3, da liegen Reifenteile. Frankfurt Richtung Köln zwischen Niedernhausen und Itzstein. Und ein defektes Fahrzeug steht da auch rum, steht momentan auf dem Standstreifen. Vorsicht. Gleich nochmal Vorsicht. A7 Fulda Richtung Würzburg. Defekter LKW, rechte Spur und Standstreifen zwischen Fulda, A3 und Bad Brückenau-Volkers. Und Vorsicht auf der A66 Wiesbaden Richtung Frankfurt. Plastikteile zwischen Wiesbaden-Frauenstein und Schiersteiner Kreuz. A3 Würzburg Richtung Frankfurt, hier stockender Verkehr. 3 Kilometer, defektes Fahrzeug auf der Beschleunigungsspur zwischen Hanau und Obertshausen. A60 Rüsselsheim Richtung Mainz zwischen Rüsselsheimer Dreieck und Mainspitzdreieck. Unfall auf der linken Spur im Baustellenbereich. Im Moment 5 Kilometer Stau. Die A60 streckenweise stockt hier auf dem Weg von Mainz Richtung Rüsselsheim zwischen Mainz-Laubenheim und Bischofsheim. A66 Wiesbaden-Frankfurt zwischen Wiesbaden-Erbenheim und Wiesbadener Kreuz in beiden Richtungen streckenweise stockender Verkehr. Und 643 Mainz Richtung Wiesbaden zwischen Dreieck Mainz und Schiersteiner Kreuz streckenweise auch da stockend. Und damit einen schönen guten Morgen und willkommen in der HR3 Morning Show. Wir freuen uns sehr, dass ihr mit dabei seid und dass wir zusammen reinstarten.
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7: Mit dabei heute Morgen in den Nachrichten ist Theresia Tautz.
2: Guten Morgen.
7: Martin Wettergut.
10: Einen schönen guten Morgen.
7: Und ich bin Marcel Wagner, auch von mir. Guten Morgen.
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0: A3 Morning Show am Montag, 1. Juni. Schön, dass ihr mit dabei seid. Viele von euch mit Kids. Das ist schon geil. Ne? Das macht schon Spaß mit den Kindern. Jetzt denen einmal ganz kurz bitte die Ohren zu halten. Denn zur Wahrheit gehört auch, dass sie auch nerven können, vor allem wenn sie clever sind.
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2: Kinder sind direkt. Die stehen noch nicht so wirklich auf Ironie.
3: Papa, kann ich heute bis Mitternacht aufbleiben?
4: Ja, klar. Und morgen fährst du dann alleine mit dem Auto in den Kindergarten.
3: Boah, cool. Danke, Papa.
2: Schwierig, aber auch Eltern stehen eben oft auf dem Schlauch, weil sie immer kompliziert und um die Ecke denken müssen.
3: Papa, wollen wir den großen Stein mit nach Hause nehmen?
4: Warum?
3: Na, weil wir keinen haben.

0: Wie gut, oder? Berntsen Boon. 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Hier ist die H3 Morning Show an einem Tag mit viel Sonne. Ja, auch mit ein paar Wolken, aber meistens ist es trocken. Höchstens mal so einzelne Schauer Richtung Mittag. Temperaturen heute bis maximal 25 Grad. Und wenn ihr heute Morgen unterwegs seid, dann einmal Vorsicht auf der A7. Dort im Moment ein kaputter Laster, rechte Spur und Standstreifen Fulda Richtung Würzburg zwischen Fulda, Dreieckenbad Brückenau, Volkers. Und einmal Vorsicht auf der A66 Wiesbaden Richtung Frankfurt zwischen Wiesbaden, Frauenstein, Schiersteiner Kreuz liegen Plastikteile momentan auf der Autobahn. Gleich Justin. Can't Stop the Feeling haben wir für euch in der H3 Morning Show. Und dazu Shakira. Whenever, wherever. 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

0: und Can't Stop the Feeling. Hier ist HR3, es ist kurz vor 9, hier ist eure Morning Show. Vorher schon mal mit unserem Sportreporter Phil Hofmeister gesprochen über die Fußballweltmeisterschaft, über das Spiel gestern Abend gegen Finnland. Deutschland klar gewonnen in Mainz, 4:0, das sieht ganz gut aus, sagt Phil, für die Weltmeisterschaft. Wir sprechen heute Morgen nochmal, denn die Eintracht bereitet sich schon auf die neue Saison vor mit einem neuen alten Trainer, der Adi Hütter heißt, wie wir seit Wochenende offiziell wissen. Phil, morgen nochmal.
1: Wunderschönen guten Morgen, Marcel.
0: Wie ist es mit Adi Hütter? Hat er bisher eine gute Bilanz vorzuzeigen?
1: Ja, Adi Hütter ist so ein bisschen die Wohlfühlentscheidung sozusagen von der Eintracht, wenn man so sagen kann. Man wollte den Leuten auch wieder ein bisschen was geben, was sie kennen. Zum einen, alle wissen, was sie bekommen. Adi Hütter steht für Klarheit, für einen sehr aggressiven, für einen sehr energischen Fußball. Und das ist genau das, wonach sich so ein bisschen die Eintracht-Seele nach dieser bleiernen letzten Saison tatsächlich auch gesehnt hat.
0: Wenn du sagst Wohlfühlentscheidung, die haben sich damals überhaupt nicht im Guten getrennt. Also so richtig wohlfühlen kann es eigentlich nicht sein, oder?
1: Ja, es ist ja 5 Jahre her. Der Fußballfan vergisst und verzeiht ja auch irgendwann gerne. Tatsächlich war der Abgang von Adi Hütter.
0: Nach der Saison.
1: Ja, genau. War der nicht sonderlich charmant, der Abgang damals. Aber ich finde es gut, was der alte und neue Eintracht-Trainer schon die letzte Zeit immer gesagt hat. Er hat gesagt, das habe ich falsch gemacht. Das war ein Fehler. Das würde ich heute anders machen. Das kaufen ihm die Leute ab und zu Recht auch. Und ich finde, jeder hat das Recht, mal einen Fehler zu machen und eine neue Chance zu bekommen.
2: Für dich bei der Eintracht. 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

0: Moje, es ist gleich 8:30.
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2: Mit Theresia Tautz, guten Morgen. Wenn kranke Kinder betreut werden müssen, bleiben nach wie vor meistens die Mütter zu Hause. Eine Auswertung der Krankenkasse AOK zeigt, Frauen haben letztes Jahr knapp 3/4 der Kinderkrankentage übernommen. Das Sondervermögen wird offenbar nicht ausgeschöpft. In einem Bericht des Finanzministeriums steht, letztes Jahr sind erst 24 Milliarden Euro ausgegeben worden. Geplant waren eigentlich 37 Milliarden. Die Bundesregierung hatte 500 Milliarden Euro Schulden aufgenommen, um zum Beispiel Schulen oder Straßen zu sanieren. Die deutsche Fußballnationalmannschaft hat ihr vorletztes Testspiel vor der WM klar gewonnen. In Mainz stand es gegen Finnland am Ende 4:0. Und jetzt mehr Aktuelles aus unseren Regionalstudios.
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3: Sie sind kleine, haarige, gefährliche Raupen. Eichenprozessionsspinner. Heute werden die in Romrod und Vogelsberg bekämpft, teilt die Gemeinde mit. Eine Fachfirma sprüht die Baumkronen mit speziellen biologischen Mitteln ein. Betroffen sind Bäume unter anderem am Radweg Richtung Zell, an den Friedhöfen in Romrod und Strebendorf, am Parkplatz Schützenhaus, am Vorplatz der Apotheke, in der Jägerstraße und am Abenteuerspielplatz. Die Raupen nehmen das Mittel beim Fressen über die Blätter auf. Wichtig bei der Bekämpfung, die Raupen müssen abgetötet werden, bevor sie ihre Brennhaare entwickelt haben. Die können bei uns Menschen zu Hautausschlägen führen, im schlimmsten Fall sogar zu einem allergischen Schock. Daniel Kettner, Romrod.
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5: Heute mal nicht die ganz brütende Hitze, aber 25 Grad ist doch ordentlich, oder? Die kriegen wir Richtung Südhessen, 22 sind es im Norden. Dort teilweise ab mittags ganz vereinzelt örtlich mal ein Schauer, aber insgesamt heute Sonne und Wolken. Damit ihr gut ankommt, das Neueste aus dem H3-Verkehrszentrum. Im Moment haben wir einen kaputten Laster auf der rechten Spur und dem Standstreifen der A7. Vorsicht, Fulda Richtung Würzburg zwischen Fulda, Reigenbad, Brückenau, Volkers. Die A66, eine Schaufel liegt da momentan rum. Fulda, Frankfurt zwischen Hanau-West und Maintal, Dörnigheim. Vorsicht. A60, hier momentan Stau nach einem Unfall. Rüsselsheim Richtung Mainz zwischen Rüsselsheimer Dreieck und Mainspitzdreieck. Unfall auf der linken Spur im Baustellenbereich, 6 Kilometer Stau. A60 Mainz Richtung Rüsselsheim zwischen Mainz-Laubenheim und Bischofsheim. Streckenweise stockt's dort. Die A66, hier 2 Kilometer Stau. Wiesbaden Richtung Frankfurt zwischen Frankfurt-Ludwig-Landmann-Straße und Frankfurt-Miequelallee. A643 Mainz-Wiesbaden zwischen Dreieck-Mainz und Schiersteiner Kreuz, streckenweise stockender Verkehr. A661, auch da stockt's im Moment wegen einer Baustelle Oberursel-Egelsbach zwischen Bad Homburger Kreuz und Frankfurt-Eckenheim. Im weiteren Verlauf dann Offenbacher Kreuz, Verbindung zur A3 Richtung Frankfurt. Da hat's gescheppert, Unfallstelle ist noch ungesichert und dadurch momentan 1 Kilometer stockend.
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0: Willkommen zu eurer H3 Morning Show an diesem Montagmorgen, gleich 20 vor 9. Für manche ist es der perfekte Milchschaum auf dem Kaffee.
1: Wow, geil!
0: Für andere ist es der Blick morgens im Spiegel.
1: Wow, geil!
0: Bei Iris aus Bad Hersfeld, da waren es heute Morgen 1000 Euro für die Vereinskasse.
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0: Auch in dieser Woche. Jeden Morgen 1000 Euro für eine hessische Vereinskasse. Gerne mitmachen auf hr3.de. Iris vom Deutschen Alpenverein in Bad Hersfeld hat die ersten 1000 Euro für diese Woche eingesagt. Die haben sich da gedacht, wenn es keinen richtig krassen Berg bei uns, keinen richtig krassen Gipfel zum Klettern gibt, dann braucht es eine Alternative. Und dann haben sie den Turm am Feuerwehrhaus umgebaut.
3: Wir haben an diesem Turm einen künstlichen Klettersteig gebaut.
0: Mhm.
3: Für jedermann ein Treffpunkt zum Klettern und Unterhalten, um in Kontakt zu treten.
0: Mega Idee. Was noch fehlt, damit dieser künstliche Klettersteigturm da richtig in Betrieb genommen werden kann, hat uns Iris heute auch schon erzählt.
3: Ein sogenannter Rettungsrucksack, wo einfach Material vorgehalten wird, um, ja, ich sag jetzt einfach mal vorsichtig, Leute, die nicht mehr können, dort runterholen zu können.
0: Ist das so schwer, da hochzuklettern bei euch?
3: Wenn du hochkletterst, das sieht erstmal alles easy aus. Es gibt auch verschiedene Routen. Es gibt auch wirklich leichte Routen.
0: Ja.
3: Aber natürlich, wenn du dann runterguckst und denkst du, ach du Alarm, jetzt bin ich aber hoch. Oh, jetzt nicht mehr vorwärts, nicht mehr rückwärts, nur noch hier Schockstarre.
0: Und was habt ihr dann da drin im Rettungsrucksack, wenn ihr den habt?
3: Da sind Seile drin, da ist ein bestimmtes Geschirr drin, da sind Karabiner drin.
0: Also wirklich alles Mögliche für eine Rettung kostet so ungefähr 1000 Euro. Passt wunderbar. Unterstützen wir den DAV Bad Hersfeld.
3: Wow, geil. Dankeschön. Danke, danke, danke.
0: Und sehr gerne auch euch.
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0: Sensation zu Hause in Hessen. 8.43 Uhr, H3 Morning Show. Willkommen im Montag. Ey, wirklich. Ich bin mir sehr sicher, da ist noch keiner wieder fit bei der MG Melsung. Nach 8 Anläufen in einem Final Four, national und international, hat es für die MT endlich geklappt mit dem allerersten Vereinstitel. Und Torwart Nebojsa Simic ist zum Spieler des Turniers gewählt worden.
1: Ich gehe jetzt zu saufen. Für mich, diese Saison ist fertig. Ich bin die Champions. Und das war's, Baby. Simic out.
0: Simic out. Geht jetzt zum Saufen, sagt er. Ach, ist es herrlich. Wir sind noch dran am Kapitän der MT, Timo Kastening. Wir versuchen, den ans Telefon zu kriegen, aber die haben da echt ordentlich gefeiert auf dem Weg zurück nach Hessen auf der Autobahn. Insofern, ich weiß nicht, ob es klappt, aber wenn es klappt, dann hört ihr es sehr, sehr gerne hier in der H3 Morning Show. Wetter heute ist ja tatsächlich ganz ordentlich mit Sonne und Wolken, nur ganz vereinzelt mal Schauer, aber bis zu 25 Grad. Und momentan auf der A3 Köln Richtung Frankfurt ein Plastikteil. Vorsicht zwischen Dietz und Limburg Nord. Linke Spur. Gleich Sophie in the Giants. Und hier, was ist denn eigentlich mit Rock? All klar, haben wir auch Bon Jovi. Living on a Prayer und Loser, das ist echte Abwechslung hier in H3.
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0: Leute, wir sollten mehr miteinander reden. HR3 ist hier mit der Morning Show. Machen wir ja eh schon jeden Tag hier, klar. Aber wir als Gesellschaft, viele von euch sagen, wir reden und diskutieren und streiten einfach zu wenig. Und deswegen haben wir was ausprobiert in der ARD. 84 Menschen aus ganz Deutschland sind zusammengekommen, um ein Wochenende lang miteinander zu reden. 84 für 84 Millionen Menschen in Deutschland aus jedem Bundesland. Und viele stimmen zu und sagen, ja, wir haben ein Problem.
1: Jeder lebt in seiner Blase, ist nur auf sich fokussiert.
2: Ich kriege immer die Krise, wenn Leute sagen, ich darf hier nichts sagen. Jeder erzählt hier den letzten Schwachsinn auf gut Deutsch und sagt dann aber, er durfte ja nichts sagen in diesem Land.
3: Diese kontroverse Diskussionskultur, die es früher an einem Stammtisch gab, die gibt es nicht mehr.
4: Im Internet kann ich viel erzählen, aber wenn ich jemandem in die Augen gucke, also bei mir ist es so, wenn ich lüge, sieht man das sofort.
0: Sagt der Michael, kommt aus Hessen, aus Freigericht, war auch mit dabei bei Was Deutschland verbindet. So heißt dieses Experiment. Das seht ihr heute Abend. Voller toller Begegnungen, zum Beispiel zwischen Mai, Julie und Jutta aus Berlin.
5: Naja, ich gehöre jetzt gerade zu den Jüngeren hier im Raum und fühle mich schon sehr grünschnabelig und vielleicht auch noch ein bisschen naiv.
6: Also ich sehe dich nicht als Grünschnabel.
5: Nein.
6: Nein, weil ich glaube, das geht auch nicht darum, Jugend gegen die Älteren auszuspielen. Ich finde, es geht um das Miteinander. Wir Alten mit euch Jungen. Das ist, glaube ich, wichtig. Und deswegen Grünschnabel vergessen wir.
0: Sagt Jutta, 87 Jahre alt. Schaut euch das an, wie diese Menschen, die sich vorher alle nicht kannten, miteinander reden, fair bleiben, sich verstehen. Das ist wirklich ein ganz fantastisches Projekt. Was Deutschland verbindet, heute Abend 20.15 Uhr, die Doku im HR-Fernsehen. Und danach hart, aber fair dazu im Ersten.

0: Tayo Cruz und Dynamite und damit ist es 9 Uhr.
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2: Mit Theresia Tautz. Schönen guten Morgen. Mehr Schutz beim Online-Shopping oder strengere Regeln bei der Fußball-WM. Mit dem Start in den Juni heute kommen einige Änderungen. Aus dem News-Team Ina Meinel.
3: Beim Einkaufen im Internet soll es leichter möglich sein, einen Vertrag zu widerrufen. Ab dem 19. Juni müssen Unternehmen einen gut sichtbaren entsprechenden Button auf ihren Websites oder Apps anbieten. Am 11. Juni geht die Fußball-WM los. Spieler können bei bestimmten Aktionen schneller die rote Karte sehen. Und zum Ende des Monats läuft der Tankrabatt wieder aus. Damit hatte die Bundesregierung die Steuern auf Kraftstoffe vorübergehend gesenkt.
2: Diese Zahl hier zeigt, dass Care-Arbeit in Familien weiter ungleich verteilt ist. Wenn das Kind krank ist, können Eltern Kinderkrankentage nehmen und zu Hause bleiben. Das machen meistens Frauen. Letztes Jahr waren es laut AOK 73%. Bei Männern war es nur rund ein Viertel. Mit dem milliardenschweren Sondervermögen will die Bundesregierung zum Beispiel Kitas oder Straßen sanieren. In einem Bericht des Finanzministeriums steht jetzt, es wird gar nicht so viel Geld ausgegeben wie geplant. Letztes Jahr waren es nur rund 24 Milliarden statt 37 Milliarden Euro. Im Irankrieg wackelt die Waffenruhe wieder. Die iranische Revolutionsgarde meldet, sie habe einen US-Stützpunkt angegriffen und Ziele zerstört. ARD-Korrespondent Uwe Lüb.
4: Die Rede ist von einem Vergeltungsschlag für Angriffe auf Einrichtungen Irans am Wochenende. Welchen US-Stützpunkt Iran getroffen haben will, ist unklar. Aus Kuwait wird jedoch gemeldet, es seien Drohnen und Raketen abgewehrt worden. Die seit Anfang April geltende Waffenruhe ist immer wieder verletzt worden.
2: Wie können wir besser miteinander reden? Darauf will die ARD mit der Aktion Was Deutschland verbindet eine Antwort finden. Dabei haben 84 Menschen miteinander Themen diskutiert, die sie bewegen. Was das Fazit ist, erklärt HR3-Reporterin Katharina Wilhelm.
5: Also in diesen Diskussionsrunden war wirklich spürbar, die Menschen verbindet ganz viel, zum Beispiel ihre Liebe zu ihrem Heimatland, aber auch Sorgen und Ängste, zum Beispiel, ob man als Rentner überhaupt noch über die Runden kommen kann, die Sorge vor Ausgrenzung und auch manchmal insgesamt die Sorge vor Veränderung. Und auch wenn sich einige nicht immer einig waren, das ist ja klar, da hat man trotzdem gemerkt, der Wille zum Dialog, der ist da. Ein Teilnehmer hat am Ende gesagt, ich muss eigentlich noch ganz viel lernen. Ich weiß vieles nicht über die Menschen in Deutschland.
2: Das nächste HR3 News Update gibt's wieder in einer Stunde.
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0: Heute bis zu 25 Grad in Hessen. Es gibt ab Mittag, vor allem im Norden, einzelne, aber wirklich ganz, ganz kleine regionale Schauer. Ansonsten heute trocken bei Sonne und Wolken. Martin Wettergut, wie wird der Rest der Woche?
7: Also erstmal so um die 20 Grad. Die ganz große Hitze ist nicht da, aber auch keine große Schwüle. Heißt allerdings im Umkehrschluss, mal sind dicke Wolken da, mal kommt die Sonne und morgen, ab morgen Mittag konkret, der nächste Regenhammer. Also viel ist es jetzt nicht, aber es sind wieder ein paar Gewitter dabei. Und die begleiten uns dann morgen Nachmittag, Mittwoch und am Donnerstag. Und danach geht's wieder bergauf und es wird wärmer.
0: Und damit ihr gut ankommt, jetzt das Neueste aus dem HR3-Verkehrszentrum. Im Moment 7 Kilometer Stau auf der A6 Heilbronn Richtung Kaiserslautern. Zwischen 403 und Mannheim-Sandhofen, Unfall auf der linken Spur. 6 Kilometer Stau auf der A60 Rüsselsheim Richtung Mainz zwischen Rüsselsheimer Dreieck und Mainz-Spitzdreieck. Bergungsarbeiten auf der linken Spur, das Ganze im Baustellenbereich. A60 Mainz Richtung Rüsselsheim zwischen Mainz-Laubenheim und Bischofsheim, streckenweise stockender Verkehr. Die 66, 2 Kilometer Stau Wiesbaden Richtung Frankfurt zwischen Frankfurt-Ludwig-Landmann-Straße und Frankfurt-Miquel-Allee. A643 Mainz-Wiesbaden zwischen Den Satz machen wir nochmal von vorne. Ich bin gerade völlig falsch unterwegs. 643 Mainz-Wiesbaden zwischen Dreieck Mainz und Schiersteiner Kreuz in beide Richtungen. Streckenweise stockender Verkehr. Dann die 643 Mainz Richtung Wiesbaden in der Abfahrt Wiesbaden-Dotzheim. Unfall, Vorsicht. Und A661 Oberursel Richtung Egelsbach zwischen Bad Homburger Kreuz und Frankfurt-Eckenheim. Streckenweise stockender Verkehr. Dort eine Baustelle im Moment. Willkommen im Montag, 1. Juni. Tobi und Tanja nächste Woche wieder an eurer Seite. Heute bringen wir euch in den Tag. Martin Wettergut.
7: Einen schönen guten Morgen.
0: Theresia Tautz.
2: Guten Morgen.
0: Und ich bin Marcel Wagner. Guten Morgen.
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0: Rihanna, Wild and Free in der H3 Morning Show. 17 nach 9, schönen Montag. Ich bin Marcel Wagner. Wettermäßig heute Sonne, Wolken, meistens trocken bei Temperaturen bis maximal 25 Grad. Und momentan 10 Kilometer Stau auf der A6 Heilbronn Richtung Kaiserslautern. Unfall auf der linken Spur zwischen Firnheimer Dreieck und Ludwigshafen Nord und deswegen dort 10 Kilometer Stau. Und dann sagen wir mal ganz, ganz herzlichen Glückwunsch heute Morgen in dieser Morningshow. Wir freuen uns wirklich sehr über die Goldene Lola, über den Deutschen Filmpreis für diesen HR-Film, Zirkuskind. Gefilmt bei uns zu Hause in Hessen im Baunatal. Tanja aus dem Team, worum geht's?
1: Also der Opa Ehe ist da, das ist ein Zirkuskind, das ist das erste Zirkuskind sozusagen in der Familie. Und der Opa Ehe erzählt dem Santino von früher, wie es früher war. Und in dem Film ist das so illustriert durch Animationen auch. Also da wird gezeigt, der Elefant, den es damals noch gab und wie man damals gelebt hat. Er erzählt auch von der Nazi-Zeit. Wir begleiten die durch ein Jahr Zirkus.
0: Warum, glaubst du, berührt dieser Film so sehr?
1: Ich glaube, weil es ist schon überraschend, dieser Film hat jetzt schon so viele Preise bekommen und wir sind immer wieder überrascht. Wir freuen uns jedes Mal mega. Ich glaube,

0: jeder, der den Film gesehen hat, ist absolut fasziniert davon, wie diese Familie zusammenhält. Die herzen sich dauernd, die nehmen sich dauernd in den Arm, die sagen sich dauernd, ach, ich liebe dich so, ich liebe dich so. Da ist so eine Wärme in dieser Familie, die, glaube ich, jeden berührt.
1: Zirkuskind, gefilmt zu Hause in Hessen im Baunatal, hat jetzt die Goldene Lola bekommen, den Deutschen Filmpreis. Freuen wir uns sehr mit, und wenn dann Open-Air-Kino losgeht, schaut den euch wirklich an, es lohnt sich absolut. Lady Gaga gleich für euch. The Dead Dance und dazu Bryan Adams und eine Hymne.
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1: Please forgive me on The Dead Dance. Echte Abwechslung, das ist HR3.
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0: Vormittag, es ist 9:30.
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0: Sonne und Wolken wechseln sich an diesem Montag ab. Hier und da haben wir Richtung Mittag auch mal einen kleinen Schauer, aber es ist wirklich ganz örtlich. Meistens ist es heute trocken bei Temperaturen bis zu 22 Grad in Nordhessen, bis zu 25 im Süden. Marcel Wagner wünscht einen schönen Vormittag. Und damit ihr gut ankommt, jetzt das Neueste aus dem HR3-Verkehrszentrum. Auf der A6 steht ihr 10 Kilometer im Stau, Heilbronn Richtung Kaiserslautern, zwischen Viernheimer Dreieck und Ludwigshafen Nord. Unfall hier auf der linken Spur. A60, Unfallstelle mittlerweile geräumt, noch 5 Kilometer Stau, Rüsselsheim Richtung Mainz, zwischen Rüsselsheimer Dreieck und Bischofsheim. A643, Mainz Richtung Wiesbaden, zwischen Mainz-Mombach und Schiersteiner Kreuz, 2 Kilometer stockt's da im Moment. Und die 661, Oberursel Richtung Egelsbach, streckenweise stockender Verkehr wegen einer Baustelle zwischen Bad Homburger Kreuz und Frankfurt-Eckenheim.

0: Morgen, Stanger's Home, H3 Morning Show, 9.37 Uhr an diesem Montag. Leute, wie ist es eigentlich bei euch so mit WM-Stimmung? Also bei mir, ehrlich gesagt, hält sich das noch sehr in Grenzen, aber es ist schon viel los zu Hause in Hessen. Supermärkte voll überall, schwarz, rot, gold, Merch. Und der Kader macht ja auch schon Freude. Gestern 4:0 gegen Finnland mit Nene Brown von der Eintracht.
1: Ja, hat riesen Spaß gemacht mit den Jungs. Es war einfach ein besonderer Moment, schönes Gefühl für die Nationalmannschaft zu spielen. Vor allem danach den Toren hat man gemerkt, dass die Fans uns sehr, sehr unterstützen. Und ja, das brauchen wir vor allem jetzt dann auch für die WM.
0: Ganz genau so. H3 Sportreporter Phil Hofmeister, was denkst du, wird es am Ende ein Turnier, das alle mitreißt?
2: Es kann so sein. Also ich finde tatsächlich diese Mannschaft deutlich sympathischer in Summe, wenn ich das mal so sagen kann, als bei den vorangegangenen WM-Turnieren. Ich glaube schon, dass da was entstehen kann, so eine positive Eigendynamik. Jetzt aber liegt es an den Jungs. Die werden sehr, sehr weit weg sein. Nicht so viele werden vor Ort sein können. Umso wichtiger ist das, was so rüberschwappt. Aber ich bleib dabei. Junge Mannschaft, viele coole Jungs dabei. Die sind in der Lage, was loszutreten emotional.
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Leute, zweimal ausverkaufte Hütte. Freitag und Samstag, Frankfurter Jahrhunderthalle. Unser fantastisches HR Symphonieorchester beim Music Discovery Project zusammen mit den Mighty Oaks.

0: Es war so geil, wirklich. Ich war selber auch da und war so angefasst. Mal mit Gänsehaut, mal mit einem breiten Grinsen im Gesicht, weil es einfach so viel Spaß gemacht hat. Auch mal mit Tränen, als Ian, der Sänger der Mighty Oaks, erzählt hat, wie stolz seine verstorbene Mutter wäre, ihn jetzt zusammen mit so einem Orchester auf der Bühne zu sehen. Und dann sein Vater gezeigt wird, der extra aus den USA nach Frankfurt geflogen ist. Ein sehr emotionaler Abend, den ihr sehr, sehr gerne nachfühlen könnt, nachsehen könnt. 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Live erleben geht übrigens auch beim legendären Europa Open Air an der Weseler Werft in Frankfurt. Dieses Jahr ist es der 20. 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Schreibt euch den gern schon mal in den Kalender. Wird wieder voll, wird wieder ganz, ganz großartig und lohnt sich. Wetter heute ist, ja, ganz ordentlich. Sonne, Wolken, meistens trocken bei bis zu 25 Grad und Vorsicht, ein Greifvogel momentan auf der B49 Limburg Richtung Gießen. Zwischen Beselich, Obertiefenbach West und Obertiefenbach ein Greifvogel dort auf der Bundesstraße. Und gleich für euch, Enrique. Und richtig Shay-Rogisch, Alanis Morissette. Echte Abwechslung. 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

0: Hardrein Morning Show. 9:51 Uhr an diesem Montagmorgen. Wenn es bei euch Kinder in der Familie gibt, kann es gut sein, dass bei denen gerade ganz besondere Wochen sind, denn das Schuljahr und das Kindergartenjahr enden jetzt für einige Kids. Da kommt dann nach den Sommerferien was Neues. Marlene aus Frankfurt hat uns eine Sprachnachricht geschickt über die 069-1554x3. 6 Jahre ist sie alt und sie wollte uns alle mal Bescheid geben, dass sie jetzt Abschied vom Kindergarten feiert.
1: Morgen übernachten wir im Kindergarten und da gehen wir in den Opel zu. Und dann gehen wir wieder in den Kindergarten und dann machen wir eine Nacht. Wanderung,
0: Gott.
1: Marshmallows grillen und dann gehen wir ins Bett.
0: Ist das nicht goldig, oder? Und was für ein tolles Programm. Ganz viel Spaß und vielen, vielen Dank mal an alle, die genau solche tollen Sachen auf die Beine stellen. Also ganz viel Spaß dabei. Gleich ab 10 ist Mirko für euch da. Ich bin Marcel Wagner. Wir hören uns morgen wieder ab 5 in der Morningshow hier in HR3. Ich freue mich drauf. Schönen Tag euch.

0: Scott und seine Mechanics. Mike ist ja auch ein Mitglied von Genesis. Genesis tourt nicht mehr. Phil Collins ist ja nicht mehr fit und jetzt hat Mike gesagt, ah ja, dann mache ich halt wieder was Neues mit den Mechanics. Wir freuen uns da. Vielleicht gibt's ja auch neue Musik. Es ist jetzt 10 Uhr.
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2: Mit Theresia Tautz. Schönen guten Morgen. Mehr Schutz beim Online-Shopping oder strengere Regeln bei der Fußball-WM. Mit dem Start in den Juni heute kommen einige Änderungen. Aus dem News-Team Ina Meinel.
3: Beim Einkaufen im Internet soll es leichter möglich sein, einen Vertrag zu widerrufen. Ab dem 19. Juni müssen Unternehmen einen gut sichtbaren entsprechenden Button auf ihren Websites oder Apps anbieten. Am 11. Juni geht die Fußball-WM los. Spieler können bei bestimmten Aktionen schneller die rote Karte sehen. Und zum Ende des Monats läuft der Tankrabatt wieder aus. Damit hatte die Bundesregierung die Steuern auf Kraftstoffe vorübergehend gesenkt.
2: In Hessen beschweren sich einige Städte, dass im Moment deutlich mehr Abfall einfach sorglos weggeworfen wird. Dazu gehören Frankfurt, Hanau oder auch Gießen. Die Stadt sagt, die Verantwortung gegenüber Umwelt und Natur habe in den letzten Jahren deutlich nachgelassen. Die Folge, die Städte müssen immer mehr Geld in Reinigung und Abfallentsorgung stecken. Die Care-Arbeit in Familien ist oft ungleich verteilt. Wenn zum Beispiel das Kind krank ist, dann nehmen meistens Frauen Kinderkrankentage. Das zeigt eine Auswertung der Krankenkasse AOK. Aus dem News-Team Marco Schleicher.
4: Fast 3/4 der berufstätigen Frauen sind letztes Jahr zu Hause geblieben, um ihr krankes Kind zu betreuen. Aber nur 1/4 aller Männer. Die Chefin der AOK Reimann wünscht sich, dass Männer öfter von ihrem Recht Gebrauch machen. Insgesamt haben 2025 aber weniger Eltern Kinderkrankengeld beantragt. Im Schnitt waren es pro Krankheitsfall 2,5 Tage. Gesetzlich versicherten Eltern stehen 15 Kinderkrankengeldtage im Jahr zu, Alleinerziehenden 30.
2: Ein Freibad öffnet, aber im Schwimmbecken ist gar kein Wasser. So sieht es dieses Jahr in Birkenau im Odenwald aus. Warum, erklärt HR3-Reporterin Anna Vogel.
5: Vor mehr als einer Woche hat die Gemeinde bekannt gegeben, die Badesaison kann nicht wie geplant stattfinden. Das Schwimmbad ist in einem zu schlechten baulichen Zustand. Der Beckenrand bröckelt, die Farbe blättert ab. Es müssen Fördermittel für eine Sanierung her. Trotzdem macht das Freibad heute auf. Der Rasen ist bereit, Volleyball, Fußball, Dartschach, Tischtennis und Tischkicker oder einfach ein Picknick im Schatten, all das ist trotzdem möglich.
2: Bald geht's für viele in den Urlaub und da gibt's gute Nachrichten für die, die nach Italien fahren. Wer da zu lange im Stau steht, kann ab jetzt Geld für die Maut zurückverlangen. Ab 2 Stunden bekommt man alles erstattet. Funktioniert über eine App, ist aber für Ausländer wohl nicht ganz so einfach. Das nächste HR3 News Update gibt's in einer Stunde.
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0: Heute ist ein kleiner Feiertag für dich und deine Kolleginnen und Kollegen, Martin. Ihr feiert heute den Sommeranfang.
7: Ja, aber sag's nicht weiter, wir sind eigentlich zu faul. Wir rechnen gerne ab dem 1. und nicht irgendwo mittendrin ab dem 21.
0: Wo es der Kalender immer sagt.
7: Ja, das ist der Grund, warum heute der Sommer meteorologisch anfängt und er ist gleich mal richtig entspannt und gechillt mit Werten bis zu 25 Grad.
0: Wir feiern leise mit Hi, ich bin Mirko Förster und HR3-Meteorologe Martin Wettergut mit dem Blick auf den morgigen Dienstag.
7: Hier im Osten von Hessen geht's morgen Vormittag erstmal entspannt zur Sache mit etwas Sonne und rund um Hildaus oder Hünfeld immerhin mit bis zu 5, 26 Grad. Dann kommen wieder Regenwolken und Gewitter zu uns und bunt gemischt werden dann auch Mittwoch und Fronleichnam am Donnerstag.
0: Damit ihr gut ankommt, jetzt das Neueste aus dem HR3-Verkehrszentrum. Vorsicht auf der A3 Frankfurt-Köln. Zwischen Edstein und Bad Camberg. Reifenteile auf allen Fahrstreifen und ein kaputter LKW auf dem Standstreifen. Vorsicht auf der B49 Limburg-Gießen. Zwischen Beselig, Obertiefenbach-West und Obertiefenbach ein Greifvogel auf der Fahrbahn. A6 Heilbronn-Kaiserslautern. Zwischen Firnheimer Dreieck und Ludwigshafen-Nord ein Unfall auf dem linken Fahrstreifen. 4 Kilometer Stau. A60 Rüsselsheim-Mainz, zwischen Mainz-Weisenau und Kreuz Mainz-Süd 2 Kilometer stockt's. Gute Fahrt euch allen!
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0: Ding. Englishman in New York. Ich habe ein wichtiges Update für euch aus dem HR3-Verkehrszentrum. Vorsicht auf der A661 Oberursel-Egelsbach zwischen Neu-Isenburg und Dreieich ist eine Person im Bereich der Fahrbahn. Jetzt geht's wieder um euch, eure Liebe, Engagement und den Eifer, mit dem ihr da alle dabei seid.
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0: Adcon und Ray Dalton, Don't Worry, da steigt die Leute doch gleich mal. Und gleich immer nie. Don't be so shy. Lässige Beats, Don't Be So Shy. Und richtig schöner, chilliger Sommersong. Enrique Iglesias, Súbeme la Radio. Das ist echte Abwechslung für euch hier in HR3.
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0: Harry Styles, American Girls. Schönen Montagvormittag. Zu Hause in Hessen. Heute fluffiges Wetter. Mal Sonne, mal Wolken. Temperaturen 20 bis 25 Grad. Am Nachmittag kann es in der Nordhälfte auch mal kleine Schauer geben. Aber ansonsten nicht ganz so schwül und drückend, einfach angenehm. Hi, ich bin Mirko Förster, damit ihr gut ankommt. Jetzt das Neueste aus dem hr3-Verkehrszentrum. A6 Heilbronn und Kaiserslautern zwischen Fürnhammer Dreieck und Ludwigshafen Nord. Ein Unfall auf dem linken Fahrstreifen. 3 Kilometer Stau. A60 Rüsselsheim-Mainz zwischen Mainz-Weisenau und Kreuz-Mainz-Süd. 2 Kilometer Stocks. A661 Oberursel-Egelsbach zwischen Bad Homburger Kreuz und Frankfurt-Eckenheim. Streckenweise Stocks. Hier ist eine Baustelle. Gute Fahrt.
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0: Billie Eilish, Birds of a Feather. Euch einen schönen Montag. Nicht übereinander, sondern miteinander reden. Eigentlich eine gute Idee und genau das machen wir auch. Einfach mal eine andere Meinung aushalten, neue Perspektiven kennenlernen. Unser Projekt heißt Was Deutschland verbindet. 84 Menschen aus allen Bundesländern sprechen stellvertretend für 84 Millionen Menschen miteinander. Mal ruhig, mal kontrovers. Über Gleichberechtigung, Klima, Demokratie, Migration.
1: Unsere kleine Stadt ist eine Kleinstadt, ist überlaufen von Migranten, die alle nicht arbeiten, weil sie nicht arbeiten dürfen, was furchtbar ist. Ich höre mehr Arabisch sprechen als Deutsch.
0: Das ist Bärbel, kommt aus Schleswig-Holstein. Mit ihr in der Runde saß Ugur aus Baden-Württemberg. Er hat türkische Wurzeln und sagt, es stimmt, Bärbel. Arbeit, Arbeitserlaubnis ist ein sehr, sehr wichtiger Punkt.
2: Wir dürfen nicht vergessen, es gibt viele Jobs, worauf wir gar keine Lust mehr drauf haben. Zum Beispiel, wenn ich im Garten sitze und die Müllabfuhr anschaue, ich sehe da hinten kein Kevin, kein Felix, kein Lukas. Uns sollte eigentlich erstmal bewusst sein, dass wir alle uns gegenseitig brauchen.
0: Ja, zwei Perspektiven von ganz vielen. Schaut's euch an. 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Heute Abend 19:45 im hr-Fernsehen und danach auch Thema bei Hart aber fair im Ersten und natürlich auch in der ARD-Mediathek zu sehen. 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

0: Deeper Something, Breakfast at Tiffany's. Und gleich Maroon 5, ganz leise Memories. Und Katy Perry mit Energie. Band-Aids und Memories, das ist echte Abwechslung für euch in HR3.
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M5. Die ganz ruhigen Töne, Memories. Und jetzt, Leute, Musik aus Hannover. Amtlicher Classic Rock für euch in HR3. Scorpions, Rock You Like a Hurricane.

0: Michael Schulte. Es ist 11 Uhr.
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2: Mit Theresia Tautz. Hallo. Ob Kassel, Gießen oder Frankfurt, mehrere Städte in Hessen beklagen, dass Müll im Freien gedankenlos weggeworfen oder einfach liegen gelassen wird. Und diese Wegwerfmentalität verursache hohe Kosten. Aus dem News-Team Markus Schuh.
3: In Hanau zum Beispiel sind es Jahr für Jahr fast 100.000 Euro, die am Ende auf die Abfallgebühren umgelegt werden. Littering heißt das, wenn Müll nicht richtig entsorgt wird. Und das sei gerade jetzt verstärkt zu beobachten, weil die Menschen eben mehr draußen sind. Die Stadt Gießen sagt, die Verantwortung gegenüber Umwelt und Natur habe deutlich abgenommen. Die Stadt Kassel hat am Wochenende vorgemacht, wie man das Problem auch lösen kann. Bei der Aktion Kassel räumt auf haben hunderte freiwillige Helfer mehr als 3 Tonnen Müll gesammelt.
2: Mit dem neuen Monat kommen einige Änderungen. So soll es beim Einkaufen im Internet leichter möglich sein, einen Vertrag zu widerrufen. Apps und Online-Shops müssen dafür einen Button anbieten. Auf Honiggläsern müssen alle Länder angegeben werden, aus denen der Honig stammt. Auch Milchprodukte müssen genauer gekennzeichnet werden und der Tankrabatt geht zu Ende. Neuer Ärger mit Blick auf das Wehrdienstgesetz. Das Verteidigungsministerium hat offenbar seine Kompetenzen überschritten, als es das Gesetz beim Punkt längere Auslandsaufenthalte umgeschrieben hat. ARD-Korrespondentin Christina Nagel.
4: Im Gesetz steht grob zusammengefasst, dass Männer sich längere Auslandsaufenthalte genehmigen lassen müssen. In der Verfügung, dass sich aktuell niemand seinen Auslandsaufenthalt genehmigen lassen muss. Und das geht aus Sicht des Wissenschaftlichen Dienstes des Bundestages, der diese Verfügung geprüft hat, weit über eine einzelne Ausnahme hinaus. Das ist aus deren Sicht schon eher eine Änderung des Gesetzes, also nichts, was ein Ministerium einfach so verfügen kann, sondern dafür wäre dann das Parlament zuständig.
2: Unterm Strich sind letztes Jahr deutlich weniger Menschen aus dem Ausland in Deutschland geblieben. Das ist das Ergebnis aus Einwanderung minus Auswanderung. Konkret lag es bei 235.000 und damit um die Hälfte weniger als noch im Jahr davor. Das meldet das Statistische Bundesamt. Hauptgrund ist, dass vor allem weniger Menschen aus Syrien und der Ukraine nach Deutschland kamen, den Hauptherkunftsländern. Wie können wir wieder mehr und besser miteinander reden? Darauf will die ARD mit der Aktion Was Deutschland verbindet eine Antwort finden. Menschen aus dem ganzen Land haben miteinander Themen diskutiert, die sie bewegen. Im HR-Fernsehen läuft die Doku dazu heute Abend um 20.15 Uhr. Außerdem gibt es eine Spezialausgabe der Sendung Hart aber fair heute Abend in der ARD. Das nächste HR3 News Update gibt sie wieder in einer Stunde.
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0: Sonne, Wolken, paar Tröpfchen, so kann man den Montag beschreiben, Martin.
6: Nicht mehr so viel Rabatz wie noch am Wochenende, einfach nur mal so ein bisschen entspannter heute. Und das mit Temperaturen nachher immerhin bis zu 25 Grad in Frankfurt und bis zu 22 rund um Kassel.
0: Euch einen schönen Start in die Woche. Hi, wir sind's. Ich bin Mirko Förster und hr3-Meteorologe Martin Wettergut mit dem Blick auf den Dienstag.
6: Beim Wetter geht's morgen Vormittag hier in Osthessen erstmal ganz nett zur Sache. Die Sonne scheint ein bisschen und es wird mit bis zu 5, 26 Grad auch recht warm. Ab morgen Mittag machen Regenwolken und örtlich Gewitter dann wieder Krawall. Die gibt's bei uns auch den Rest der Woche über zusammen mit etwas Sonnenschein.
0: Damit ihr gut ankommt, jetzt das Neueste aus dem hr3-Verkehrszentrum. Vorsicht auf der A45 Dortmund-Gießen zwischen Haiger-Burbach und Billenburg. Eine Metallplatte auf der Fahrbahn. Vorsicht A661 Oberursel-Egelsbach. Zwischen Frankfurt-Friedberger Landstraße und Frankfurt-Ost ein Fahrradfahrer auf der Fahrbahn. Vorsicht B45 Hanau-Dieburg zwischen Eppertshausener Dreieck und Münster. Mehrere Fahrzeugteile auf der Fahrbahn. A60 Rüsselsheim-Mainz zwischen Mainz-Weisenau und Kreuz-Mainz-Süd. 2 Kilometer Stocks. A661 Oberursel-Egelsbach zwischen Bad Homburger Kreuz und Frankfurt-Eckenheim streckenweise stockend. Hier ist eine Baustelle. Gute Fahrt!
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0: So, morgen nicht fassen, ich kann es auch die Tage nicht fassen. Endlich Titel zu holen, ist unglaublich. Ich glaube, für den Verein bedeutet das alles. Also erstens die lange Arbeit, die man gemacht hat, auch den ganzen Stress, den man abbekommen hat mit, dass man so viel Geld ausgibt und keinen Erfolg hat. Und es ist, glaube ich, jetzt einfach so ein schönes zurückgegebene, sage ich mal, Trophäe, dass man gezeigt hat, dass es auch anders geht.
1: Dimitri Ignatow, Spieler, ist da ein bisschen aufgeräumt in der Analyse, ne? Der Torwart Nebojša Simić, der formuliert es ein bisschen anders.
2: Ich gehe jetzt zu saufen. Für mich, diese Saison ist fertig. Ich bin die Champions. Und das war's, Baby. Simić out.
1: Simić out. Sehr schön. Also, feiert. Ihr habt's verdient. Aber morgen müsst ihr fit sein. Es gibt einen fetten Empfang auf dem Marktplatz. Bühne, Eintrag ins Goldene Buch. Ihr habt's verdient.
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0: Flo Rida, da habe ich mir doch gerade noch mal schnell Müsli in den Mund gesteckt. Schlau wie ich bin. Eishaus, gleich lässig für euch. Hey Little Girl und Miley Cyrus. End of the World. Und wenn man sich das Müsli in die Backen steckt, kann man sogar reden. Wahnsinn. Echte Abwechslung für euch hier in HR3.
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To Color, Safri Do und Chris the Serendi. Euch einen schönen Montag. Start in diese für viele von euch kurze Woche und heute mit 1. Juni auch meteorologischer Sommerbeginn. Das Wetter eigentlich typisch für den Sommer. Wir haben es angenehm, Temperaturen 20 bis 25 Grad. Wir haben Sonne und Wolken im Wechsel und vereinzelt am Nachmittag in der Nordhälfte auch ein paar Regentröpfchen. Hi, ich bin Mirko Förster. Damit ihr gut ankommt, jetzt das Neueste aus dem HR3-Verkehrszentrum. Vorsicht auf der A7 Fulda-Kassel zwischen Niederaula und Hattenbacher Dreieck, eine ungesicherte Unfallstelle. Vorsicht auf der A66 Fulda-Frankfurt zwischen Erlensee und Hanau-Nord, ein Reifen auf der Fahrbahn. A60 Rüsselsheim-Mainz zwischen Mainz-Weisenau und Kreuz-Mainz-Süd, 2 Kilometer stockt's. A661 Oberursel-Egelsbach zwischen Bad Homburger Kreuz und Frankfurt-Eckenheim, streckenweise stockend, hier ist eine Baustelle. Gute Fahrt euch! 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

0: Lene Marlin, sitting down hier, euch einen wunderschönen Montagvormittag. Kids sind in der Schule und wenn sie dann wieder zu Hause sind, haben wir sehr viel Freude mit ihnen, weil, na klar, Kommunikation, Umgang ist schon ein bisschen anders wie mit Erwachsenen.
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2: Kinder sind direkt, die stehen noch nicht so wirklich auf Ironie.
3: Papa, kann ich heute bis Mitternacht aufbleiben?
4: Ja, klar. Und morgen fährst du dann alleine mit dem Auto in den Kindergarten.
3: Boah, cool. Danke, Papa.
2: Schwierig, aber auch Eltern stehen eben oft auf dem Schlauch, weil sie immer kompliziert und um die Ecke denken müssen.
3: Papa, wollen wir den großen Stein mit nach Hause nehmen?
4: Warum?
3: Na, weil wir keinen haben.
2: Und die klugen Kinder schaffen es immer, ihre Eltern auszutricksen.
3: Papa, willst du Schokolade?
4: Nee, das ist ganz lieb von dir, aber nein, danke.
3: Okay, und jetzt frag du mich mal.
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0: No.
1: Franz, If I Were Sorry. Und Nico Santos habe ich gleich für euch. Macht ordentlich Stimmung mit Ray of Light. Und Kelly Clarkson gibt so richtig Gas. Absolute Power-Hymne. What doesn't kill you? Das ist echte Abwechslung für euch in HR3.
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0: Und heute ist Weltkindertag. Gefällt euch das?
1: Ja!
0: Ja, heute feiern wir euch mal so richtig, oder?
2: Am liebsten jeden Tag.
0: Okay, dann machen wir es doch einfach so. Ab sofort ist jeder Tag Weltkindertag.
1: Ja! Ja.
0: So machen wir es. Liebe Grüße daraus an euch Kids, auch wenn ihr gerade in der Schule seid. Könnt mich ja gar nicht hören, oder? Zumindest haben wir jetzt mal richtig schöne Musik für alle da draußen. HR3 am 1. Juni, Leonie und Imran mit The Weeknd.

0: Leonie und The Weeknd. Es ist 12 Uhr.
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2: Hallo, ich bin Marcel Sommer. Vor einem Jahr gab es in Bielefeld einen Terroranschlag auf feiernde Menschen. Jetzt hat das Düsseldorfer Oberlandesgericht den Attentäter verurteilt zu einer lebenslangen Gefängnisstrafe. Und zwar wegen vierfachen versuchten Mordes. Der 36-Jährige soll außerdem in Sicherungsverwahrung. Die Richter sagen, dass es dem Mann komplett an Empathie mit den Opfern fehlt. Wegen seiner radikal-islamischen Gesinnung sei er nach wie vor gefährlich. Mehr Müll im Park oder auf den Straßen, darüber beschweren sich einige Städte in Hessen. Dazu gehören Frankfurt, Kassel und Gießen. Immer öfter werde Müll einfach so weggeworfen. Die Folge, die Städte müssten immer mehr Geld in Reinigung und Abfallentsorgung stecken. Neuer Ärger mit Blick auf das Wehrdienstgesetz. Das Verteidigungsministerium hat offenbar seine Kompetenzen überschritten, als es das Gesetz beim Punkt längere Auslandsaufenthalte umgeschrieben hat. ARD-Korrespondentin Christina Nagel.
3: Im Gesetz steht grob zusammengefasst, dass Männer sich längere Auslandsaufenthalte genehmigen lassen müssen. In der Verfügung, dass sich aktuell niemand seinen Auslandsaufenthalt genehmigen lassen muss. Und das geht aus Sicht des Wissenschaftlichen Dienstes des Bundestages, der diese Verfügung geprüft hat, weit über eine einzelne Ausnahme hinaus. Das ist aus deren Sicht schon eher eine Änderung des Gesetzes, also nichts, was ein Ministerium einfach so verfügen kann, sondern dafür wäre dann das Parlament zuständig.
2: Mehr BAföG ab dem Wintersemester. An diesem Plan hält das Bundesforschungsministerium fest. Bis Ende Juli soll der Gesetzentwurf der Bundesregierung vorgelegt werden. Ministerin Beer von der CSU hatte am Wochenende noch gesagt, sie sei pessimistisch, was die Reform der Ausbildungsförderung angeht, weil ja gespart werden muss. Die SPD im Bundestag pocht aber darauf, dass die BAföG-Erhöhung wie vereinbart kommt. Bald geht die Fußball-Weltmeisterschaft los. Heute ist für unsere Nationalmannschaft der letzte Tag zu Hause. Morgen dann ist Abflug Richtung USA. HR-Sportreporter Philipp Hofmeister.
4: Auf dem DFB-Campus in Frankfurt steigt eine öffentliche Trainingseinheit. Die Nationalspieler spendieren dem anwesenden Anhang obendrein Bratwürste und Getränke. Parallel dazu steigt ein weiteres kurzes Testspiel gegen Finnland, in dem die WM-Fahrer, die gestern keine Spielzeit bekamen, bei Bundestrainer Julian Nagelsmann noch einmal Pluspunkte sammeln können. Vormittag hebt der DFB-Tross dann ab Richtung Chicago, wo am Wochenende Co-Gastgeber USA zur WM-Generalprobe lädt.
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5: Heute ist ein kleiner Feiertag für dich und deine Kolleginnen und Kollegen, Martin. Ihr feiert heute den Sommeranfang.
6: Ja, aber sag's nicht weiter, wir sind eigentlich zu faul. Wir rechnen gerne ab dem 1. und nicht irgendwo mittendrin ab dem 21.
5: Wo es der Kalender immer sagt.
6: Ja, das ist der Grund, warum heute der Sommer meteorologisch anfängt und er ist gleich mal richtig entspannt und gechillt mit Werten bis zu 25 Grad.
5: Wir feiern leise mit Hi, ich bin Mirko Förster und HR3-Meteorologe Martin Wettergut mit dem Blick auf den morgigen Dienstag.
6: Hier im Osten von Hessen geht's morgen Vormittag erstmal entspannt zur Sache mit etwas Sonne und rund um Hilders oder Hünfeld immerhin mit bis zu 5, 26 Grad. Dann kommen wieder Regenwolken und Gewitter zu uns und bunt gemischt werden dann auch Mittwoch und Fronleichnam am Donnerstag.
5: Damit ihr gut ankommt, jetzt das Neueste aus dem HR3-Verkehrszentrum. A7 Fulda-Kassel zwischen Niederaula und Hattenbacher Dreieck, 1 Kilometer Stau. Es gab einen Unfall. A661 Oberursel-Egelsbach zwischen Bad Homburger Kreuz und Frankfurt-Eckenheim. Streckenweise stoppt der Verkehr an einer Baustelle. Euch allen eine gute Fahrt.
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0: Spiel an der DFB-Zentrale.
1: Ja, aber für die Ersatzspieler, ne? Für die, die gestern gar nicht oder nur kurz auf dem Platz standen, die spielen gerade, sprich Sané sehen wir gerade auf dem Platz, Nick Woltemade, Antonio Rüdiger, steht noch 0-0 übrigens. Und man merkt hier jetzt schon, dass die Leute Lust haben auf die WM, also kann schon losgehen. Übrigens Manuel Neuer am Nebenplatz sehe ich gerade, ja, die Wade der Nation macht sich auch warm.
2: Okay.
1: Ich glaube, auch mit dem wird das was für die WM.
0: Morgen geht's in die USA, heute nochmal ein großer, schöner Tag für Fans und Mannschaft, DFB-Zentrale Frankfurt. Ja, und wichtig für alle, die jetzt sagen, oh, wie cool, will ich auch hin. Das Ganze ist limitiert. Die Tickets sind alle weg.
1: Ja, ist so. Vielleicht kann man, wenn man sich auf den Bürgersteig stellt, noch einen Blick auf den Mannschaftsbus erhaschen, wenn sie abfahren. Aber ansonsten darf leider keiner mehr rein.
0: Also alle, die da sind, viel Spaß. Genießt nochmal die paar Stunden mit der Mannschaft. Und dann geht's ab in die USA. Und wir drücken den Jungs dann ganz fest die Daumen für die Weltmeisterschaft und sind jetzt schon voller Vorfreude.
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0: 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Meghan Trainor, All About That Bass. Power Rock Hymne von Melissa Etheridge gleich für euch. Like the Way I Do. Und Ray Dalton. You know that I've been waiting for the sunshine. Do it again. Und Like the Way I Do, das ist echte Abwechslung für euch hier in HR3.
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0: Power Lady Melissa Etheridge, Like the Way I Do. Die kann allein mit ihrer Stimme die Wolkendecke aufreißen. Oh, ist schon passiert.
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0: Denn die Sonne kommt immer wieder durch blauer Himmel, das Ganze im Wechsel mit ein paar Wölkchen. Die können im Laufe des Nachmittags auch ein bisschen dichter werden und vielleicht in der Nordhälfte der ein oder andere Tropfen bei angenehmen 21 bis 25 Grad. Hi, ich bin Mirko Förster, damit ihr gut ankommt, jetzt das Neueste aus dem hr3-Verkehrszentrum. A7 Fulda-Kassel zwischen Niederaula und Hattenbacher Dreieck Stau, 3 Kilometer, hier wird aufgeräumt. A643 Mainz-Wiesbaden zwischen Mainz-Mombach und Schiersteiner Kreuz. 2 Kilometer Stau. Es gab einen Unfall auf dem linken Fahrstreifen. A661 Oberursel-Egelsbach zwischen Bad Homburger Kreuz und Frankfurt-Eckenheim. Streckenweise stockt's. Hier ist eine Baustelle. Passt aufeinander auf.
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0: Love on the Brain. 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
0: Ihr verbringt so viel Zeit in eurer Freizeit ehrenamtlich. Und dafür haben wir 1.000 Euro für eure Vereinskasse.
2: Wow, geil. Dankeschön. Danke, danke, danke.
0: Gerne, Iris. Liebe Grüße nach Bad Hersfeld. Hat heute für den Deutschen Alpenverein die 1.000 Euro klargemacht. Die haben einfach den Turm am Feuerwehrhaus umgebaut.
2: Wir haben an diesem Turm einen künstlichen Klettersteig gebaut. Für jedermann ein Treffpunkt zum Klettern und Unterhalten, um in Kontakt zu treten.
0: Tolle Idee. Damit der Klettersteigturm richtig sicher ist, fehlt noch ein Rettungsrucksack mit Seilen und Karabinern drin, falls jemand zum Beispiel zu hoch oben ist und nicht mehr runterkommt. Und da können Sie jetzt die 1.000 Euro für einsetzen. Wie ist bei euch? Checkt ein auf hr3.de, erzählt uns, was ihr braucht. Auch der Geflügelzuchtverein Oberbeerenbach hat schon 1.000 Euro. Die gehen mit einem Brutkasten in Kindergärten. Da können die Kinder zuschauen, wie Küken schlüpfen. Hattersheim, da hat der Sportverein gejubelt. Da gibt's jetzt neue Mädchen- und Frauenfußballtrikots. 1.000 Euro für die erste Ausstattung. Und die nächsten gibt's schon heute Nachmittag für euch.
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0: Lässiger Hit zu lässigem Wetter, Schubusi. Waschechter 80er gleich für euch. Foreigner Urgent. Und die dicken Beats von alle Farben. Baby Goodbye und Urgent, das ist echte Abwechslung für euch in HR3.
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Damit haben Foreigner sozusagen die 80er eingeläutet. Urgent, euch einen wunderschönen Montagmittag. Sonne, Alvaro Soler bei HR3 im Radio, La Cintura. Was

0: Freeman. Tonight, es ist jetzt 13 Uhr.
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2: Mit Marcel Sommer. Er hatte vor einem Jahr in Bielefeld feiernde Menschen angegriffen. Deshalb hat das Düsseldorfer Oberlandesgericht einen 36-Jährigen zu lebenslanger Haft verurteilt. Außerdem hat das Gericht Sicherungsverwahrung angeordnet. ARD-Reporter Marco Zaremba.
3: Die Richter sprachen ihn wegen vierfachen versuchten Mordes schuldig. Der Mann hatte im Mai vergangenen Jahres vor der Bielefelder Bar Cutie mehrere Menschen mit einem Messer lebensgefährlich verletzt. Die Bundesanwaltschaft wertete die Tat als islamisch motivierten Terroranschlag. Der Angeklagte hatte den Angriff gestanden und vor Gericht Reue gezeigt.
2: Kein Millionenschadenersatz für das Land Hessen. Die Landesregierung ist mit einer Klage gegen einen Unternehmer gescheitert, der in den Korruptionsskandal um einen Frankfurter Oberstaatsanwalt verwickelt war. Das Landgericht Frankfurt sagt, das Land habe nicht ausreichend erklärt, welcher Schaden entstanden ist. Gegen das Urteil ist aber noch Berufung möglich. Mit dem neuen Monat kommen einige Änderungen. So soll es beim Einkaufen im Internet leichter möglich sein, einen Vertrag zu widerrufen. Apps und Online-Shops müssen dafür einen Button anbieten. Auf Honiggläsern müssen alle Länder angegeben werden, aus denen der Honig stammt. Und auch Milchprodukte müssen genauer gekennzeichnet werden. Und der Tankrabatt geht zu Ende. Unterm Strich sind letztes Jahr deutlich weniger Menschen aus dem Ausland in Deutschland geblieben. Das Ergebnis aus Einwanderung minus Auswanderung lag konkret bei 235.000, 45% weniger als im Jahr davor. Das meldet das Statistische Bundesamt. Hintergrund ist, dass vor allem weniger Menschen aus Syrien und der Ukraine nach Deutschland kamen, den Hauptherkunftsländern. Außerdem sind mehr Menschen ins EU-Ausland gezogen, als von dort zu uns gekommen sind. Heute ist meteorologischer Sommeranfang und passend dazu sind jetzt die ersten Kirschen reif. In der Wetterau startet der Verkauf der Ockstädter Kirschen. HR-Reporterin Katharina Wagner.
4: Ein Kilo Kirschen kostet wie im vergangenen Jahr rund 10 Euro. Teilweise kann es auch mal mehr sein, weil die Kosten gestiegen sind. Das hat mir Florian Hess vom Obst- und Gartenbauverein Ockstadt gesagt. Er erwartet eine gute Ernte. Was aber ein großes Problem ist, Kirschendiebe. Und die gibt es nicht zu knapp. Um dagegen vorzugehen, setzen die Ockstädter Obstanbauer auch Detektive und Drohnenüberwachung ein.
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5: Sonne, Wolken, paar Tröpfchen, so kann man den Montag beschreiben, Martin.
6: Nicht mehr so viel Rabatz wie noch am Wochenende, einfach nur mal so ein bisschen entspannter heute. Und das mit Temperaturen nachher immerhin bis zu 25 Grad in Frankfurt und bis zu 22 rund um Kassel.
5: Euch einen schönen Start in die Woche. Hi, wir sind's. Ich bin Mirko Förster und hr3-Meteorologe Martin Wettergut mit dem Blick auf den Dienstag.
6: Beim Wetter geht's morgen Vormittag hier in Osthessen erstmal ganz nett zur Sache. Die Sonne scheint ein bisschen und es wird mit bis zu 5, 26 Grad auch recht warm. Ab morgen Mittag machen Regenwolken und örtlich Gewitter dann wieder Krawall. Die gibt's bei uns auch den Rest der Woche über zusammen mit etwas Sonnenschein.
5: Damit ihr gut ankommt, jetzt das Neueste aus dem hr3-Verkehrszentrum. Vorsicht auf der A66 Wiesbaden-Frankfurt. In der Auffahrt Dienbergen liegt ein Gegenstand auf dem Beschleunigungsstreifen. Vorsicht A648 Eschborn-Frankfurt. Zwischen Eschborn und Rödelheim ein kaputtes Fahrzeug auf dem rechten Fahrstreifen. A7 Fulda-Kassel zwischen Niederaulau und Hattenbacher Dreieck. 1 Kilometer Stau, Bergungsarbeiten. A60 Rüsselsheim-Mainz zwischen Rüsselsheim-Mitte und Bischofsheim. 3 Kilometer Stau, es gab Unfall. A67 Darmstadt-Mönchhof-Dreieck zwischen Rüsselsheimer Dreieck und Mönchhof-Dreieck. 4 Kilometer Stau. A643 Mainz-Wiesbaden zwischen Mainz-Gonsenheim und Schiersteiner Kreuz. 3 Kilometer Stau, Unfallstelle hier ist geräumt. A661 Oberursel-Egelsbach zwischen Bad Homburger Kreuz und Frankfurt-Eckenheim streckenweise stockt. Hier ist eine Baustelle. Gute Fahrt euch!
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0: Kamrad. Euch einen wunderschönen Nachmittag. Und ihr wisst ja, reden ist fein, reden verbindet. Klingt total simpel, klar. Aber oft ist das der Anfang von was ganz Großem. Heute Abend die Doku für euch im Ersten. Was Deutschland verbindet. Das ist ein beeindruckendes Wochenende, was wir da hinter uns haben. Da haben sich Menschen aus ganz Deutschland getroffen und die kannten sich vorher alle nicht.
1: Total wichtig, dass auch die jungen Menschen miteinander sprechen können. Dass junge Menschen lernen, andere Meinungen auszuhalten oder auch andere Meinungen auf sich wirken zu lassen und vielleicht auch die eigene Meinung dadurch beeinflussen zu lassen.
0: Ist Nadine aus Braunfels, die ist Sozialarbeiterin im Jugendzentrum. Und einer, mit dem sie arbeitet und auch viel spricht, ist Kasim, 13 Jahre jung.
2: Ich habe ja Mist gebaut in der Schule und da wurde ich von der Klassenfahrt halt jetzt, darf ich jetzt nicht mehr dahin und das finde ich halt jetzt richtig blöd.
0: Ja, und genau da setzt das Jugendzentrum Braunfels an. Lass uns reden über den Ärger, über die Wut, über die Sorgen. Ganz viel auch mit anderen Jugendlichen, wie Emily. Sie ist ausgebildete Jugendleiterin.
3: Was bei mir ganz gut ist, ist, dass ich nah an seinem Alter bin. Dadurch hat er, glaube ich, auch schon generell ein bisschen mehr Vertrauen zu mir.
0: Miteinander reden, so wichtig. Und dabei kann wirklich Großartiges

0: Schon ein gewaltiger Hit. Evanescence. Bring Me to Life. Schönen Nachmittag euch. Gleich Offenbach und Ella Henderson. Harry Kane für euch und Michael Schulte. 5 AM, das ist echte Abwechslung für euch hier in HR3.
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0: Travis, why does it always rain on me?
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0: Wir starten in die kurze Woche. Heute ist Weltkindertag, Beginn des meteorologischen Sommers, also viel zu tun draußen. Das Wetter passt nämlich auch. Ganz sommerlich, also warm, angenehm, 20 bis 25 Grad, ein paar Wolkenfelder, die durchziehen, aber auch Sonne und blauer Himmel zwischendurch. Vielleicht kann es im Nachmittag in der Nordhälfte den ein oder anderen Schauer geben, insgesamt aber ein freundlicher Montag. Hi, ich bin Mirko Förster, damit ihr gut ankommt, jetzt das Neueste aus dem HR3-Verkehrszentrum. A5 Frankfurt-Kassel zwischen Frankfurt-Niederrad und Frankfurt-Westhafen, ein kaputter LKW auf dem rechten Fahrstreifen. A60 Rüsselsheim-Mainz zwischen Rüsselsheim-Mitte und Bischofsheim. 3 Kilometer Stau. Hier ist ein kaputter LKW in der Baustelle. Der rechte Fahrstreifen gesperrt. A661 Oberursel-Edelsbach zwischen Bad Homburger Kreuz und Frankfurt-Eckenheim. 5 Kilometer Stau und stockend. Hier ist ein kaputter LKW, ebenfalls in einer Baustelle. Fahrt vorsichtig.
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0: Lipa, einer der vielen großartigen Hits auf der HR3-Playlist, die euch den Tag verschönern. Ja, ohne Musik geht's halt einfach nicht. Musik gehört zu einem unserer Triebe, sagt Dr. Pop. Musikwissenschaftler Markus Henrik.
1: Es gibt Untersuchungen, die belegen eindeutig, dass Musik für uns genauso wichtig ist wie Sexualität, wie Nahrungsaufnahme. Unser Körper reagiert da essentiell drauf.
0: Und der weiß es. Also der beschäftigt sich dermaßen deep mit Musik. War jetzt im Sonntagstalk bei Bärbel Schäfer und da taucht er ein in die Musikwelt, in die ganzen Geschichten dahinter, Details, auf die wir noch nie so geachtet haben, verrät uns Hintergrundgeschichten, die uns erinnern, warum manche Bands, Songs und Klänge einfach revolutionär und ganz besonders sind.
1: Es gibt einfach manchmal so gewisse Sounds, die haben so eine Schönheit, auf die wir gleich positiv reagieren. Und das können manchmal auch Industrieklänge sein. Also ich finde total faszinierend, dass Depeche Mode in so alte Industriehallen gegangen sind und dann sich gedacht haben, das klingt aber cool, haben das gesampelt. Ich spiele das hier gerade nach mit meinem Sampler. Und haben damit Rhythmen entwickelt.
0: Ja, und fertig war der Hit. Also Dr. Pop hat so viele tolle Geschichten zu erzählen. Und ihr hört dann Musik ganz anders. 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Und hier ist das Ding aus der Industriehalle. Der fantastische Hit von Depeche Mode. People are people.

0: haben sie mal ordentlich hier in der Industriehalle Geräusche aufgenommen. Depeche Mode, People Are People. Und das hier ist ein richtig schöner Schrabbel-Rock-Hit von Danny Warhols, Bohemian Like You gleich. Und sehr episch Lady Gaga, Hold My Hand. Das ist echte Abwechslung für euch in HR3.
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0: Es ist 14 Uhr.
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2: Hallo, ich bin Marcel Sommer. Es war ein Riesenskandal. Ein Frankfurter Oberstaatsanwalt hatte Gutachteraufträge an eine Firma vergeben, an der er selbst beteiligt war. Das Land Hessen wollte deshalb einen Millionenschadensersatz vom Geschäftspartner des Mannes und ist damit jetzt vor dem Frankfurter Landgericht gescheitert. HR-Reporterin Heike Borufka.
3: Das Gericht sagt, erstens ist Bestechung kein Grund für Schadenersatz. Und zweitens hätte das Land überhaupt nicht ausreichend erklärt, wie es eigentlich geschädigt worden sein soll. Denn die Gutachten, um die es geht, die seien tatsächlich in den Strafverfahren verwendet worden. Das Urteil ist aber noch nicht rechtskräftig. Wahrscheinlich legt das Land Berufung ein.
2: Vor einem Jahr gab es in Bielefeld einen Terroranschlag auf feiernde Menschen. Jetzt hat das Düsseldorfer Oberlandesgericht den Attentäter verurteilt zu einer lebenslangen Gefängnisstrafe wegen vierfachen versuchten Mordes. Der 36-Jährige soll außerdem in Sicherungsverwahrung. Wenn junge Männer länger ins Ausland reisen, müssen sie sich das nicht genehmigen lassen. Das hat das Verteidigungsministerium klargestellt, weil es Verwirrungen deshalb gibt. Die Regelung steht im alten Wehrdienstgesetz. Das Ministerium hat sie aber mit einer Verwaltungsvorschrift außer Kraft gesetzt. ARD-Reporter Gabor Hallas.
4: Doch ist das juristisch sauber? Der Wissenschaftliche Dienst des Bundestages, also Experten, die beraten sollen, hat Zweifel. Das Ministerium verweist darauf, dass bereits geplant ist, das Wehrpflichtgesetz erneut zu ändern. Dann solle die Regel, also die Pflicht, sich abzumelden, nur noch im Spannungs- oder Verteidigungsfall gelten. Bis dahin bleibe die Übergangslösung, also die Verwaltungsvorschrift.
2: Mehr BAföG ab dem Wintersemester, daran hält das Bundesforschungsministerium fest. Bis Ende Juli soll der Gesetzentwurf vorgelegt werden. Ministerin Beer von der CSU hatte gesagt, sie sei pessimistisch, was die Reform der Ausbildungsförderung angeht, weil ja gespart werden muss. Die SPD im Bundestag pocht aber darauf, dass die BAföG-Erhöhung wie vereinbart kommt. Letztes Training für die deutsche Fußballnationalmannschaft vor dem Abflug zur WM. In Frankfurt hat das DFB-Team heute noch ein kurzes Trainingsspiel gegen Finnland gemacht. Gestern war ja schon das offizielle Länderspiel. Auch diesmal hat Deutschland gewonnen mit 1:0. 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
6: Wie schön, dass ihr da seid. Hier ist der Nachmittag in HR3. Ich bin Carmen Schmalfeld und weiß nicht, ob ihr es wusstet, aber unser Martin ist tatsächlich der Held vom Erdbeerfeld.
7: Aber sowas von. Jeden Morgen Müsli mit Erdbeeren, Sahne, Zeug, Mist, was du dir vorstellen kannst.
6: Ach süße, guck. Aber die brauchen es ja warm und feucht und das kriegen wir gerade.
7: Das kriegen wir jetzt so mit etwas über 20 Grad, morgen sogar 27 und genauso geht's auch weiter. Also ein bisschen über 20 Grad, ab und zu Regenschauer. Ich glaube, das mögen die Dinger.
6: Dann werden die Früchte schön rund und süß und saftig und groß. Und so geht's bei uns weiter. HR3-Meteorologe Martin Wettergut.
7: Die erste Hälfte vom Dienstag wird hier in Osthessen ganz nett mit Sonnenschein und immerhin mit bis zu 26 Grad. Ab morgen Nachmittag werden Regen und Gewitter langsam wieder häufiger und mit denen wird's von Fulda bis Bebra auch wieder frischer. Und bunt gemischt geht's dann bei uns auch erstmal weiter.
6: Damit ihr gut ankommt, jetzt noch das Neueste aus dem H3-Verkehrszentrum. A3 Köln Richtung Frankfurt zwischen Mönchhofdreieck und Kelsterbach liegt ein Warnhütchen auf der rechten Spur. A60 Rüsselsheim Richtung Mainz zwischen Rüsselsheim Mitte und Bischofsheim. 3 Kilometer Stau, weil da ein LKW kaputt ist und die rechte Spur blockiert. A661 Egelsbach Richtung Oberursel zwischen Auffahrt Frankfurt-Eckenheim und Frankfurt-Hellernheim. 3 Kilometer Stau und zum Schluss die A661 Oberursel Richtung Egelsbach zwischen Bad Homburger Kreuz und Frankfurt-Eckenheim, 5 Kilometer Stau. Auch hier ein kaputter LKW in der Baustelle. Gute Fahrt allen unterwegs.
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0: Platz im Büro. Und die lassen wir ganz gerne raus zu Irene Cara, Flashdance, What a Feeling. Hier ist der Nachmittag in H3. Glückwunsch und Gratulation. Die goldene Lola, der deutsche Filmpreis, geht an Zirkuskind. Das macht uns alle tatsächlich wahnsinnig stolz, weil der in Hessen in Baunatal bei einem echten Zirkus gedreht worden ist und weil der Hessische Rundfunk diesen zauberhaften Film co-produziert hat. Tanja ist Teil des Teams. Erzähl uns doch nochmal, worum geht's?
1: Also der Opa E.

0: schon überraschend. Dieser Film hat jetzt schon so viele Preise bekommen und wir sind immer wieder überrascht. Wir freuen uns jedes Mal mega. Ich glaube, jeder, der den Film gesehen hat, ist absolut fasziniert davon, wie diese Familie zusammenhält. Die herzen sich dauernd, die nehmen sich dauernd in den Arm, die sagen sich dauernd, ach, ich liebe dich so, ich liebe dich so. Das kennt man so nicht. Und eins, was die Kinder vielleicht auch interessiert an dem Film oder fasziniert, die Kinder in dem Zirkus dürfen Dinge tun, die unsere Kinder wahrscheinlich nicht dürften. Die klettern hoch aufs Zelt und machen dann Seil fest.
1: Oh Gott.
0: Sind auf dem Gabelstapler, werden hochgehievt, klettern auf riesigen Bäumen.
1: Wo die ganzen Helikoptereltern gerade einen Herzinfarkt bekommen, wenn sie sich so vorstellen.
0: Nicht nur die, ich glaube auch, also viele Eltern würden denken, oh, ob das geht. Also wir haben auch manchmal gedacht, darf der das?
1: oh Gott,
0: ist doch gefährlich.
1: Ja.
0: Aber die haben ein ganz anderes Gefühl auch zum Leben, ist schon toll.
1: Danke, Tanja. Also, wenn die Open-Air-Kinosaison losgeht, dann gucken wir uns alle Zirkuskind an, wenn wir die Möglichkeit haben. Der Film ist wunderschön, lohnt sich.
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0: Ellie Goulding, wunderschöne Ballade. Die aber ganz schön Power hat. Love Me Like You Do davor. Rock, Nickelback. Das ist sehr fein oder wie wir es hier nennen, echte Abwechslung in HR3.
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0: Es ist 2:30.
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2: Mit Marcel Sommer, guten Tag. Nach dem Korruptionsskandal um einen Frankfurter Oberstaatsanwalt hat das Land Hessen keinen Anspruch auf Schadenersatz von einem verurteilten Unternehmer. Das Landgericht Frankfurt wies eine Klage der Landesregierung ab, bei der es um 5,7 Millionen Euro ging. Begründung: Das Land habe unter anderem nicht ausreichend erklärt, welcher Schaden entstanden ist. Vor einem Jahr hatte ein 36-jähriger Syrer feiernde Menschen in Bielefeld mit einem Messer angegriffen. Jetzt hat ihn das Düsseldorfer Oberlandesgericht für diesen Terroranschlag zu lebenslanger Haft verurteilt, wegen vierfachen versuchten Mordes. Außerdem stellten die Richter eine besondere Schwere der Schuld fest und ordneten Sicherungsverwahrung an. Und jetzt mehr Aktuelles aus unseren Regionalstudios.
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4: Knapp 7 Meter lang, gut 20 Meter breit und ein elegantes Erscheinungsbild. Das ist der Segelflieger D30 Cirrus. Den baut Heinz-Eckhard Habermehl mit 3 Freunden in Originalgröße in der Werkstatt des Deutschen Segelflugmuseums auf der Wasserkuppe nach. Was das Besondere an dem Flieger ist, Heinz-Eckhard Habermehl.
5: Dieses Flugzeug war in seiner Zeit das leistungsfähigste Segelflugzeug der Vorkriegszeit. Und es hieß immer, dass die Pläne von diesem Flugzeug im Krieg bei einem Bombenangriff auf Darmstadt verbrannt sind. Aber vor 4 Jahren sind sie wiederentdeckt worden.
4: Das Modell soll in 2 bis 3 Jahren fertig sein. Aline Krönung, Wasserkuppe.
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7: Woran liegt es eigentlich, dass wir immer schlechter aushalten können, wenn andere Menschen andere Sichtweisen haben, andere Perspektiven, andere Meinungen, andere Dinge erlebt haben, die einfach so abseits von unserem eigenen Leben ist? Weil wir immer schlechter im Denken anderer geschult werden. Wir setzen uns weniger miteinander auseinander und genau dagegen wollen wir was tun, weil Deutschland mehr verbindet. Und was uns verbindet, das ist Teil einer Doku, die ich euch gleich sehr gerne ans Herz legen möchte. Die kommt nämlich heute im HR-Fernsehen und damit ein herzliches Hallo hier im Nachmittag. Ich bin Carmen Schmalfeld. Wir gucken vorher noch schnell aufs Wetter. Der Montagnachmittag ist sonnig. Teilweise sind noch ein paar Wolken unterwegs. Es ist weiter warm, aber nicht mehr so dampfend, drückend, schwül wie zuletzt. Wir haben 20 bis 25 Grad. In den höheren Lagen zwischen 17 und 21 Grad. Aber die nächsten richtig heißen Sommertage sind schon zu uns unterwegs, kommen so Richtung Wochenende. Damit ihr gut ankommt, jetzt noch das Neueste aus dem HR3-Verkehrszentrum. Wir haben Reifenteile auf der A44, Kassel Richtung Dortmund zwischen Kassel-Bad Wilhelmshöhe und Zierenberg. Dann die A66 Wiesbaden Richtung Frankfurt. Ein Fahrrad liegt in der Auffahrt Wiesbaden-Erbenheim. Kies auf der B8 Frankfurt Richtung Königstein zwischen Frankfurt-Höchst und Bad Soden. Weiter mit den Staus und stockendem Verkehr einmal auf der A60 Rüsselsheim Richtung Mainz. Zwischen Rüsselsheim-Mitte und Bischofsheim 3 Kilometer. Der Grund ist ein kaputter LKW in der Baustelle und deswegen ist auch die rechte Spur zu. A661 Egelsbach Richtung Oberursel zwischen der Auffahrt Frankfurt-Eckenheim und Frankfurt-Herdernheim 3 Kilometer stockend. A661 Oberursel Richtung Egelsbach zwischen Bad Homburger Kreuz und Frankfurt-Eckenheim 5 Kilometer Stau. Auch hier ein kaputter LKW in der Baustelle. Und zum Schluss die A643 Wiesbaden Richtung Mainz zwischen Schiersteiner Kreuz und Mainz-Gonsenheim 3 Kilometer Stau. Gute Fahrt, kommt bald an.
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0: Der Nachmittag hier in HR3 miteinander reden, selbst wenn wir vom Background oder von unserer Meinung her komplett unterschiedlich sind. Kann das noch klappen? Ja, schon, wenn alle Beteiligten wollen, dass es funktioniert. Ist das schwer auszuhalten? Ja, manchmal. Ist das anstrengend? Ja, manchmal. Lohnt sich's dann überhaupt? Absolut immer.
1: Es ist einfach unfassbar, was wir hier erlebt haben. Also ich habe Menschen kennengelernt, die ich niemals getroffen hätte. Und diese Gespräche, die wir geführt haben, die sind so ehrlich und so echt gewesen. Das hätte ich nicht für möglich gehalten, dass das mit so einer großen Gruppe so umzusetzen ist.
0: Tanja war Teilnehmerin von Was Deutschland verbindet, unserem großen ARD-Projekt. Und für Jasmin aus Schleswig-Holstein ist es sogar eine lebensverändernde Erfahrung.
2: Ich bringe mich nicht ein, weil ich das Gefühl habe, ich werde nicht gesehen. Aber heute und gestern wurde ich gesehen. Und deswegen habe ich jetzt für mich überlegt, ich setze mich mal zu Hause hin und schau mal, wo ich meine Energie, die ich habe, einbringen kann. Im Großen kann ich vielleicht jetzt nicht die Welt verändern, aber vielleicht in meiner Nachbarschaft. Vielleicht hört mir da auch jemand zu.
0: Also lasst uns bitte gerne wieder mehr miteinander auseinandersetzen, um so gemeinsam den Herausforderungen unserer Zeit zu begegnen. Die Sichtweisen, die Erfahrungen, auch die Lebenserfahrungen, die Perspektiven anderer, ey, die können für uns selbst echt wertvoll sein, unseren Horizont weiten. Und mehr davon gibt's heute Abend im hr-Fernsehen. Was Deutschland verbindet, die Doku, 19:45. Und später gucken wir dann im ersten Hart aber fair zu dem Thema.

0: Cool, lässig, Breaking Me, davor Vella. So viel Soul in der Stimme, All My Love, so klingt echte Abwechslung hier bei HR3.
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0: 15 Uhr wird's jetzt.
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2: Hallo, ich bin Marcel Sommer. Ein Frankfurter Oberstaatsanwalt hatte Gutachteraufträge an eine Firma vergeben, an der er selbst beteiligt war. Dafür wollte das Land Hessen einen Millionenschadenersatz von dessen Geschäftspartner. Jetzt hat das Frankfurter Landgericht die Klage abgewiesen. HR-Reporterin Heike Borufka.
3: Das Gericht sagt, erstens ist Bestechung kein Grund für Schadenersatz. Und zweitens hätte das Land überhaupt nicht ausreichend erklärt, wie es eigentlich geschädigt worden sein soll. Denn die Gutachten, um die es geht, die seien tatsächlich in den Strafverfahren verwendet worden. Das Urteil ist aber noch nicht rechtskräftig. Wahrscheinlich legt das Land Berufung ein.
2: Tanken ist im Mai wieder günstiger geworden. Eine Auswertung des ADAC zeigt, Super E10 hat im Durchschnitt gut 1,98 Euro gekostet, knapp 13 Cent weniger als im April. Diesel ist sogar um 27 Cent günstiger geworden. Laut ADAC liegt das am Tankrabatt, aber auch an den gesunkenen Rohölpreisen. Klarstellung beim Thema Wehrdienst. Das Verteidigungsministerium sagt, wenn junge Männer länger ins Ausland reisen wollen, müssen sie sich das nicht genehmigen lassen. Darüber gab es Verwirrung, weil diese Regelung im alten Wehrdienstgesetz steht. Die Regierung hat sie aber außer Kraft gesetzt. Experten bezweifeln, ob das juristisch okay war. Immer mehr Länder wollen Kinder und Jugendliche vor den Gefahren von Social Media schützen. Jetzt hat Malaysia damit angefangen, Instagram, TikTok und Co. für alle unter 16 zu verbieten. Alle Nutzer, die als zu jung erkannt werden, sollen einen Monat Zeit bekommen, ihre Daten zu sichern. Danach werden sie gesperrt. Plattformen, die sich nicht an das Verbot halten, drohen Millionenstrafen. Für die deutsche Fußballnationalmannschaft steht morgen der Abflug zur WM an. Heute gab es das letzte öffentliche Training vor rund 800 Fans in Frankfurt. HR-Sportreporter Tim Brockmeier.
4: Erst der sommerliche, insgesamt recht müde Testkick, zweimal 25 Minuten gegen die Finnen. Auf beiden Seiten kamen die Spieler zum Einsatz, die beim Länderspiel gestern gar nicht oder nur kurz auf dem Platz gestanden hatten. Am Ende übrigens 1:0 für Deutschland durch ein Eigentor der Finnen. Und nach dem Spiel dann aber das Wichtige für die Fans, Selfie, Autogramme und dann auch noch für die Fans Würstchen, Burger, Eisgetränke, alles kostenlos, gesponsert von der Mannschaft. Als Dankeschön, auch das wurde rege in Anspruch genommen.
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6: Dido, Here With Me ist eine wunderschön ruhige Ballade, die einen echt Hackt und Michael Patrick Kelly, Run Free, ein toller Popsong, der echt Tempo hat, ein bisschen Dampf und uns wacher, munterer macht. Na perfekt, das ist echte Abwechslung, mit der wir hier gleich nach drei weitermachen. Im Nachmittag bei HR3, grüße euch ganz herzlich. Ich bin Carmen Schmalfeld und was das Wetter angeht, das feiert diese Woche eine feine Ü20-Party bei uns zu Hause in Hessen Richtung Wochenende. Wird's aber auch wieder heißer.
7: Das zeigen die nächsten Berechnungen. Wieder 30 Grad und mehr am kommenden Wochenende und dann wird's auch wieder schwüler.
6: Bis dahin gibt's das HR3-Meteorologe Martin Wettergurt.
8: Bei uns im Osten von Hessen wird der Dienstag erstmal ganz nett mit etwas Sonnenschein und er wird mit bis zu 26 Grad auch erstmal recht warm. Neue Regenwolken mit Gewittern machen es dann ab morgen Nachmittag langsam wieder frischer. Mittwoch und Fronleichnam bringen es dann bei uns aber immer noch auf etwas über 20 Grad.
6: Damit ihr gut ankommt, jetzt das Neueste aus dem HR3-Verkehrszentrum. Einmal die A60 Rüsselsheim Richtung Mainz. Da gibt's gerade eine ungesicherte Unfallstelle auf der linken Spur zwischen Rüsselsheim-Mitte und Bischofsheim. Ein Handfeger liegt auf der A67 Darmstadt Richtung Mönchhof-Dreieck zwischen Büttelborn und Groß-Gerau. Dann weiter mit den Staus. Da haben wir einmal die A66 Frankfurt Richtung Wiesbaden zwischen Wiesbaden-Mainzer Straße und Schiersteiner Kreuz. 3 Kilometer ist der lang. Und 6 Kilometer auf der A661 Oberursel Richtung Egelsbach zwischen Bad Homburger Kreuz und Frankfurt-Eckenheim. Da ein kaputter LKW auf der linken Spur in der Baustelle und dann die A643. Wiesbaden Richtung Mainz zwischen Schiersteiner Kreuz und Mainz-Mombach 2 Kilometer stockend. Zum Schluss nochmal die A661 Egelsbach Richtung Oberursel zwischen Frankfurt-Eckenheim und Frankfurt-Heddernheim 2 Kilometer stockend. Das war's. Gute Fahrt.
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0: Daido. Und here with me. Hier ist der Nachmittag in HR3. Ja, zack, ist schon Juni. Heißt auch, die Fußball-WM kommt immer näher. Gestern Testspiel in Mainz 4:0 hieß es am Ende gegen Finnland. Wir haben gewonnen. Und dann haben heute Mittag unsere Kicker ihr Trikot gegen eine Grillschürze getauscht. Zumindest mal stelle ich es mir so vor. Super Idee. DFB-Campus in Frankfurt-Niederrad. Fangrillen. HR3-Sportreporter Tim Brockmeier. Also, ist das so richtig, wie ich mir das vorstelle? Stand da Joshua Kimmich, Jamal Musiala, standen die da wirklich am Grill? Haben die Würstchen gedreht?
1: Nee, haben sie natürlich nicht. Nicht, dass es am Ende noch Brandverletzungen gibt und die WM in Gefahr ist. Nein, aber sie haben den ganzen Kram hier bezahlt. Also haben sich nicht lumpen lassen. Mehrere Kühlschränke voll mit Softgetränken. Es gab Bratwürstchen, es gab Burger, es gab sogar Eis in der Waffel. Alles bezahlt vom Team für die Fans, die hier waren, 800. Also war echt ein Banger und kam richtig gut an. Also war super Stimmung hier.
0: Und die Fans, wie nah sind die dann tatsächlich an die Mannschaft rangekommen?
1: Das war's. Sie waren richtig nah dran. Hier war eine extra Tribüne aufgebaut auf dem Trainingsplatz am DFB-Campus. Ganz nah quasi an der Seitenlinie hat man nochmal hier ein bisschen den Sport sich angucken können. Gab ja so einen Testkick gegen Finnland, also gegen die Spieler, die gestern nicht so richtig zum Einsatz gekommen sind. Auch bei Deutschland hat eine B11 gespielt, 1-0 gewonnen. Aber das war Nebensache. Es ging darum, nochmal nah an die Spieler zu kommen. Es gab Selfies, natürlich Autogramme, so Mini-Fußbälle wurden unterschrieben und in die Fans geschossen und geworfen. Und die haben das richtig gefeiert. Die haben richtig Bock. Und du hast so schon so gespürt, ja, die haben Lust. Also die WM-Vorfreude und die Euphorie, die steigt schon. War echt hier am Start.
0: Morgen geht ja dann der Flug Richtung WM, Richtung USA. Mhm. Dann am Samstag das nächste Testspiel in Chicago. Was sagst du, heben die mit einem guten Gefühl ab Richtung Turnier?
1: Ja, also die Stimmung war mega. Hier auch beim Team. Natürlich nach dem Sieg gestern. Okay, Finnland war jetzt nicht so ein super schwerer Gegner, aber egal, 4-0 gewonnen, gutes Gefühl geholt und das nehmen die absolut mit. Und übrigens morgen 13:35, das ist ein ganz normaler Linienflug hier vom Frankfurter Flughafen. Das heißt, da werden irgendwann die Gäste einsteigen und sehen, ach guck mal hier, der Kimmich und der Neuer gehen hier mit uns. Die werden vielleicht nach vorne abbiegen in Richtung Business Class, aber ein und derselbe Flieger, das wird glaube ich nochmal ein großes Hallo, wenn plötzlich da ein paar merken, oh, die deutsche Nationalmannschaft macht sich hier auf den Weg mit uns in Richtung American Dream vom WM-Titel.
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1: Gleich ist es 3:30.
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3: Mit Marcel Sommer. Guten Tag. Das Land Hessen ist mit einer Klage gegen einen Unternehmer gescheitert, der in den Korruptionsskandal um einen Frankfurter Oberstaatsanwalt verwickelt war. Das Landgericht Frankfurt teilte mit, Bestechung sei kein Grund für Schadenersatz. Außerdem habe das Land nicht ausreichend erklärt, welcher Schaden entstanden sei. Gegen das Urteil ist noch Berufung möglich. Die Spritpreise sind im Mai wieder gesunken. Nach Berechnungen des ADAC hat Super E10 im Durchschnitt gut 1,98 Euro gekostet, knapp 13 Cent weniger als im April. Diesel war sogar 27 Cent günstiger. Das liege am Tankrabatt, aber auch an den gesunkenen Rohölpreisen. Und jetzt mehr Aktuelles aus unseren Regionalstudios.
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4: Wie geht der Kuckuck mit dem Klimawandel um? Kommt er früher oder später aus Afrika zurück? Fragt sich der Naturschutzbund NABU und bindet die Bürger ein in einer Mitmachaktion. Und die zeigt jetzt, den ersten Kuckucksruf dieses Jahr hat ein Vogelfreund in Osthessen gehört, schon Anfang April bei Bad Hersfeld. Daraus schließt der NABU, der Kuckuck kommt trotz Klimawandel wie gewohnt im April zurück. Leider gibt das Probleme, denn die Vogelarten, denen die Kuckucksmama ihre Eier unterschiebt, kommen deutlich früher zurück. Die brüten dann längst. Und für den Kuckuck wird die Suche nach einem fremden Nest schwierig. Fazit: Kuckucke, die früher kommen, haben einen Vorteil. Thomas Kurella, Bad Hersfeld.
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1: Doch ein paar von uns eine kurze Arbeitswoche und gleich hier in HR3 neue Musik. Na, das sind zwei sehr schöne Umstände, die wir hier feiern. Hallo und herzlich willkommen. Ich freue mich, dass ihr da seid. Mein Name ist Carmen Schmeifeld. Ich habe hier gleich Nelly Furtado für euch. Say It Right. Außerdem Michael Schulte, Half of My Heart. Ja, das ist das Duett mit Ausdiss. Das geht richtig gut ab. Ist so. Und dann haben wir ja auch oft noch Sonnenschein. Ja, natürlich auch noch ein paar Wolken. Kann auch zwischendrin ein bisschen regnen, aber das ist dann schöner, warmer Sommerregen, der, wie wir vorhin gehört haben, die Erdbeeren wachsen lässt. Die Temperaturen zwischen 20 und 25 Grad, oft in den höheren Lagen ein bisschen frischer. Richtung Wochenende wird es wieder hochsommerlich heiß. Damit ihr gut ankommt, jetzt das Neueste aus dem HR3-Verkehrszentrum. Reifen und Fahrzeugteile liegen gerade auf der A3 Frankfurt Richtung Köln zwischen Itzstein und Bad Camberg. Reifenteile auch auf der A4 Erfurt Richtung Kirchheimer Dreieck zwischen Gerstungen und Wildeck-Obersuhl. A60 Rüsselsheim Richtung Bingen zwischen Hechtsheim-West und Mainz-Lerchenberg. 2 Kilometer stockender Verkehr. 2 Kilometer stockt es auch auf der A643 Wiesbaden Richtung Mainz zwischen Schiersteiner Kreuz und Mainz-Mombach. Und dann noch die A661 Oberursel Richtung Egelsbach zwischen Bad Homburger Kreuz und Frankfurt-Eckenheim. 4 Kilometer Stau. Hier steht immer noch der kaputte LKW auf der linken Spur. Gute Fahrt, kommt bald an.
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Furtado, Say It Right, cooler Song, satte Beats lieben wir. Und uns hier in HR3 ist Abwechslung ja das Allerwichtigste, deswegen immer wieder neue Musik. Das auch jetzt kommt von Tom Gregory. Und bei dem ist es ja so ein bisschen fast egal, ob der Solo unterwegs ist oder zusammen mit den DJs beispielsweise von Weiß und ihrem gemeinsamen Hit Make It Right. Zwei Sachen liefert Tom Gregory verlässlich. Das sind einmal packende Gefühle, seine wunderbare Stimme und unverwechselbar seine Gitarre. Okay, es sind drei Sachen und die hören wir auch in How It Was Before. Darin beschreibt er ganz zauberschöne Erinnerungen und wer da genau zuhört, genau auf den Text achtet, der hat relativ schnell das Gefühl, ey Mensch, das kenne ich ja, bei mir war es früher ganz genauso. Es ist eine Nummer, die sanft beginnt und dann echt sich zur Hymne steigert und wer mag, sieht die live. Es ist der Vorbote für sein neues Album Dance With Me, kommt bald raus und im Herbst kommt er dann auch auf Tour, auch nach Hessen. Am 25. September steht er in Frankfurt in der Butch Cup auf der Bühne. Und wir hören jetzt ganz neu in HR3 Tom Gregory, How It Was Before.

0: Neu in HR3, Tom Gregory. Wunderschöner Song, How It Was Before. Und gleich Felix Jähn zusammen mit Jasmine Thompson. Song, der immer noch so frisch klingt. Und das kombinieren wir mit Genesis. Super Rocksong. Jesus, he knows me. So klingt echte Abwechslung hier in HR3.
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0: Jetzt wird 16 Uhr.
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2: Hallo, ich bin Marcel Sommer. Viele, die mit dem Auto unterwegs sind, zahlen an der Tankstelle weniger. Die Spritpreise sind im Mai deutlich gesunken. Das sagt der ADAC. Er hat den ganzen Monat ausgewertet. Aus dem News-Team Christine Schumann.
3: Ein Liter Super E10 hat im bundesweiten Durchschnitt 1,98 Euro gekostet und damit 13 Cent weniger als im April. Für Diesel musste man 1,99 Euro bezahlen. Das sind 27 Cent weniger als im Vormonat. Gründe sind laut ADAC die Rohölpreise, die gesunken sind, und der Tankrabatt, der seit Anfang Mai und noch bis Ende Juni gilt. Laut ADAC wurde die Steuersenkung um rund 17 Cent pro Liter tatsächlich teilweise an die Kunden weitergegeben. Allerdings seien die Spritpreise vorher schon überhöht gewesen.
2: Kein Millionenschadenersatz für das Land Hessen. Die Landesregierung ist mit einer Klage gegen einen Unternehmer gescheitert, der in den Korruptionsskandal um einen Frankfurter Oberstaatsanwalt verwickelt war. Das Landgericht Frankfurt sagt, das Land habe nicht ausreichend erklärt, welcher Schaden entstanden ist. Der verurteilte Rechtsextremist Sven Liebig, der seit einiger Zeit als Frau auftritt, soll von Tschechien nach Deutschland ausgeliefert werden. Das hat ein Gericht entschieden. Liebig war wegen Volksverhetzung zu 1,5 Jahren Gefängnis verurteilt worden, dann aber untergetaucht und im April in Tschechien gefasst worden. Der Rechtsextremist hatte seinen Geschlechtseintrag von männlich auf weiblich ändern lassen. Die Behörden bezweifeln aber, dass er das ernst gemeint hat. In Großumstadt in Südhessen ermittelt der Staatsschutz, nachdem Unbekannte ein Schulgebäude mit Hakenkreuzen und anderen Nazi-Symbolen beschmiert haben. Weil die Schmierereien entfernt werden mussten, ist heute der Präsenzunterricht ausgefallen. Morgen soll die Schule wieder offen sein. Fußball-Bundesligist Eintracht Frankfurt hat seinen neuen Trainer Adi Hütter vorgestellt. Der Österreicher übernimmt die Eintracht zum zweiten Mal. Er hat einen 3-Jahres-Vertrag unterschrieben. HR-Sportreporter Matthias Merget.
4: Mit Hütter soll der Erfolg zurückkommen und das will er mit Intensität auf dem Platz und einer guten Balance zwischen Abwehr und Angriff schaffen. Klar ist, bei Hütter stehen Disziplin und klare Aufgabenverteilung ganz oben. Und auch wenn er kein Freund der Spieler sei, wie er sagte, wünscht er sich ein gutes Verhältnis zur Mannschaft.
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6: Intensität in der Gitarre und Varianz vom Sound. Beides gibt's hier im Nachmittag bei HR3. Hallo und herzlich willkommen. Asia, Heat of the Moment. Gleich davor Nico Santos, noch All-Time High. Ich bin Carmen Schmalfeld. Freue mich sehr, dass ihr mit dabei seid. Wir gucken gleich, was unsere Morning Family so macht. Also die Familie von Tobi und Tanja, die Radiofamilie. Vorher noch kurz der Blick aufs Wetter. Wir haben ja aktuell echt ziemlich perfektes Erdbeerwetter bei uns zu Hause und du bist ja auch so ein Held vom Erdbeerfeld.
7: Aber sowas von. Jeden Morgen Müsli mit Erdbeeren, Sahne, Zeug, Mist, was du dir vorstellen kannst.
6: Ach siehste, guck. Aber die brauchen es ja warm und feucht und das kriegen wir gerade.
7: Das kriegen wir jetzt so mit etwas über 20 Grad, morgen sogar 27. Und genauso geht es auch weiter. Also ein bisschen über 20 Grad, ab und zu Regenschauer. Ich glaube, das mögen die Dinger.
6: Dann werden die Früchte schön rund und süß und saftig und groß. Und so geht's bei uns weiter. HR3 Meteorologe Martin Wettergut.
7: Die erste Hälfte vom Dienstag wird hier in Osthessen ganz nett mit Sonnenschein und immerhin mit bis zu 26 Grad. Ab morgen Nachmittag werden Regen und Gewitter langsam wieder häufiger und mit denen wird's von Fulda bis Bebra auch wieder frischer. Und bunt gemischt geht's dann bei uns auch erstmal weiter.
6: Damit ihr gut ankommt, jetzt das Neueste aus dem H3-Verkehrszentrum. Wir haben eine ungesicherte Unfallstelle gerade auf der A66, also bitte aufpassen. Fulda Richtung Frankfurt zwischen Schlüchtern Nord und Schlüchtern Süd. Seid so gut, haltet eine Gasse für die Einsatzfahrzeuge gerade frei auf der A5 Frankfurt Richtung Kassel zwischen Friedberg und der Raststätte Wetterau. Hat es einen Unfall gegeben, mehrere Beteiligte da, im Moment jetzt schon 2 Kilometer Stau. Nur die beiden linken Spuren sind noch befahrbar. A643 Wiesbaden Richtung Mainz zwischen Wiesbaden-Dotz Simon Mainz-Bomb macht 3 Kilometer Stau und deswegen Rückstau auf die A66 da zwischen Wiesbaden-Mainzer Straße und Schiersteiner Kreuz. A661 Egelsbach Richtung Oberursel zwischen Bröngesheimer Dreieck und Frankfurt-Niedereschbach. 2 Kilometer stockend an geräumter Unfallstelle und zum Schluss A661 Oberursel Richtung Egelsbach zwischen Bad Homburger Kreuz und Frankfurt-Eckenheim. 4 Kilometer Stau, der kaputte LKW ist aber mittlerweile weggeschafft. Kommt gut an, gute Fahrt.
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0: Der Nachmittag hier in HR3, wenn sich der Teenager aufführt wie ein Alien und der eigene Mann sich gebärdet wie ein Außerirdischer, ja, dann weißt du, es ist die eigene Family.
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0: Ey, das war jetzt auch einfach Zeit, obwohl es eine Riesenüberraschung ist. Aber wie cool ist das, was die MT Melsung denn am Wochenende geschafft hat? Holt sich sensationell den Europapokaltitel. Es ist der allererste Titel in der Vereinsgeschichte dieses wunderbaren Handballvereins. Riesending für Mannschaft, für die Fans.
1: Endlich der erste Titel, da haben wir so lange drauf gewartet.
2: Ja, ist magisch. Ich glaube, das ist was wohl keiner hier gerechnet hat. Wir sind als Underdog rein. Die MT hat so viele Final Fours gespielt auf verschiedenen Ebenen und hat es nie geschafft und endlich haben sie es geschafft.
0: So, und deswegen gibt es auch morgen einen Riesenempfang für die Mannschaft in Melsungen natürlich. Mit den Fans sprechen wir auch gleich drüber. Und das bewegt Hessen heute, 20 vor 6, ist es unsere wunderschöne Geschichte, die wir euch erzählen. Haben wir auch Kapitän Timo Kastening hier bei H3. Vorhin gibt es hier eine Runde Stehbloß mit Ed Sheeran. Perfect. Oder soll es doch ein bisschen mehr zur Sache gehen? Okay. Sex on Fire, nicht ganz so harmlos, echte Abwechslung aber hier in HR3.
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0: Gleich ist es 16:30.
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2: Mit Marcel Sommer. Guten Tag. Leichte Entspannung an der Zapfsäule. Im Mai sind die Spritpreise gesunken. Der ADAC hat ermittelt, dass Super E10 im Durchschnitt knapp 13 Cent weniger gekostet hat als im April. Diesel war sogar 27 Cent günstiger. Laut ADAC liegt das am Tankrabatt, aber auch an den gesunkenen Rohölpreisen. Nach dem Korruptionsskandal um einen Frankfurter Oberstaatsanwalt hat das Land Hessen keinen Anspruch auf Schadenersatz von einem verurteilten Unternehmer. Das Landgericht Frankfurt wies eine Klage der Landesregierung ab, bei der es um 5,7 Millionen Euro ging. Begründung: Das Land habe unter anderem nicht ausreichend erklärt, welcher Schaden entstanden ist. Und jetzt mehr Aktuelles aus unseren Regionalstudios.
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3: Melkmaschine statt Meeting, Gummistiefel statt Gemeindeordner. Junge Bürgermeister lassen heute ihren Schreibtisch leer und gehen als eine Art Promi-Praktikant auf den Bauernhof. Mit dabei ist Claudia Brandes, die Rathauschefin vom Petersberg. Sie ist schon seit heute Morgen beim Ortslandwirt Stefan Leipold und seinen 90 Milchkühen. Los geht's mit dem Melken, dann wird sauber gemacht und eingestreut. Hintergrund: Die Verwaltungsleute sind ja für alles in der Gemeinde zuständig. Und mit dem Tag auf dem Bauernhof wollen sie ihren ländlichen Raum konkret erleben und ein Grundverständnis für die Aufgaben und Menschen der Gemeinde entwickeln. Rainer Battefeld, Petersberg.
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0: Und viele von uns wissen, hey, es wird eine kurze Arbeitswoche. Ja, liebe Grüße an die Brückentagsnehmer. Was wart ihr schlau? Ich auch. Diesmal. Hallo, ich bin Carmen Schmalfeld. Grüße euch ganz herzlich. Bis dahin haben wir einfach schön Spaß zusammen. Gut ist es. Wir haben tolles Wetter. Das ist im Moment warm, aber nicht zu heiß. Liegt oft so zwischen 22 und 25 Grad. In den höheren Lagen zwischen 17 und 21 Grad. Also richtig hochsommerlich wird es auch wieder, und zwar in absehbarer Zeit Richtung Wochenende bei uns. Damit ihr gut ankommt, hier noch das Neueste aus dem H3-Verkehrszentrum. Einmal eine Gefahrenmeldung von der A45 Dortmund Richtung Gießen. Da liegen Reifenteile zwischen Herborn West und Herborn Süd. Es dauert ungefähr eine Dreiviertelstunde länger im Moment auf der A5. Frankfurt Richtung Kassel zwischen Bad Homburger Kreuz und der Raststätte Wetterau. 7 Kilometer Stau im Moment nach einem Unfall mit mehreren Beteiligten. Nur die beiden linken Spuren sind frei. Seid so gut, haltet eine Gasse für die Einsatzfahrzeuge frei. A49 Kassel Richtung Gießen zwischen Kassel Industriepark und Kassel-Niederzweren 3 Kilometer stockend. A60 Rüsselsheim Richtung Bingen zwischen Mainz-Hechtsheim-Ost und Dreieck Mainz stockt. A643 Wiesbaden Richtung Mainz zwischen Wiesbaden-Dotzheim und Mainz-Mombach 3 Kilometer Stau und 3 Kilometer Rückstau auf der A66 deswegen zwischen Wiesbaden-Mainzer Straße und Schiersteiner Kreuz. A661 Egelsbach Richtung Oberursel zwischen Bröngesheimer Dreieck und Frankfurt-Niedereschbach 5 Kilometer Stau. Zum Schluss A661 Oberursel Richtung Egelsbach zwischen Bad Homburger Kreuz und Frankfurt-Eckenheim. 4 Kilometer Stau, der Grund ist ein kaputtes Auto auf der linken Spur. Bitte vor der Baustelle rechts einordnen, da geht zumindest ein bisschen was. Und kommt gut an, gute Fahrt.
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0: Der hat so eine schöne Leichtigkeit. Bruno Mars im Nachmittag hier bei HR3. 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

0: Guten Nachmittag in HR3. Wir stellen es ja uns immer so idyllisch vor, mit Katzenbabys und viel Grün drumherum, das Leben auf dem Bauernhof. Aber es ist in Wahrheit ein knochenharter Job und das erfahren heute auch tatsächlich am eigenen Leib sehr viele Bürgermeisterinnen und Bürgermeister, die tauschen zum Tag der Landwirtschaft ihre Amtssessel gegen Bauernhöfe.
1: Wir alle kaufen unsere Milch irgendwie im Supermarkt. Und das Bewusstsein für wie hart diese Arbeit ist, die da hinten dran hängt, war bei mir jetzt in dieser Form nicht da, wenngleich ich weiß, dass Kühe nicht lila sind.
0: Bürgermeisterin Claudia Brandes aus Petersberg im Landkreis Fulda in Osthessen fand den Tag heute
1: wahnsinnig spannend und tatsächlich auch körperlich gar nicht so ohne. Ich merke das sehr in meinen Unterarmen, das Melken, da werde ich noch einige Tage was davon haben.
0: Ja, dieses Anmelken, ne, das machst du, bevor du die Melkmaschine quasi anhängst, dass du erstmal schon mal so ein bisschen loslegst. Ja, das macht starke Unterarme und auch starke Hände und ist anstrengend. Der Nachmittag hier in HR3 gleich mit Huey Lewis in the News. Davor alle Farben, Baby Goodbye. Einmal klingt's nach Retro, einmal klingt's ganz frisch und hip. Und insgesamt ist es wie immer echte Abwechslung hier.

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1: Hallo, ich bin Marcel Sommer. Tanken ist im Mai wieder günstiger geworden. Eine Auswertung des ADAC zeigt, Super E10 hat im Durchschnitt gut 1,98 Euro gekostet, knapp 13 Cent weniger als im April. Diesel ist sogar um 27 Cent günstiger geworden. Laut ADAC liegt das am Tankrabatt, aber auch an den gesunkenen Rohölpreisen. Wenn Lehrerinnen und Lehrer gute Laune haben, machen sie besseren Unterricht. Das zeigt eine Studie mit Daten aus 8 Ländern, darunter auch Deutschland. Demnach werden auch die Leistungen der Schüler besser, wenn die Lehrkräfte gut drauf sind. ARD-Reporterin Anja Braun.
2: Anders ist es, wenn Lehrkräfte schlecht gelaunt oder verärgert sind. Dann machen sie in der Regel schlechteren Unterricht. Laut Forschungsteam führt das schließlich auch zu schlechteren Lernergebnissen der Schülerinnen und Schüler. Als Schlüssel für besseren Unterricht sieht das Team deshalb die Stärkung der psychologischen Ressourcen von Lehrkräften. Sie fordern, wer Unterricht verbessern will, sollte auch an der positiven Stimmung von Lehrkräften arbeiten, damit die auch gute Laune und Lernerfolg in die Klassenzimmer bringen können.
1: Klarstellung beim Thema Wehrdienst. Das Verteidigungsministerium sagt, wenn junge Männer länger ins Ausland reisen wollen, müssen sie sich das nicht genehmigen lassen. Darüber gab es Verwirrung, weil diese Regelung im alten Wehrdienstgesetz steht. Die Regierung hat sie aber außer Kraft gesetzt. Experten bezweifeln, ob das juristisch okay war. Immer mehr Länder wollen Kinder und Jugendliche vor den Gefahren von Social Media schützen. Jetzt hat Malaysia damit angefangen, Instagram, TikTok und Co. für alle unter 16 zu verbieten. Alle Nutzer, die als zu jung erkannt werden, sollen einen Monat Zeit bekommen, ihre Daten zu sichern. Danach werden sie gesperrt. Plattformen, die sich nicht an das Verbot halten, drohen Millionenstrafen. Für die deutsche Fußballnationalmannschaft steht morgen der Abflug zur WM an. Heute war das letzte öffentliche Training vor rund 800 Fans in Frankfurt. HR-Sportreporter Tim Brockmeier.
3: Erst der sommerliche, insgesamt recht müde Testkick, 2x25 Minuten gegen die Finnen. Auf beiden Seiten kamen die Spieler zum Einsatz, die beim Länderspiel gestern gar nicht oder nur kurz auf dem Platz gestanden hatten. Am Ende übrigens 1:0 für Deutschland durch ein Eigentor der Finnen. Und nach dem Spiel dann aber das Wichtige für die Fans, Selfies, Autogramme. Und dann auch noch für die Fans Würstchen, Burger, Eisgetränke, alles kostenlos, gesponsert von der Mannschaft. Als Dankeschön, auch das wurde rege in Anspruch genommen.
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5: Es war eine spannende und trotzdem auch irgendwie sehr naheliegende Meldung, gerade bei uns in den HR3-Nachrichten, dass wenn du bessere Laune hast, du besser arbeitest. Also da ging es jetzt gerade um Lehrer, aber ich glaube, das ist bei uns allen der Fall. Also wenn ich euch da in irgendeiner Form behilflich sein kann, wendet euch vertrauensvoll an den HR3-Nachmittag. Hallo, Carmen Schmalfeld hier. Hier ist immer gute Laune. So, und eine feine Ü20-Party feiern wir auch noch beim Wetter diese Woche bei uns zu Hause in Hessen. Richtung Wochenende wird es dann aber auch wieder heißer.
6: Das zeigen die nächsten Berechnungen. Wieder 30 Grad und mehr am kommenden Wochenende und dann wird es auch wieder schwüler.
5: Bis dahin gibt's das HR3-Meteorologe Martin Wettergurt.
7: Bei uns im Osten von Hessen wird der Dienstag erstmal ganz nett mit etwas Sonnenschein und er wird mit bis zu 26 Grad auch erstmal recht warm. Neue Regenwolken mit Gewittern machen es dann ab morgen Nachmittag langsam wieder frischer. Mittwoch und Fronleichnam bringen es dann bei uns aber immer noch auf etwas über 20 Grad.
5: Damit ihr gut ankommt, jetzt das Neueste aus dem HR3-Verkehrszentrum. A5 Frankfurt Richtung Kassel zwischen Bad Homburger Kreuz und der Raststätte Wetterau. Jetzt 8 Kilometer Stau. Da laufen immer noch die Bergungsarbeiten nach einem Unfall mit mehreren Beteiligten. Immer noch die beiden linken Spuren, die befahrbar sind. Rechnet mal hier so mit einer halben Stunde plus. Da seid ihr ganz gut davor. Der Abschlepper ist mittlerweile da. A60 Rüsselsheim Richtung Bingen zwischen Mainz-Hechtsheim Ost und Dreieck Mainz stockt. A66 Wiesbaden Richtung Frankfurt zwischen Wiesbaden-Erbenheim und Wiesbadener Kreuz. Da auch stockender Verkehr. A643 Wiesbaden Richtung Mainz. Zwischen Wiesbaden-Dotzheim und Mainz-Mombach 3 Kilometer Stau. Und dieser Stau verursacht Stau auf der A66 zwischen Wiesbaden-Mainzer Straße und Schiersteiner Kreuz. Dann die A661 Oberursel Richtung Egelsbach noch zum Schluss zwischen Bad Homburger Kreuz und Frankfurt-Eckenheim. Stockender Verkehr. Gute Fahrt.
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0: Also irgendwie hatte ich so persönlich im Kopf, okay, die machen es wie die Rolling Stones. Die sagen zwar, sie hören auf, aber kommen dann doch nochmal irgendwie auf Tour. Aber ne, die Toten Hosen sind doch schon auch anders gelagert. Ich glaube, wenn die sagen, Leute, das wird jetzt hier das grande Finale, dann ist es so, aber es ist so traurig. An Tagen wie die. Stil echt, verabschieden sich die Toten Hosen von uns, ihren Fans, wenigstens mit einem ordentlichen Krawumm und Knall. Am Freitag haben sie ihr letztes reguläres Album Trink aus, wir müssen gehen rausgebracht. Einen Hit raus kennen wir ja schon. Die Show muss weitergehen. Bevor die Jungs aufhören, haben sie nochmal richtig Gas gegeben oder gehen jetzt auch nochmal auf große Open-Air-Tour und Stadion-Tour. 27. Juni kommen sie nach Hessen, schauen im Frankfurter Waldstadion vorbei. Wieso das Ganze und was wir noch von den Toten Hosen erwarten können, hat uns Campino natürlich vorab schon erzählt.
1: Seit ungefähr 35 Jahren fragen uns die Zeitungen, wie lange wollt ihr das noch machen und so. Also wir konnten das von selber gar nicht so wegschieben. Aber es geht ja auch immer darum, dass wir diesen Vorsatz hatten, wir wollen mit Vollgas über die Ziellinie gehen. Wir wollen nicht schwächeln. Niemand soll sagen, die letzten 5 Jahre, die hätte man sich sparen können oder so. Und die Garantie kann ich jetzt noch geben für diesen Sommer, auch fürs nächste Jahr, vielleicht auch noch für ein bisschen länger. Aber uns heute nach vorne gerechnet, das letzte Album ist 9 Jahre her, wenn ich das nach vorne rechne, dann sind wir in den 70ern. So sehe ich uns einfach nicht.
0: Und jetzt aber zusammen ganz laut Radio hören. Das ist der allerneueste Hit, ganz frisch, die Toten Hosen. Nur nach vorn.

0: auch irgendwie groß zu sagen, so jetzt, wo ich noch so richtig kann und meinen eigenen Ansprüchen gerecht werde, da machen wir es nochmal, da gehen wir nochmal auf Tour und danach ist Schluss. Also Chapeau, tote Hosen, aber irgendwie, ich kann es mir nicht so richtig vorstellen, dass denn so gar nichts mehr kommt. Oh, gerade ihr neuer Hit hier bei uns im Nachmittag, nur nach vorn, die toten Hosen. Hallo und herzlich willkommen, wie schön, dass ihr da seid. Wir haben jetzt noch ein paar Minuten Vorbereitungszeit, also wir stellen vielleicht schon mal eine Limo kalt und ein Wässerchen und danach eine Runde Popcorn und ab vor die Glotze ab 18 Uhr, gefragt, gejagt im Ersten. Und der Tobi ist mit dabei und den haben wir ja nicht alleine hingeschickt, sondern im Tandem mit Katrin aus Neuhof, die mit ihm gezockt hat beim beliebtesten Quiz im deutschen Fernsehen bei Gefrag gejagt.
1: Der Tobi und ich, wir waren ein super Team. Es hat einen Riesenspaß gemacht. Ich war übrigens total aufgeregt, dass ich mich vielleicht blamieren würde. Ich bin ja Lehrerin, aber so viel

0: Stimme wird mal frische mit Holly Humberstone. To love somebody, cool und frisch, so klingt echte Abwechslung.
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0: Nicht nur der Song, auch das Video dazu, eine absolute Legende. Bon Jovi, Always. Und ihr kennt uns, wir lieben echte Abwechslung. Deswegen würzen wir hier gleich unsere HR3-Playlist mit einem Riesenhit aus dem Jahr 1984. Ewig nicht gehört. Shannon, Let the Music Play. Aber vorher erstmal alles Wichtige. Jetzt wird's gleich 5:30.
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2: Mit Marcel Sommer. Guten Tag. Einen Monat vor der Halbzeit der Legislaturperiode in Hessen hat die Opposition der schwarz-roten Landesregierung eine enttäuschende Zwischenbilanz vorgeworfen. Die Grünen sprachen von mauen Ergebnissen und von drastischen Kürzungen an Schulen und Hochschulen. Die AfD bemängelte zu lange Gerichtsprozesse und von der FDP hieß es, beim Wohnungsbau gehe es nicht voran. An den Tankstellen sind die Spritpreise im Mai wieder gesunken. Der ADAC hat ausgerechnet, dass Super E10 knapp 13 Cent weniger gekostet hat als im April. Bei Diesel waren es sogar 27 Cent. Das liege am Tankrabatt, aber auch an den gesunkenen Rohölpreisen. Und jetzt mehr Aktuelles aus unseren Regionalstudios.
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3: Das wird die Ausstellung zum Hessentag 80 Jahre Hessen mit Fulda, heißt es ab heute Abend im von der Au Museum. Zu sehen sind Menschenmomente und Wandel. 80 Jahre mit einem besonderen Blick auf die Region Fulda. Über manches hat Kurator Jonathan Fied selbst gestaunt.
4: Dass Neil Armstrong auf der Wasserkuppe gewesen ist in den 70er Jahren. Interessant ist natürlich auch, wie sich das Stadtbild jetzt beim Uniplatz zum Beispiel verändert hat. Da ist in den letzten 80 Jahren viel passiert, vom zentralen Omnibusbahnhof zum Veranstaltungsort, in dem der Mensch mehr im Mittelpunkt steht.
3: Heute Abend wird die Ausstellung eröffnet. Sie läuft dann bis Mitte August. Hermann Diehl aus Fulda.
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0: Sogar in der Apotheke in Melsungen haben sie heute im Trikot die Kundschaft empfangen. Ja, das ganze Örtchen ist außer Rand und Band, die MT Melsungen. Erster Titel und dann gleich Europapokalsieger. Wie wunderbar. Wir gucken da gleich drauf. Hallo und herzlich willkommen hier im Nachmittag. Ich bin Carmen Schmeifeld. Wir haben heute nochmal richtig schönes Wetter. Sonne und Wolken im Wechsel. Die Temperaturen oft so zwischen 20 und 25 Grad. Ein bisschen Wind dazu. In den höheren Lagen ist es ein bisschen frischer. Richtung Wochenende wird es aber auch schon wieder hoch. Sommerlich heiß bei uns. Damit ihr gut ankommt, jetzt das Neueste aus dem HR3-Verkehrszentrum. A5 Frankfurt Richtung Kassel zwischen Bad Homburger Kreuz und der Raststätte Wetterau. 9 Kilometer Stau wegen der Bergungsarbeiten auf der rechten Spur. Der Abschlepper ist mittlerweile da, aber ihr braucht noch ein bisschen Geduld. A643 Wiesbaden Richtung Mainz zwischen Wiesbaden-Dotzheim und Mainz-Mombach. 3 Kilometer stockend. Und zum Schluss A661 Oberursel Richtung Egelsbach zwischen Bad Homburger Kreuz und Frankfurt-Eckenheim. 3 Kilometer stockend. Gute Fahrt!
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0: Retro, Channel im Nachmittag bei HR3. Und heute ganz Hessen freut sich mit den Handballern der MT Melsungen. Europapokalsieger im Handballfinale gegen THW Kiel mit 24-23 gewonnen. Es war echt Kampf pur. Der erste Titel ist es für Melsungen im Profi-Handball überhaupt.
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0: Mit dem Erfolg hatte weder der Verein noch die Fans so wirklich gerechnet. Wahnsinn pur, MT-Torwart Nebojša Šimić.
2: Für mich, diese Saison ist fertig. Ich bin die Champion und das war's, Baby.
0: So, es tut so gut. Finalspiele hatte die MT zuletzt im nationalen Pokal ja immer verloren. Im Meisterrennen waren sie im vergangenen Jahr lange Favorit, sind dann aber am Ende nur Dritter gewesen. MT-Kapitän Timo Kastening.
3: Wir haben es in den letzten Jahren schon häufig in die Position gebracht, aber es nie vergoldet. Und das jetzt wirklich mal zu holen, ist einfach ein erlösendes Gefühl.
0: Für die ganze Region ist dieser Sieg sehr besonders. Die Fans der MT sind selig.
4: Endlich der erste Titel, da haben wir so lange drauf gewartet.
5: Ja, ist magisch. Ich glaube, das ist was, womit keiner hier gerechnet hat. Wir sind als Underdog rein. Die MT hat so viele Final Fours gespielt, hat es nie geschafft und endlich haben sie es geschafft.
0: Auf ihre Fans legt die MT Melsungen besonderen Wert. Sie sollen in Zukunft die MT noch besser genießen können. Ab dieser Saison trägt der frisch gebackene Europapokalsieger seine Heimspiele in der Nordhessen Arena in Kassel aus. Und da spielen auch die Kassel Huskies. Die Arena hat dann Platz für über 6000 Fans. Jetzt wird aber erstmal richtig groß Party geplant. Empfang der Helden der Europapokalsieger 2026 morgen in Melsungen am Rathaus und wir feiern natürlich mit. Herzlichen Glückwunsch, MT Melsungen.
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0: Nachmittag bei H3mal Smith.
1: Hi, nice to meet you too.
0: Der hat so eine fröhliche Leichtigkeit. Nice to meet you davor. Gossip. Ah, da geht's dann schon ein bisschen amtlicher zur Sache in Heavy Cross. So klingt echte Abwechslung hier im Nachmittag bei HR3.
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1: Das ist ein Song wie ein Sommerflirt. Spritzig, cool, Miles Smith, nice to meet you. Hat so eine gewisse Leichtigkeit? Oder sagt ihr, nee, hier, ich hab schon die Person, mit der ich gerne den Sonnenuntergang im Sommer beobachte? Wunderbar, dann sorgen wir dafür den passenden Soundtrack mit neuer Musik von Kygo, Khalid und Griffin.

0: Jai Wright und Roxette hier in HR3. Kurz noch das Neueste aus dem Verkehrsteam bei uns. Achtung Rehe auf der A49 Gießen-Kassel zwischen Baunatal Süd und Baunatal Mitte sind Rehe auf der A49. Jetzt wird's 18 Uhr.
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2: Hallo, ich bin Marcel Sommer. Halbzeit für die Landesregierung in Hessen. CDU und SPD regieren seit knapp 2,5 Jahren zusammen. Jetzt hat die Opposition eine Zwischenbilanz gezogen und die fällt sehr kritisch aus. HR-Reporter Levi Pfeuffer-Rohschutz.
3: Die Grünen finden zum Beispiel, dass das zentrale Wahlversprechen bisher nicht eingehalten werde, den Alltag der Menschen konkret zu verbessern. Sie kritisieren Kürzungen bei Kitas und an den Schulen. Der AfD dauern unter anderem die Justizverfahren zu lange. Sie bemängelt die Überlastung von Richterinnen und Richtern. Und die FDP stört sich unter anderem am neuen Leerstandsgesetz aus dem Wirtschaftsministerium, das Vermieter zu stark einschränke.
2: Viele, die mit dem Auto unterwegs sind, zahlen an der Tankstelle weniger. Die Spritpreise sind im Mai deutlich gesunken. Das sagt der ADAC. Er hat den ganzen Monat ausgewertet. Aus dem News-Team Christine Schumann.
4: Ein Liter Super E10 hat im bundesweiten Durchschnitt 1,98 Euro gekostet und damit 13 Cent weniger als im April. Für Diesel musste man 1,99 Euro bezahlen. Das sind 27 Cent weniger als im Vormonat. Gründe sind laut ADAC die Rohölpreise, die gesunken sind, und der Tankrabatt, der seit Anfang Mai und noch bis Ende Juni gilt. Laut ADAC wurde die Steuersenkung um rund 17 Cent pro Liter tatsächlich teilweise an die Kunden weitergegeben. Allerdings seien die Spritpreise vorher schon überhöht gewesen.
2: Der verurteilte Rechtsextremist Sven Liebig, der seit einiger Zeit als Frau auftritt, soll von Tschechien nach Deutschland ausgeliefert werden. Das hat ein Gericht entschieden. Liebig war wegen Volksverhetzung zu 1,5 Jahren Gefängnis verurteilt worden, dann aber untergetaucht und im April in Tschechien gefasst worden. Der Rechtsextremist hatte seinen Geschlechtseintrag von männlich auf weiblich ändern lassen. Die Behörden bezweifeln aber, dass er das ernst gemeint hat. In Großumstadt in Südhessen ermittelt der Staatsschutz, nachdem Unbekannte ein Schulgebäude mit Hakenkreuzen und anderen Nazi-Symbolen beschmiert haben. Weil die Schmierereien entfernt werden mussten, ist heute der Präsenzunterricht ausgefallen. Morgen soll die Schule wieder offen sein. Adi Hütter ist zurück bei Eintracht Frankfurt. Der Bundesligist hat seinen neuen Trainer heute offiziell vorgestellt. Hütter hat gesagt, er freue sich sehr, wieder bei der Eintracht zu sein, und der Verein müsse den Anspruch haben, in der Bundesliga um die internationalen Plätze zu spielen. 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
0: Hallo, wir sind's, die gerade einfach überall sind. Ja, hier im Radio für euren Weg Richtung Feierabend. Mit mir, Johannes Sassenroth, Tag zusammen. Und überall gerade auch im Fernsehen bei Gefragt, Gejagt im Ersten ist gerade Tobi aus der H3 Morning Show. Also gerne auch vom Radio mit die Daumen drücken für Tobi und für die liebe Katrin aus Neuhof, die gemeinsam Geld erquissen wollen für das Hospiz am Wasserturm im Rottgau. Wichtige Sache. Halte ich euch natürlich auf dem Laufenden, wie es da im Fernsehen läuft, weil ihr vom Radio seid. Wettermäßig geht's heute genauso weiter, wie wir es schon den ganzen Tag erlebt haben. Auch bis morgen Nachmittag haben wir Sonne und Wolken in Hessen. Warm mit bis zu 26 Grad. Dann kann es am Nachmittag mal gewittern. Muss nicht alle treffen. Wenn es bei euch runterkommt, dann wird es morgen aber echt heftig sein mit Starkregen und Böen. Wir informieren euch da morgen, sobald wir genauer sagen können, wo es genau runterkommt. Damit ihr gut ankommt, jetzt das Neueste aus dem H3-Verkehrszentrum. Vorsichtig auf der A49, da sind Rehe gerade auf der Autobahn. Gießen-Kassel zwischen Baunatal Süd und Baunatal Mitte. Wie gesagt, Rehe auf der Autobahn. Die normalen Staus. Einmal die A5 Frankfurt Richtung Kassel zwischen Frankfurt-Westhafen und Westkreuz Frankfurt. Ein Unfall auf der Abbiegespur. Und weiter auf der A5 Richtung Kassel nochmal zwischen dem Nordwestkreuz Frankfurt und Bad Homburger Kreuz. 2 Kilometer Stau nach dem Lasterunfall. Die beiden rechten Spuren sind gesperrt. Und dann noch die A661 Oberursel Richtung Egelsbach zwischen Bad Homburger Kreuz und Frankfurt-Eckenheim. Momentan 3 Kilometer stocken. Da, wo es geht, euch eine gute Fahrt.

Damit wir alle gut und sicher zu Hause ankommen, hier das Neueste aus dem H3-Verkehrszentrum. Achtung, wir haben einen Unfall auf der A7, Kassel Richtung Fulda, zwischen Niederaula und Hünfeld-Schlitt. Da gab es den Unfall auf der rechten Spur im Baustellenbereich. Da liegen jetzt auch Gegenstände auf der Fahrbahn A7, Kassel Richtung Fulda, zwischen Niederaula und Hünfeld-Schlitt.

0: schönen Montagabend.
1: Hier ist HR3. Und wir schenken euren Feierabend so eine Milchglasoptik wie in so 70er-Filmen. Oder frühen 80er-Filmen. Müsst ihr auch sofort an Laboum denken bei dem Sound hier? Also ich schon. Ich denke sofort an diese verträumte Gitarren, die damals so angesagt waren. Das hier ist zum Glück aber kein 40 Jahre alter Soundtrack. Den würde ich euch nicht um die Ohren hauen. Das ist der neue Hit von Austis. Und ich liebe das so, wie sie mit diesem Retro-Sound spielt, ohne dabei altbacken zu klingen. Wir lieben den Song einfach. Ganz neu. The Art of Letting Go. Hat ein bisschen verträumte 70s-Gitarre. Und ganz viel von der Power von Austis Stimme. Neu hier in HR3.

Ganz neuer Hit, The Art of Letting Go. Hier in HR3, wir haben gute Laune für euren Feierabend. Gleich verspielte Beats für euch von Clean Bandit zusammen mit Anne-Marie. Und typisch Abwechslung bei HR3, vorher noch eine ordentliche Rockgitarre. Power ab der ersten Sekunde bei Walk the Moon. Das ist echte Abwechslung. 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

0: Ach, mit Milo in Ohr und der Sonne über Hessen kann man sich doch sehr gut einbilden, dass man gerade gar nicht im Stau steht, sondern über so ein goldenes Kornfeld fährt.
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0: Oh, an sowas denke ich immer, wenn es nicht vorangeht. Und es beruhigt mich dann zum Glück ein bisschen mehr, weil den Stau kann ich ja eh nicht verändern. Hallo, hier ist Johannes Sassenroth. Ich sage euch gleich, wie die Lage auf den Straßen ist. Vorher sage ich euch nochmal, wie es mit dem Wetter weitergeht. Natürlich genauso, wie es jetzt gerade ist, bis morgen Nachmittag. Bleibt weiterhin beim Mix aus Sonne und Wolken und warm. Morgen Nachmittag wird es dann ungemütlicher. Dann kommen die Gewitterwolken rein nach Hessen. Da kann es ordentlich runterkommen mit Starkregen und auch Sturmböen. Das ist örtlich sehr verschieden, wo es runterkommt und wo ihr vielleicht gar nicht mitbekommt was. Dementsprechend halten wir euch da morgen auf den Laufenden, wenn wir genauer sagen können, wo die Wolken genau hinkommen. So, damit ihr gut ankommt, jetzt das Neueste aus dem H3-Verkehrszentrum. Seid bitte vorsichtig nach wie vor auf der A7. Da gibt's einen Unfall im Baustellenbereich Kassel Richtung Fulda zwischen Niederaula und Hünfeld-Schlitz. Da liegen auch Gegenstände auf der A7. Die normalen Staus, einmal die A4, Erfurt Richtung Kirchheimer Dreieck, zwischen Bad Hersfeld und Kirchheimer Dreieck, da ist ein defekter Laster auf der rechten Spur. Die A5, einmal Frankfurt Richtung Kassel, zwischen Frankfurt-Westhafen und Westkreuz Frankfurt, 2 Kilometer Stop-and-Go nach dem Unfall auf der linken und der Abbiegespur. Und die A5, Frankfurt Richtung Kassel, zwischen Nordwestkreuz Frankfurt und Bad Homburger Kreuz, nach dem Lasterunfall, 4 Kilometer Stau, da sind nur 2 Spuren gerade frei und es zieht sich ein bisschen. Die A60, Rüsselsheim Richtung Mainz, zwischen Rüsselsheimer Dreieck und Rüsselsheim Mitte, 2 Kilometer Stau nach dem Unfall auf der rechten Spur. Und ein Hinweis für die Landkreise Offenbach und Darmstadt-Dieburg. Die Polizei bittet darum, in den Bereichen Egelsbach, Erzhausen und Wixhausen keine Anhalter mitzunehmen. Nochmal, im Bereich Egelsbach, Erzhausen und Wixhausen bitte keine Anhalter mitnehmen. Ansonsten, mit Stau oder ohne, euch eine gute Fahrt.
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0: Ich glaube, das ist ein Naturgesetz, dass OneRepublic immer große Hymnen machen. Die können nicht einfach nur einen Song machen, nee, die machen eine Hymne. Need Your Love, ganz neu, hier bei HR3. Ich habe jetzt für euch, ich sag's mal so, den schönsten Hintern der Popgeschichte. Nicht das, was ihr denkt. Der Hintern ist nicht zum Angucken, der ist zum Anhören. Erfahrt ihr in der neuesten Folge von unserem HR3 Sonntagstalk mit Bärbel Schäfer. Da hört ihr lustige Stories rund um große Fehler in Popsongs, die legendär wurden. Zum Beispiel in diesem Hit hier.
1: Sting, Roxanne.
2: Mhm.
1: Also mit The Police. Und da ist Sting mit dem Hintern ans Klavier gekommen. Achtung. Hast du gehört, dieser Akkord?
2: Ja.
1: Und dann hat er drüber gelacht.
2: Genau, das Lachen hört man auch.
1: Das ist auch drin. Und dann haben die sich damals einfach gedacht, okay, das war jetzt ein Fehler, das Studio war ein bisschen klein. Aber die haben es drin gelassen. Also dieser Fehler war total perfekt, um dieses Intro so einzigartig zu machen. Und sowas brauchen wir einfach mehr. Wir müssen auch mal Fehler zulassen können in unserer Gesellschaft. Dieser Perfektionierungswahn und die ganze KI-Zeug macht mir echt Sorgen.
0: Das ist Dr. Pop, der zu Gast ist im Sonntagstalk. Er ist Musiknerd, den ihr sicherlich schon mal im Fernsehen gesehen habt. Und ich kann euch diesen Sonntagstalk nur als Podcast empfehlen, weil die Stories hinter Hits, die ihr vielleicht genauso liebt wie wir, die hört ihr da ohne Ende. Ihr erfahrt zum Beispiel, welchen Fehler Queen bei Bohemian Rhapsody gemacht haben. Ja, auch die lagen mal kurz daneben. Haben diesen Fehler im Song gelassen und das hat das Ganze so einzigartig gemacht. Das und viele andere lustige und spannende Insights zu den ganz, ganz großen Hits. Wann auch immer ihr Zeit habt, gönnt euch den HR3 Sonntagstalk. Danach habt ihr so viele spannende Geschichten rund um Musik getankt und hört diesen Hintern hier. Achtung! Nochmal mit ganz anderen Ohren. Hier ist The Police. Roxanne.

0: gerade so schön beim Mitsingen seid bei The Police, machen wir damit genau gleich weiter. Mitten mitsingen. Der Riesenhit von Vitas, wo man gar nicht anders kann als mitmachen. Teenage Dirtbag, gleich. Und wie immer bei HR3, Abwechslung mit Beats von Ava Max. So Am I und Teenage Dirtbag. Das ist echte Abwechslung.
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0: Lady Gaga, The Dead Dance. Es wird 19 Uhr.
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2: Hallo, ich bin Frank Vornert. Halbzeit für die Landesregierung in Hessen. CDU und SPD regieren seit knapp 2,5 Jahren zusammen. Jetzt hat die Opposition eine Zwischenbilanz gezogen und die fällt sehr kritisch aus. HR-Reporter Levi Pfeiffer-Roschütz.
3: Die Grünen finden zum Beispiel, dass das zentrale Wahlversprechen bisher nicht eingehalten werde, den Alltag der Menschen konkret zu verbessern. Sie kritisieren Kürzungen bei Kitas und an den Schulen. Der AfD dauern unter anderem die Justizverfahren zu lange. Sie bemängelt die Überlastung von Richterinnen und Richtern. Und die FDP stört sich unter anderem am neuen Leerstandsgesetz aus dem Wirtschaftsministerium, das Vermieter zu stark einschränke.
2: Der Iran hat die indirekten Gespräche mit den USA erst einmal ausgesetzt. Als Begründung werden die israelischen Angriffe im Libanon genannt. Solange die weitergehen, werde es keine Verhandlungen geben. Außerdem hat der Iran noch einmal damit gedroht, die Straße von Hormus komplett zu schließen. Wenn Lehrerinnen und Lehrer gute Laune haben, machen sie besseren Unterricht. Das zeigt eine Studie mit Daten aus 8 Ländern, darunter Deutschland. Demnach werden auch die Leistungen der Schüler besser, wenn die Lehrkräfte gut drauf sind. ARD-Reporterin Anja Braun.
4: Anders ist es, wenn Lehrkräfte schlecht gelaunt oder verärgert sind. Dann machen sie in der Regel schlechteren Unterricht. Laut Forschungsteam führt das schließlich auch zu schlechteren Lernergebnissen der Schülerinnen und Schüler. Als Schlüssel für besseren Unterricht sieht das Team deshalb die Stärkung der psychologischen Ressourcen von Lehrkräften. Sie fordern, wer Unterricht verbessern will, sollte auch an der positiven Stimmung von Lehrkräften arbeiten, damit die auch gute Laune und Lernerfolg in die Klassenzimmer bringen können.
2: Immer mehr Länder wollen Kinder und Jugendliche vor den Gefahren von Social Media schützen. Jetzt hat Malaysia damit angefangen, Instagram, TikTok und Co. für alle unter 16 zu verbieten. Alle Nutzer, die als zu jung erkannt werden, sollen einen Monat Zeit bekommen, ihre Daten zu sichern. Danach werden sie gesperrt. Plattformen, die sich nicht an das Verbot halten, drohen Millionenstrafen. Adi Hütter ist zurück bei Eintracht Frankfurt. Der Bundesligist hat seinen neuen Trainer heute offiziell vorgestellt. Hütter hat gesagt, er freue sich sehr, wieder bei der Eintracht zu sein und der Verein müsse den Anspruch haben, in der Bundesliga um die internationalen Plätze zu spielen. 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
0: Tag zusammen, ich bin Johannes Sassenroth. Wir gehen heute zusammen in den ersten von dreien Feierabende, wenn es gut für euch läuft. Alle anderen, die noch mehr Feierabende haben diese Woche, danke dafür, dass ihr den Laden am Laufen haltet später mal, dass wir entspannen können. Es ist ein sonniger Feierabend, noch mit viel Sonne zwischen all den Wolken. Eigentlich genau das gleiche Wetter wie den ganzen Tag über. Auch morgen geht's genauso weiter, bis morgen Nachmittag. Dann kommen die Gewitterwolken rein nach Hessen und dann kann es teilweise richtig heftig runterkommen mit Starkregen und mit Sturmböen. Das ist ein Tag vorher echt schwer vorherzusagen, wo es genau runterkommt. Da halten wir euch morgen auf den Laufenden. Damit ihr gut ankommt, jetzt das Neueste aus dem HR3-Verkehrszentrum. Vorsichtig auf der A643 Mainz-Wiesbaden. Da sind Personen auf der rechten Spur zwischen Schiersteiner Kreuz und Wiesbaden-Dotzheim. Dann die A3 Frankfurt Richtung Würzburg zwischen Frankfurt Süd und Offenbacher Kreuz. Gerade 4 Kilometer Stop and Go. A5 Frankfurt Richtung Kassel zwischen dem Nordwestkreuz Frankfurt und Bad Homburger Kreuz. Nach dem Lasterunfall gerade 6 Kilometer Stau. Da sind nur die beiden linken Spuren frei. Ein Laster ist damit durch die Leitplanke gebrochen und umgekippt. Und für die Bergung ist zwar schon ein Kran an der Unfallstelle, aber ihr könnt euch vorstellen, das zieht sich noch ein bisschen. Die A60 Rüsselsheim Richtung Mainz zwischen Rüsselsheimer Dreieck und Rüsselsheim Mitte. Momentan nach dem Unfall 2 Kilometer Stau. Und ein Hinweis von der Polizei für alle im Landkreis Offenbach und Darmstadt-Dieburg. Bitte in den Bereichen Egelsbach, Erzhausen und Wixhausen keine Anhalter mitnehmen. Nochmal, die Polizei bittet in den Bereichen Egelsbach, Erzhausen und Wixhausen keine Anhalter mitzunehmen. Ansonsten mit Stau oder ohne, hoffe ich, ihr seid bald zu Hause.
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0: Ja, das war ein langer Tag für uns alle. Da kann man den Kopf mal durchpusten. Mit dem Sound von Kaleo. Way down we go. Hier ist H3 am Montagabend. Schön, dass ihr dabei seid. Wir machen das bei uns, hier bei H3 und auch in der ARD, einfach jetzt so wie im Freundeskreis oder auch in der Familie. Wenn es mal unterschiedliche Meinungen gibt, dann reden wir einfach drüber. Offen und ehrlich. Das machen wir jetzt aber mit wildfremden Menschen. Zum Beispiel beim Thema Gleichberechtigung. Ja, da gibt es einige, die sagen, ist doch alles top.
1: Ich kann lieben, was ich will und wen ich will. Ich kann den Job machen, den ich gerne machen möchte. Und zu Hause habe ich die Macht über die Fernbedienung.
0: Das sagt Tamina aus Niedersachsen. Dagegen ist Thorsten aus Sachsen etwas genervter von dieser Gleichberechtigungsdiskussion in Deutschland.
2: Dass wir die hundertprozentige Gleichberechtigung hinkriegen, glaube ich nicht. Will ich auch nicht. Ich möchte auch keine Frau als Maurermeister oder so. Vielleicht als Meister schon, aber so 40 Kilo Sack Putzmörtel die Leiter hochschleppen, ist vielleicht auch für eine Frau nicht angebracht. Na, sie soll ja noch vielleicht noch ein Kind gebären.
0: Tamina und Thorsten sind zwei von 84 Menschen, die wir stellvertretend für 84 Millionen Deutsche eingeladen haben. Wir finden, es wird viel zu oft gestritten, gerade im Netz. Lasst uns miteinander reden, statt übereinander. 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Spannend ist auch, was Tamina nochmal zu dem Gedanken von Thorsten beim Thema Gleichberechtigung antwortet, so von wegen Säckeschleppen und so weiter. 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
3: Es gibt gar keine 40 Kilo Säcke, aber genau. 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Dementsprechend, ich kann genauso wie meine Kollegen Gerüste aufbauen und trotzdem habe ich zwei Kinder bekommen, das hat mich nirgendwo eingeschränkt.
0: Ja, jedes Thema ist dann doch vielschichtiger, als man im ersten Moment denkt. 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

Damit alle sicher und gut nach Hause ankommen, das Neueste aus dem H3-Verkehrszentrum. Achtung, wir haben Personen auf der A7 Fulda Richtung Kassel. In der Auffahrt Niederaula sind Personen auf der A7 unterwegs.

0: Gebt es zu, wenn ihr heute Abend gegrillt habt, dann war das auch so eine Art von Sicherheitsgrillinger, weil man nicht weiß, wie regenreich die nächsten Abende werden. Hallo, ich bin Jonas Sassenroth. Schönen Montagabend zusammen. Heute wunderschönes Grillwetter. Trocken, Sonne und Wolken, warm, so wie wir uns das wünschen. So geht es auch bis morgen Nachmittag weiter in Hessen. Dann kommen allerdings die Regenwolken rein. Und wie immer bei Regen und Gewitter ist es schwer vorherzusagen, wo genau das morgen runterkommt. Aber wenn es bei euch runterkommt, dann wird es durchaus heftig. Starkregen, Sturmböen, das kann wild werden und da ist dann nichts mit Grillen angesagt. Mittwoch sollte es doch eigentlich wieder ein bisschen ruhiger sein, aber auch da kann mal ein Tropfen runterkommen. Wir halten euch morgen natürlich im Laufe des Tages auf dem Laufenden, wo es am wahrscheinlichsten ist, dass es heftig gewittern wird. Und wo nicht. Damit ihr gut ankommt, jetzt das Neueste aus dem H3-Verkehrszentrum. Immer noch vorsichtig bitte auf der A7, da ist immer noch eine Person unterwegs, Fulda Richtung Kassel, in der Auffahrt Niederaula ist die Person. Und dann noch das Problem auf der A5, Frankfurt Richtung Kassel, zwischen Nordwestkreuz Frankfurt und Bad Homburger Kreuz, nach dem Alasterunfall immer noch 6 Kilometer Stau. Da sind gerade nur 2 Spuren frei und das wird sich noch ein bisschen ziehen. Da ist nämlich ein Laster durch die Leitplanke gebrochen und umgekippt. Der Kran zur Bergung, der steht da schon, aber so ein Laster, ja, der ist nicht gerade mal in 10 Minuten geborgen. Also stellt euch da auch noch auf ein bisschen was ein. Ansonsten läuft's und ich wünsche euch, ob stehend im Stau oder fahrend, einfach einen guten Weg nach Hause.
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Die Bloodhound Gang. Legendär. The Bad Touch. Hier ist H3 am Montagabend. Wir sind ja sowas von verliebt in Gracie Abrams. Was soll ich sagen? Tolles Lied, tolle Stimme, tolles Feeling bei That's So True. Und wir sind da nicht die Einzigen, die verliebt sind. 6 Millionen Follower bei Instagram, hallo, das ist schon ganz schön groß. Für Taylor Swift war sie als Vorband unterwegs, weil auch Taylor sie einfach liebt. Und wir haben jetzt den neuesten Hit für euch hier in HR3. Ich finde, That's So True hat ja vom Sound her so ein bisschen was vom emotionalen Höhepunkt in einer 90er-Jahre-Teenie-Serie, ne? So von dem Moment, wo sie endlich ihn findet, wenn ihr wisst, was ich meine. Dagegen ist der neue Song von ihr so eher, ja, ich sag mal, moderner Kinofilm. Das alles sehr reduziert, leicht elektronisch, auch ein bisschen ruhig. Und nur so ganz langsam schaukelt sich der Sound nach oben, so als ob wir eben die letzten Bilder eines Films sehen, bis dann im Finale, ja doch, nee, stimmt, ja doch wieder sie ihn trifft. Ja, bei dem Gefühl bleibt sie sich ein bisschen treu. Macht euch aber einfach so ein bisschen bereit fürs große Filmfinale-Gefühl. Hit the Wall, die neue von Gracie Abrams. Hier in HR3.

0: eigentlich fast besser als so viele Kinofilme. Der Song von Crazy Abrams, Hit the Wall, ganz neu hier bei uns in HR3. Wir bringen euch entspannt in den Montagabend rein, was auch immer heute alles los war. Komm, wischt es weg mit dem entspannten Sound von Miley Cyrus. Und, Alter, der Mann kann ja auch ganz anders. Mit der Legende von Ozzy Osbourne, Dreamer und danach aktuell End of the World. Das ist echte Abwechslung, wie immer hier in HR3.
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1: Um 20 Uhr mit Andrea Eckstein. Bekommen Studierende ab dem nächsten Wintersemester mehr BAföG? Zwar haben Union und SPD eine BAföG-Reform vereinbart und die soll auch kommen, ob aber auch eine Erhöhung enthalten ist, ist unklar. Kanzler Merz will sich wegen der angespannten Haushaltslage offenbar noch nicht festlegen. Regierungssprecher Cornelius sagt, der Plan stehe unter Finanzierungsvorbehalt, wie alles im Koalitionsvertrag. Die SPD pocht aber darauf, dass BAföG-Empfänger wie vereinbart mehr Geld bekommen. Die Finanzierung stehe bereits. Der Iran setzt die Verhandlungen mit den USA über ein Ende des Kriegs in der Golfregion aus. Das berichtet die iranische Nachrichtenagentur Tasnim. Grund seien die Angriffe Israels im Libanon. ARD-Korrespondent Paul Jens.
2: Die Waffenruhe im Libanon sei eine Voraussetzung für die Verhandlungen gewesen, heißt es weiter. In den vergangenen Tagen hatte sich der Konflikt zwischen der von dem Iran unterstützten libanesischen Hisbollah-Miliz und Israel zugespitzt. Trotz einer vereinbarten Waffenruhe attackieren sich beide Seiten weiterhin. Heute Morgen hatte Israels Premierminister Netanyahu angekündigt, dass das Militär nun auch die Vororte der libanesischen Hauptstadt Beirut angreifen würde.
1: CDU und SPD regieren in Hessen seit knapp zweieinhalb Jahren. Morgen wollen sie ihre Zwischenbilanz vorlegen. Die Opposition hat das heute schon getan, erwartungsgemäß mit viel Kritik. Die Grünen sprachen von mauen Ergebnissen und drastischen Kürzungen bei der Bildung. Die AfD bemängelte zu lange Gerichtsprozesse. Von der FDP hieß es, beim Wohnungsbau gehe es nicht voran. Im südhessischen Bensheim ist ein Fahrradfahrer bei einem Unfall ums Leben gekommen. Wie die Polizei mitteilte, stieß der 77-Jährige am Mittag an einer Kreuzung mit einem Postauto zusammen. Der Mann wurde demnach so schwer verletzt, dass er später im Krankenhaus starb. Wenn Lehrer gut gelaunt sind, lernen die Schüler auch besser. Das belegt jetzt eine Studie, in der Daten aus dem Mathematikunterricht in vielen Ländern verglichen wurden. Aus der ARD-Wissenschaftsredaktion Anja Braun.
3: Die Auswertung zeigt, empfinden die Lehrkräfte Freude, dann gelingt der Matheunterricht besser. Das Interesse der Lernenden steigt und sie fühlen mehr Selbstvertrauen. Als Schlüssel für besseren Unterricht sieht das Team deshalb die Stärkung der psychologischen Ressourcen von Lehrkräften. Sie fordern, wer Unterricht verbessern will, sollte nicht nur an Lehrplänen und Strukturen, sondern auch an der positiven Stimmung von Lehrkräften arbeiten, damit die auch gute Laune und Lernerfolg in die Klassenzimmer bringen können.
1: Das waren die Nachrichten.
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5: Ihr seid doch bei der letzten Nachrichtenmeldung auch gerade im Kopf durchgegangen, welche Lehrer richtig gut waren, welche Lehrer euch begeistert haben, was mitgegeben haben fürs Leben, oder? Ich habe gerade an Herrn Mattlinger gedacht. Der hat mich nicht nur für Deutsch begeistert, sondern irgendwie für alles, was irgendwie mit Geschichten zu tun hat, egal ob Bücher oder Filme. Der war cool. Danke dafür. War ein gut gelaunter Lehrer. Danke an die Lehrer, die mit viel Energie da reingehen, jeden Tag und unseren Kids genauso viel beibringen wie damals, die uns geprägt haben. So, genug Lobhudelei, wir sind ja auch im Feierabend, wir müssen gar nichts mehr lernen. Wir sehen, dass das Wetter großartig ist, Sonne und Wolken weiterhin im Wechsel, trocken. So bleibt es auch morgen Vormittag, morgen Mittag, erst morgen Nachmittag gibt es dann doch eine Gewittergefahr bei uns in Hessen. Das kann, ja, ziemlich heftig runterkommen, wenn es bei euch runterkommt, mit Starkregen, mit Sturmböen. Wir werden euch morgen informieren, wo es am wahrscheinlichsten ist, dass es runterkommt, weil es kann auch wieder so sein, dass 15 Kilometer weiter rechts oder links alles trocken bleibt. Wir halten euch da auf dem Laufenden. Damit ihr gut ankommt, jetzt das Neueste aus dem H3-Verkehrszentrum. Die A5 Frankfurt Richtung Kassel zwischen Nordwestkreuz Frankfurt und Bad Homburger Kreuz. Immer noch Bergungsarbeiten, deshalb 5 Kilometer Stau. Da ist ein Laster durch die Leitplanke gebrochen und für die Bergung steht zwar schon Kran an der Unfallstelle, aber es dauert noch ein bisschen. Und eine Warnung für den Hochtaunuskreis auf der L3004 zwischen dem Abzweig nach Oberreifenberg und Oberursel-Hohemark ist ein Unfall im Kurvenbereich. Da bitte vorsichtig sein, dass nichts passiert. Euch eine gute Fahrt, mit Stau oder ohne, kommt gut nach Hause. Ich bin Johannes Sassenroth, Tag zusammen.

0: So, wir bringen gleich unseren Körper bei, in eine entspannte Haltung überzugehen mit REM und Imitation of Life. Und vorher bringen wir uns selbst noch was bei durch das Verhalten von klugen Kindern.
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Ja, ja, wir machen es genauso wie die Jungs von REM und einmal entspannt in den Montagabend gehen mit Imitation of Life. Gleich für euch gute Laune aus den 90ern. Die Spin Doctors, geiler Rock, der ab der ersten Sekunde funktioniert, gibt's gleich nach dem Hit von heute. Habit von Laurel. Das ist echte Abwechslung. Wie immer hier in HR3.

Hier ist H3 am Montagabend. Dua Lipa, die Frau, die eigentlich die große Show liebt, zumindest auf der Bühne, kann privat doch ganz anders, nämlich ziemlich klein und geheim. So soll sie nämlich am Wochenende angeblich geheiratet haben. Ja, man hat sie nur gesehen, wie sie mit ihrem jetzigen Ehemann das Rathaus in London verlassen hat und alle sagen so, okay, die haben wohl geheiratet, nur im kleinen Kreis mit ganz, ganz wenigen Freunden. Jetzt ist sie die Ehefrau von Callum Turner, der ja auch als neuer James-Bond-Darsteller gehandelt wird. Ja, Spion kann er, also zumindest mal die Geheimhaltung, wie man merkt.

0: Ein paar Streicher bitte für Dua Lipa.
1: Wen sie immerhin am Wochenende geheiratet haben soll. Dann soll die Nummer hier doch auch gediegen zu Ende gehen, oder? Mit Love Again. 7:30 ist es.
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0: Nein, nein, nein.
1: Siehst du, wenn der Sassenroboter im Radio mal über Liebe redet, kann er nicht mehr nachdenken. Es ist natürlich 8:30. Sorry für die Schrecksekunde, die vielleicht hier und da auftauchen sollte, falls ihr pünktlich irgendwo sein solltet. Ich bin Johannes Sassenroth. Das Wetter ist wunderschön, wie wir uns das im Juni wünschen. Sonne und Wolken, trocken. Das wird morgen nur leider anders aussehen, weil morgen Nachmittag kommen Gewitterwolken zu uns. Das kann örtlich richtig heftig runterkommen. Sturmböen, Starkregen, alles drin und 10 Kilometer weiter wieder alles ruhig. Das ist nun mal so bei Gewitter schwer vorhersehbar. Wir halten euch da morgen im Laufe des Tages auf dem Laufenden, wo wirklich was groß runterkommt und wo nicht. Damit ihr gut ankommt, jetzt das Neueste aus dem H3-Verkehrszentrum. Vorsichtig auf der A3 Köln Richtung Frankfurt. Da liegen Gegenstände auf der A3 zwischen Niedernhausen und Wiesbadener Kreuz. Die normalen Staus. Immer noch die A5 Frankfurt Richtung Kassel zwischen Nordwestkreuz Frankfurt und Bad Homburger Kreuz. Wegen Bergungsarbeiten immerhin nur noch in Anführungszeichen 3 Kilometer Stau. Der Laster, der muss da immer noch geborgen werden. Kran steht da auch schon, aber das zieht sich leider ein bisschen. Die A661 Egelsbach Richtung Oberursel zwischen Frankfurt-Eckenheim und Frankfurt-Heddernheim. Da ist ein Defekt. Das Auto auf der rechten Spur und im Hochtaunuskreis auf der L3004 zwischen dem Abzweig nach Oberreifenberg und Oberursel-Hohenmark, da gab es einen Unfall im Kurvenbereich. Falls hier steht, haltet durch und denkt dran, auch ihr werdet irgendwann sicher und gut zu Hause sein. Yeah.
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0: die gute Taylor Swift. The Fate of Ophelia, hier ist H3 am Montagabend und wir feiern eine Band, die quasi den Traum aller Musiker gelebt hat.
1: 54, 74, 90, 2006, ja, so stimmen wir alle ein.
0: Die Sporties.
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0: Ja, ich meine, jeder Musiker lebt den Traum von uns Musiknerds, aber die Sportfreunde Stiller, die stehen irgendwie so für diese handgemachte Musik aus dem Probenkeller, oder? Einfach drei Freunde, die Musik machen. Nicht perfekt, nicht die grandiosesten Stimmen. Aber der Spaß, die Laune, die steckt einfach immer sofort an bei deren Songs. Das war immer schon das Geheimnis von den Sporties. Und das seit, haltet euch fest, 30 Jahren. Ja, unfassbar, so lange gibt's die Band schon. Und auch der Hit für die Fußballfans, den gibt's auch schon seit 20 Jahren. Und die Band, die war damals gar nicht so hundertprozentig davon überzeugt, den Song rauszubringen.
2: Ich weiß tatsächlich noch, als Flo mit der Idee ankam und wir das dann so ausgearbeitet haben, habe ich mir gedacht so, boah, das ist echt schon so ein bisschen grenzwertig so, weil es halt so schalala-mäßig ist. Aber auf der anderen Seite, das könnte so ein Ding werden. So,
0: so erzählt es der Peter, der Sänger, in unserem neuen ARD-Film Sportfreunde Stiller mit dem Herz in der Hand. Das ist eine schöne Doku. Da sehen wir, wie die Jungs gerade so auf Tour sind, wie sie das neue Album aufgenommen haben. Und die erzählen natürlich auch von früher. Das war also auch genau meine Studiezeit. Ich weiß noch, die 2000er so drumherum. Das ist eine fantastische Reise durch die Story der Sporties und von unserem Leben, weil der Indie-Sound von denen, der war ja immer da. Seht ihr in der ARD-Mediathek und dabei natürlich auch den neuen Hit der Jungs. Aber den gibt's auch hier im Radio. Hier ist Keine Blumen ohne Regen, die Sporties. 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

Die neue von den Sporties. Keine Blumen ohne Regen. Das ist biologisch sowas von korrekt und stimmungsmäßig auch so wunderschön. Danke dafür. Legendärer Gitarrensound, so machen wir gleich weiter. Bryan Adams und der Überhit überhaupt. Gleich nach Sophie and the Giants. Lässiger Groove, entspannt, genau das, was wir brauchen, um in den Montagabend weiter reinzurutschen und danach die Power von Bryan Adams. Das ist echte Abwechslung, wie immer hier in HR3.

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1: Um 21 Uhr mit Andrea Eckstein. Bekommen Studierende ab dem nächsten Wintersemester mehr BAföG? Zwar haben Union und SPD eine BAföG-Reform vereinbart und die soll auch kommen, ob aber auch eine Erhöhung enthalten ist, ist unklar. Kanzler Merz will sich wegen der angespannten Haushaltslage offenbar noch nicht festlegen. Regierungssprecher Cornelius sagt, der Plan stehe unter Finanzierungsvorbehalt, wie alles im Koalitionsvertrag. Die SPD pocht aber darauf, dass BAföG-Empfänger wie vereinbart mehr Geld bekommen. Die Finanzierung stehe bereits. Das Bundesfinanzministerium hat einen Bericht zu den Ausgaben aus dem schuldenfinanzierten Sondervermögen veröffentlicht. Demnach sind letztes Jahr 24 Milliarden Euro ausgegeben worden. Geplant waren gut 37 Milliarden. Aus der Opposition kommt Kritik. ARD-Berlin-Korrespondent Benjamin Großkopf.
2: Investitionsstau statt Investitionspaket, kritisiert die Linke. Geld kommt nicht da an, wo es ankommen sollte, bemängeln die Grünen. Auch die Bundesregierung fordert heute mehr Tempo, vor allem in Bereichen, die laut dem Bericht noch etwas zurückhängen, sowohl bei den Investitionen als auch in der Frage, wie die eigentlich wirken. Verkehr ist ein Beispiel, die Energieinfrastruktur ein anderes. Bei Forschung und Entwicklung ist so gut wie gar nichts passiert bisher.
1: Dass der Deutsche Fußballbund offenbar vom Finanzamt Frankfurt zu dem in Bad Homburg wechseln kann, sorgt für Irritationen bei der Opposition im Hessischen Landtag. Die Süddeutsche Zeitung hatte über den Wechsel berichtet und einen Streit zwischen dem DFB und der Frankfurter Behörde als Hintergrund genannt. FDP und Grüne fordern nun Aufklärung von der Landesregierung, ob sich der DFB sein Finanzamt aussuchen dürfe. Laut Abgeordnetenordnung richte sich die Zuständigkeit nach dem Geschäftssitz und der sei beim DFB nun mal in Frankfurt. Im südhessischen Bensheim ist ein Fahrradfahrer bei einem Unfall ums Leben gekommen. Wie die Polizei mitteilte, stieß der 77-Jährige am Mittag an einer Kreuzung mit einem Postauto zusammen. Der Mann wurde demnach so schwer verletzt, dass er später im Krankenhaus starb. Adi Hütter ist zurück bei Eintracht Frankfurt. Der Bundesligist hat seinen neuen Trainer heute offiziell vorgestellt. Hütter hat gesagt, er freue sich sehr, wieder bei der Eintracht zu sein. Und der Verein müsse den Anspruch haben, in der Bundesliga um die internationalen Plätze zu spielen. Das waren die Nachrichten. Das Wetter. In der Nacht trocken, es kühlt ab auf 14 bis 9 Grad, morgen Vormittag Sonne, Wolken und trocken, später wolkiger und immer öfter Schauer und Gewitter, auch mit Starkregen, Hagel und Sturmböen, Höchstwerte 20 bis 26 Grad. Die weiteren Aussichten: Am Mittwoch Sonne, Wolken, meist trocken bis 22 Grad, am Donnerstag öfter auch mal nass, windig mit dichten Wolken, aber auch mal Sonne bis 22 Grad. Die Zeit 21.03 Uhr.
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3: A5, Frankfurt Richtung Kassel, zwischen Nordwestkreuz Frankfurt und Bad Homburger Kreuz. 2 Kilometer Stau wegen Bergungsarbeiten, es sind nur die beiden linken Fahrstreifen frei. Ein LKW ist durch die Leitplanke gebrochen und umgekippt. Für die Bergung steht ein Kran an der Unfallstelle. A7, Fulda Richtung Kassel. Die Abfahrt Kirchheim ist wegen einer Baustelle bis 24. Juni gesperrt. A7, Fulda Richtung Kassel. Die Auffahrt Kirchheim ist wegen einer Baustelle bis 24. Juni gesperrt. A661, Egelsbach Richtung Oberursel zwischen Frankfurt-Eckenheim und Frankfurt-Heddernheim. 1 Kilometer Stau wegen eines defekten PKW auf dem rechten Fahrstreifen.
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4: Mit Markus Barsch, schön, dass ihr da seid. Machen wir gleich erstmal ein Quiz? Natürlich.
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21.11 Uhr. Hallo Deutschland. Hier ist Pop, eure Abendshow. In der ARD, die gemeinsame Abendshow von Bremen 4, HR3, MDR Jump, NDR 2, SR1 und WDR 2 produziert jetzt mit einem spontanen Schnellsquiz von SWR 3 für euch. Und es ist nicht so, dass Sachen, die ich gestern hier schon rumliegen hatte und nur verschlammt hatte, schlecht werden. Das spontane Schnellsquiz ist eigentlich das, was ich gestern Abend machen wollte und dann hat man es irgendwie verbaselt. Aber es ist gut. Wir machen es. Es ist auch nicht, heißt ja nichts Schlimmes. Gestern war nämlich der Tag der vollständigen Sätze, verflixt nochmal. Ne? Hier schreibt der allwissende Abendschaukalender. Viele Linguisten und Freunde der deutschen Sprache sind in den vergangenen Jahren zunehmend frustriert. Oft beschuldigen sie das Internet, das Böse. Und unserer Sprache zu berauben. Wir haben verlernt, in vollständigen Sätzen zu sprechen und bedienen uns immer öfter praktische Abkürzungen wie LOL, WTF, ASAP und so. Ja, und der heutige Tag, also gestern, macht nichts, wir machen heute draus, geht gegen diese furchtbaren Angewohnheiten vor. Ihr solltet mal probieren, den ganzen Tag in vollständigen Sätzen zu sprechen. Wir spielen natürlich das spontane, bescheuerte Schnellstquiz, vervollständige den Satz. So einfach ist das. 07221 2011. Was für Sätze das gleich sein werden, weiß doch ich jetzt noch nicht. Ihr ruft einfach an. 07221 2011. Und gleich werden hier Sätze vervollständigt. Ich weiß noch nicht genau, wie es werden wird, aber jetzt mal anrufen. 07221 2011. Natürlich gibt es wie immer was zu gewinnen.

0: Joe ist einfach der allercoolste gerade. Kann man sich gar nicht dran. Das wird nicht schlecht, der Song. Der ist gut. Der ist noch nicht. Der kann man noch so oft im Radio spielen. Edge Badge. Jetzt denken immer alle, den spielt er ständig. Nee, das stimmt gar nicht. Spielen wir, glaube ich, dreimal am Tag. Wenn man mitzählt, wir haben ja so spezielle Listen hier und so. Dreimal am Tag kommt Joe, End of Beginning. Und das ist noch zu wenig, findet der Moderator dieser Sendung. Wir feiern den Tag der vollständigen Sätze, weil Linguistinnen und Freunde der deutschen Sprache sagen, wir machen immer mehr, Internet sei Dank, Abkürzungen wie LOL und ASAP und BTW, BT, by the way und so, ihr wisst vielleicht. Das machen wir. Wir machen vollständige Sätze heute. Und zwar machen wir das mit Hella aus Krefeld. Hallo Hella in Krefeld. Wo ist die Hella hin? Oh nein, wieso ist die Hella weg? Guck mal hier, die ist aus der Leitung geflogen. Aber ich habe natürlich hier in meinem wunderbaren kleinen Telefoncomputer, der sie gerade aus der Leitung geworfen hat, hoffentlich noch ihre Nummer. Oh nein, jetzt ruft sie selber an. Oder ruft ihre Mutter an? Ich weiß nicht genau, der User ist busy. Hella, ich versuche das jetzt noch ein einzig Mal. Und dann, warte mal. Nee, User ist busy. Och nee, Hella, du telefonierst. Wem telefonierst du denn? Die hat das Radio an bestimmt in Krefeld, oder? Soll ich mal hier dran gehen? Ich geh mal hier dran. Hallo, wer ist denn hier noch? Na?
1: Ja, und sag, hier ist Uwe Pommer aus Niederkastelheid.
0: Das gibt es doch ja nicht, Uwe. Willst du mitspielen beim Quiz als Ersatzkandidat?
1: Ja, ich hol die Sätze von vollständig.
0: Das ist super, machen wir. Pass auf.
1: Ja.
0: Du sagst einfach, was du machen musst, du musst einfach weitermachen. Ich sag... Hey Uwe, womöglich wird Deutschland bei der anstehenden Fußball-WM
1: Weltmeister.
0: Ja, oder früh ausscheiden, kann auch sein.
1: Ja, oder
0: hey,
1: so.
0: Uwe, manchmal würde ich meinem Nachbarn gerne...
1: einen runterhauen.
0: Weißt du, was lustig ist? Ich wusste, dass du das sagst. Ich dachte, einen reinhauen. Oder man hört, ja, manchmal würde ich meinem Nachbarn gerne was schenken, könnte man auch sagen.
1: Ja, auch, ja.
0: Uwe, Ananas auf Pizza ist natürlich...
1: Ananas Hawaii.
0: Ja. Du könntest jetzt auch sagen, was Schlimmes oder was Tolles. Ist egal. Ananas Hawaii ist schlimm. Der Pizza Hawaii. Ja, es gibt ganz viele Leute, die sagen, das ist absolut, da kommt man in die Hölle für. Oder B, kann man gut machen.
1: Ja.
0: Uwe, wenn die Polizei in dein Handschuhfach schaut, dann findet sie nicht...
1: Kondome.
0: Wirklich nicht?
1: Okay, nee, wirklich nicht.
0: Das ist
1: lustig. Meine Frau
0: sitzt nämlich neben mir. Das war alles richtig, Uwe. Wir schenken dir was. Bleib dran.
1: Jo, danke. Wunderbar. Weltklasse.
0: Weltklasse. Weltklasse.

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1: Immer montags gibt es ja hier gesundes, zuckerfreies Frühstück. Deswegen gibt es heute Heidelbeerauflauf. Heidelbeeren, Haferflocken, Haferdrink. Und gereicht habe ich noch ein bisschen griechischen Joghurt, falls es dir zu trocken wäre.
2: Ich wollte gerade sagen, es ist ein bisschen trocken, aber mit griechischem Joghurt geht.
1: Gut, dass ich griechischen Joghurt dazugegeben habe.
2: Ganz gut.
1: Ihr denkt auch, er ist undankbar, richtig?
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3: Es ist 9:30.
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4: Die kommende Nacht verläuft klar oder wolkig und trocken bei 14 Grad im Rheingau und 9 Grad im Waldecker Land. Morgen ist der Vormittag die freundlichere Tageszeit, dazu bleibt es auch trocken. Ab dem Nachmittag kommen von Westen dicke Quellwolken samt Schauern und Gewittern herein. Örtlich sind Unwetter möglich. Dann kann es Starkregen bis 30 Liter pro Quadratmeter binnen 1 oder 2 Stunden geben, Hagel- und Sturmböen mit bis zu 85 Kilometern pro Stunde. Wir bekommen maximal 20 Grad im Westerwald und 26 Grad am Main.
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5: A5, Frankfurt Richtung Kassel, zwischen Nordwestkreuz Frankfurt und Bad Homburger Kreuz, 1 Kilometer Stau, die Unfallstelle ist geräumt. A7, Fulda Richtung Kassel, die Abfahrt Kirchheim ist wegen einer Baustelle bis 24. Juni gesperrt.
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0: Man will immer rufen, du musst noch auflösen, Clüso, bitte. Hört er einfach auf, mitten im Teil vom Song, wenn man so will, ne? Da schreit er nach musikalischer Auflösung. Egal, wir schweifen ab. Hallo, es ist 20 vor 10. Hallo Deutschland, schön, dass ihr da seid. Hier ist Pop, eure Abendshow. Wir haben auch immer ein Auge auf Talente auf der ganzen Welt, die man vielleicht mal ins Radio bringen könnte. Apropos Talente, lustig, ist mir gerade in meinem Unterbewusstsein, habe ich von Talenten gesprochen. Und die hat wirklich, die Frau, die jetzt kommt, hat bei einem Talentwettbewerb mitgemacht, hat einen Song hochgeladen, ist entdeckt worden und dann groß rausgekommen. Den Traum haben vermutlich mehrere Menschen auf der Welt. Für die meisten bleibt es halt ein Traum. Aber nicht aufgeben, ihr Träumer. Ne? Guck mal, für Chelsea Jacquetine aus Australien, die irgendwann den Chelsea-Teil ihres Namens weggelassen hat und sich nur noch Jacquetine nennt, aus Melbourne kommt, die hat das auch geklappt. Die hat genau das gemacht, als Schülerin, Talentwettbewerb, Song performt und jetzt kommt die hier in der Abendshow. Okay, man kann eine Sache dazu sagen, die Stimme, die ihr jetzt gleich hören werdet, das ist schon ein Statement. Sie ist erst 20 Jahre alt. Hört mal. Jacquetine mit Tell Me, Klammer auf, I heard it from my father, neu in der Abendshow.
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Toll, oder? Jacketeen. Vorname Chelsea. Hat's aber irgendwann angefangen wegzulassen. Jacketeen. Mit einem lustigen Akzent d'aigu hinter dem T. Eigentlich ist es ein I in ihrem richtigen Namen, Jacotine. Aber sie hat gesagt, nee, ich will ein E mit dem Akzent d'aigu. Jacketeen. Tell me. Neu in der Abendshow gerade.

0: und Jenny, Dracula in der Abendshow. Heute ist ein bisschen kühler in weiten Teilen von Deutschland, aber das waren ja heiße Tage. Was passiert da natürlich? Und auch am Kalender, guck mal, heute 1. Juni, die Mückensaison ist offiziell eröffnet. Passiert immer am 1. Juni. Wie lustig, ich habe gestern schon eine Mücke gesehen. Hatte die keinen Kalender? Was ist denn los mit der? Naja, aber die sind ja mittlerweile echt professionell aufgestellt, diese Stechmücken.
1: Angetreten! Kameraden, ihr habt's mitbekommen. Die Mückensaison hat begonnen.
2: Jawohl!
1: Stachel?
2: Bereit!
1: Sehr gut. Wie gehen wir vor, wenn wir ein menschliches Opfer lokalisiert haben?
3: Stechen und aussaugen?
1: Natürlich nicht. Wir warten, bis sie fast eingeschlafen sind und fliegen ihnen dann um den Kopf rum, um sie wahnsinnig zu machen.
2: Ah!
1: Was machen wir, wenn das Licht angeht und das Opfer uns sucht?
2: Verstecken!
1: Und wenn's wieder ausgeht?
3: An eine Stelle stechen, wo sie sich nicht kratzen können?
1: Ganz genau. Und jetzt raus in die Schlafzimmer.
2: Hooray!

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1: Um 22 Uhr mit Andrea Eckstein. Die Europäische Union macht den Weg frei für Abschiebezentren in Drittstaaten. So sollen mehr Abschiebungen möglich werden. Unterhändler des Europaparlaments und der Mitgliedsländer haben sich darauf vorläufig geeinigt. Ein endgültiger Beschluss gilt als Formsache. Aus der Nachrichtenredaktion Michael Nenzer.
2: In die Rückkehrzentren außerhalb der EU sollen abgelehnte Asylbewerber kommen, die nicht in ihre Herkunftsländer zurückgebracht werden können. Das ist der Fall etwa dann, wenn das Heimatland sich weigert, sie zurückzunehmen oder zum Beispiel die Bundesregierung keine diplomatischen Beziehungen zu dem betroffenen Staat pflegt. Wo die Zentren entstehen sollen, ist noch unklar. Unbegleitete Minderjährige sollen den Plänen nach nicht abgeschoben werden, Familien mit Kindern hingegen schon.
1: Bekommen Studierende ab dem nächsten Wintersemester mehr BAföG? Zwar soll die vereinbarte BAföG-Reform kommen, ob darin eine Erhöhung enthalten ist, ist aber unklar. Kanzler Merz will sich wegen der angespannten Haushaltslage offenbar noch nicht festlegen. Sein Sprecher sagte, der Plan stehe unter Finanzierungsvorbehalt, wie alles im Koalitionsvertrag. Die SPD pocht aber darauf, dass BAföG-Empfänger wie vereinbart mehr Geld bekommen. Kritik an der hessischen Landesregierung einen Monat vor Halbzeit der Legislaturperiode. Die Opposition wirft Schwarz-Rot eine enttäuschende Zwischenbilanz vor. HR-Landesreporter Levi Pfeuffer-Roschütz.
3: Zu viel Inszenierung, zu wenig Leistung, so der Tenor der drei Fraktionen. Die Grünen bemängeln, Schwarz-Rot habe das zentrale Versprechen gebrochen, nämlich den Alltag der Menschen in Hessen zu erleichtern. Ob bei der Kinderbetreuung oder an den Schulen, die Probleme seien eher gewachsen als geschrumpft. Die AfD beklagt eine überlastete Justiz mit zu langen Gerichtsverfahren und die FDP findet etwa, dass das Leerstandsgesetz aus dem Wirtschaftsministerium Vermieter zu stark einschränke.
1: Im Libanon droht die Lage wieder zu eskalieren. Sowohl Israel als auch der Iran haben die Menschen in den Vororten der libanesischen Hauptstadt Beirut aufgerufen, sich in Sicherheit zu bringen. Grund ist, dass das israelische Militär mit neuen Angriffen droht, falls der Beschuss durch die Hisbollah nicht aufhört. Adi Hütter ist zurück bei Eintracht Frankfurt. Der Bundesligist hat seinen neuen Trainer heute offiziell vorgestellt. Hütter hat gesagt, er freue sich sehr, wieder bei der Eintracht zu sein. Und der Verein müsse den Anspruch haben, in der Bundesliga um die internationalen Plätze zu spielen. Das waren die Nachrichten. Das Wetter. In der Nacht trocken, es kühlt ab auf 14 bis 9 Grad. Morgen Vormittag Sonne, Wolken und trocken, später wolkiger und immer öfter Schauer und Gewitter. Auch mit Starkregen, Hagel und Sturmböen. Höchstwerte 20 bis 26 Grad. Die weiteren Aussichten. Am Mittwoch Sonne, Wolken, meist trocken bis 22 Grad. Und am Donnerstag öfter auch mal nass, windig bis 22 Grad. Die Zeit 22.03 Uhr.
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4: Vorsicht auf der A5 Darmstadt Richtung Heidelberg. Zwischen Weiterstadt und Darmstädter Nordkreuz liegen Reifenteile auf der Fahrbahn. Vorsicht auf der A66 Frankfurt Richtung Fulda. In der Auffahrt Bad Sodensalmünster liegen Gegenstände auf der Fahrbahn. A5 Frankfurt Richtung Kassel zwischen Grünberg und Homberg. Ohm, 3 Kilometer Stau wegen einer Nachtbaustelle. Es ist nur der linke Fahrstreifen frei. A5 Frankfurt Richtung Kassel zwischen Nordwestkreuz Frankfurt und Bad Homburger Kreuz 1 Kilometer Stau wegen Bergungsarbeiten auf dem rechten Fahrstreifen. Ein LKW ist durch die Leitplanke gebrochen und lag umgekippt in der Böschung.
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5: Mit Markus Barsch, hallo, schön, dass ihr da seid. Bibi Rexha fängt an.
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0: Hallo Deutschland, schon am Pennen? Na, wie geht's? Wie steht's? Hier ist Pop, eure Abendshow. Das ist die gemeinsame Abendshow von Bremen 4, HR3, MDR Jump, NDR 2, SR1 und WDR2. Für euch jetzt mit einem wahr gewordenen Traum für manche vielleicht, produziert von SWR3. Vielleicht habt ihr auch schon mal geträumt, dass ihr auf einem Konzert seid und mögt das, was da auf der Bühne passiert. Und plötzlich heißt es, wir bräuchten jemanden aus dem Publikum, der hier mitspielen könnte, möchte. Ah, genau, das ist jetzt am Wochenende in Sydney passiert. Das war ein Live-Konzert zum Filmmusical La La Land. Tolle Musik ja in La La Land. Und der Komponist der Musik, die hat ja auch einen Oscar gewonnen, diese Musik, der war da und performte mit einem Live-Orchester. Jens Grotegut ist hier aus dem Einspringen, wenn Not am Mann ist, Kompetenzteam. Guten Abend. Ja. Guten Abend. Und dann fiel der Pianist aus.
1: Krank, hieß es einfach. Und zwar mitten in der Vorstellung.
0: Gott, also das ist schlecht.
1: Ja, das lief schon alles. Dann brach wohl hinter der Bühne Panik aus, hat Justin Hurwitz, der Komponist, dem Guardian erzählt. Die Orchesterleute, die hätten wohl auch noch verzweifelt versucht, Bekannte zu erreichen, damit die einspringen. Ich kann mir das fast vorstellen, wie die so Nummer machen. Aber die so, nee, wir können nicht, wir sind ganz woanders. Also haben sie sich gefragt, ja gut, bevor das jetzt abbrechen oder mit ohne Pianist zu spielen, warum nicht die 2500 Leute im Saal fragen, ob nicht einer Klavier spielen kann?
0: Ja, und der hier so?
2: Anybody like an amazing side reader?
1: Also, ja? Kann jemand?
0: Kann jemand einspringen?
1: Und dann stand Sterling Nacer auf, Student, 21 Jahre alt. Beziehungsweise, also er hat erzählt, seine Freundin Scarlett hat so ein bisschen für ihn die Hand gehoben und ihn geschubst, war also nicht ganz freiwillig. Trotzdem ist er runter auf die Bühne und alle so.
0: Oh toll, da kommt jemand. Oh mein Gott. Es geht weiter. Hier ist vielleicht einer, der Klavier spielen kann. Das ist ja cool. Alle freuen sich.
1: Die haben ihn dann zur Sicherheit auch gefragt, ob er auch wirklich Noten vom Blatt spielen kann, ob er auch verschiedene Tonarten beherrscht. Und er so, ja, kann er alles. Und dann spielte er.
0: Dann spielte er. Und wie? Hier mittendrin so ein geiles Synthi-Solo. Quarki Quark. Menge tobt. Das ist schon geil. Okay, die Geschichte ist ja, also das ist ja, das klingt ja zu toll, um wahr zu sein, aber nun.
1: Ja gut, das Gute ist, er ist halt ein riesen Hurwitz-Fan, also er kannte die Musik in- und auswendig, war also perfekt vorbereitet.
0: Toll.
1: Ob es jetzt für eine Musikerkarriere für ihn reichen will, keine Ahnung, weil er studiert ja was ganz anderes, nämlich internationale Beziehungen.
0: Oh.
1: Und Hurwitz meinte dann hinterher noch so mit dem Lächeln, ja vielleicht mag er das ja noch ein bisschen mehr als Musik, aber genau darum geht es ja in La La Land. Man muss das tun, was man am meisten liebt.
0: Und dafür gab es noch Applaus vom Publikum. Oh, da. Aber guck mal, so Momente, die dieser Typ, Sterling Nacer, in seinem ganzen Leben nie mehr vergessen wird. Der hat jetzt noch Gänsehaut.
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Warte mal, Achtung, Falschfahrer auf der A620, Saarbrücken-Saarlouis, zwischen Saarbrücken-Westspangenbrücke und Völklingen. Da kommt ein Falschfahrer entgegen, ganz rechts, fahr nicht überholen. Auf der A620, Saarbrücken-Saarlouis, zwischen Saarbrücken-Westspangenbrücke und Völklingen. Falschfahrer unterwegs, Vorsicht in beiden Richtungen.

0: 20 nach 10 ist es. Hier ist Pop, eure Abendshow. Jetzt was Neues. Eine neue, coole Kollaboration. Stimme ist von ihm hier.
1: Hey, Brother.
0: Avicii? Nein, der Typ, der da singt, singt ja nur für Avicii's Hey Brother und das ist Dan Tominski. Dan Tominski ist ein amerikanischer Bluegrass-Musiker. Bluegrass ist so, ne? Das ist so eine Sorte Country. Da ist eine Fiddle, die fiddelt und das, ein Banjo ist immer dabei und all so ein Zeug, ne? Ist also sehr, sehr uramerikanische Musik, Bluegrass. Und der ist jetzt angerufen worden von Kygo. Kannst du bitte auf meinem Song auch mal singen, sagt Kygo zu Dan Tominski, weil Kygo war selber früher riesen Avicii-Fan und von Avicii's Hey Brother kennen wir eben Dan Tominski, was seine Stimme angeht. Ne? Avicii war der Typ, warum Kygo angefangen hat, mit elektronischer Musik rumzumachen. Da schließt sich doch der Kreis. Wie das klingt jetzt, Bluegrass und Kygos Tropical House zusammen, hören wir jetzt Heaven on Your Mind.

Es ist 10:30. Damit ihr gut und sicher ankommt, das Neueste aus dem Verkehrszentrum. Entwarnung kommt gerade rein von der A620 Saarbrücken-Saarlouis. Kein Falschfahrer mehr zwischen Saarbrücken-Westspangenbrück und Völklingen. Vorsicht bitte auf der A17 Dresden Richtung Prag. Zwischen Dresden-Südvorstadt und Dresden-Prolis steht ein kaputtes Auto. Die A1 Osnabrück Richtung Bremen ist zwischen Ahlhorner Heide und Wildeshausen-West wegen einer Nachtbaustelle bis am Mittwoch jeweils immer zwischen 19 Uhr und 6 Uhr früh gesperrt. Also die Nacht hindurch, nicht wahr? Die A61 Mönchengladbach Richtung Venlo ist zwischen Kaldenkirchen Süd und Kaldenkirchen wegen Bauarbeiten auch bis morgen früh um 5 gesperrt. A111 Charlottenburg-Dreieck Oranienburg, der Tunnel Flughafen Tegel ist in beiden Richtungen wegen Reparaturarbeiten auch bis ca. 5 Uhr morgen früh gesperrt. Auch die A113 Autobahnzubringer Dresden-Schönefeld-Neukölln ist zwischen Schönefeld-Süd und Spätstraße in beiden Richtungen wegen Wartungsarbeiten gesperrt bis morgen früh um 5. Letzte Meldung, die A524 Breitscheid Richtung Duisburg-Süd ist zwischen Lindorf und Duisburg-Rahm wegen Reinigungsarbeiten auch gesperrt. Kommt gut und sicher und bald an! 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Mit Markus Barsch und Bruno Mars. Hi.

0: Es ist ja 22.41 Uhr und 33 Sekunden. Das ist ja heute an diesem Montagabend. Musst du kurz überlegen, was für ein Wochentag ist. Wenn man immer weiter arbeitet, seit, weiß ich nicht gar nicht. Was ist heute für mich? Tag 11? Ich glaube ja. Wochenende. Wer will es? Wer braucht es? Ich habe eins abzugeben gehabt. Nein, ich freue mich ja, hier sein zu dürfen für euch. Auch heute wieder. Es ist 22.41 Uhr und jetzt mittlerweile 53 Sekunden ist die noch bessere Zeit für etwas Philosophie. Am Abend jetzt die Gelegenheit, vielleicht die Dinge zu sortieren oder irgendwo ein bisschen einzuordnen, wenn sie eingeordnet werden wollen oder das, was den ganzen Tag genervt hat. Das schieben wir jetzt beiseite, machen uns für eine Minute völlig andere Gedanken und die kleinen Problemchen des Tages sind gleich weg. Wir lachen sie aus. Wir haben schon philosophiert über Sachen wie zum Beispiel so schön, so ganz Meta-Ebenenmäßiges, kriegen Marionetten Familiengefühle, wenn so das Pizzastück beim vom Blech heben so Käsefäden zieht. Mama, bist du das? Wenn Fledermäuse Kreislaufprobleme haben, müssen die dann den Kopf hoch und die Beine runterlegen. Ist auch schön. Was, wenn es ein Paralleluniversum gibt, in dem sich die Leute beschweren, dass sie nach jedem Waschgang eine Socke zu viel haben? Kann doch sein. 899 Trilliarden von diesen kleinen Hirnaushängern stehen in der Barschschen Philosophiegalerie. Die ist auf popabend.de verlinkt. Und genau da auf popabend.de, da könnt ihr easy eure kleinen philosophischen Vorschläge
1: dem Moderator direkt vor die Nase schicken. Die poppen mir direkt vor meiner Nase auf.
0: Danke. Heute verkabeln wir unsere Synapsen neu. Von Moritz Blessing aus Zepfenhahn. Liebe Grüße, Moritz. Ist ihm bestimmt neulich eingefallen wegen Artemis, Mondmission und so. Da muss man ja wissen, dass so kleine Raumschiffchen gerne mal um Himmelskörper drumherum fahren, um Schwung zu holen. Fragt Moritz völlig zu Recht. Bekommt jetzt so eine Mondsonde bei der Umrundung des Mondes, wenn Halbmond ist, auch nur halb so viel Schwung mit? Oder daraus weitergesponnene Extremfrage. Kann man überhaupt auf dem Mond landen, wenn Neumond ist? Der ist doch dann gar nicht da.
2: Ja. 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

coole Connor Skinner und auch so ein Organ. Find You neu in eurer Abendshow. Und leider auch Neues aus dem Verkehrszentrum. Vorsicht bitte in beiden Richtungen auf der A4 Chemnitz-Dresden zwischen Chemnitz-Mitte und Chemnitz-Glösa. Da sind Personen auf der Fahrbahn. Vorsicht in beiden Richtungen auf der A4 Chemnitz-Dresden zwischen Chemnitz-Mitte und Chemnitz-Glösa. Personen auf der Fahrbahn. Und Vorsicht gerade auch auf der A6 Nürnberg Richtung Heilbronn. In der Ausfahrt Neuendettelsau steht ein unbeleuchtetes Fahrzeug. Kommt gut und sicher und bitte bald an.

Kurz vor 11 ist es, hier ist Pop, eure Abendshow. Immer wenn wir im Radio ein bisschen philosophieren, so wie wir das eben gemacht haben mit Moritz aus Zepfenhahn zusammen, Moritz Blessing, liebe Grüße Moritz, kriegt eine Mondsonde bei der Umrundung des Mondes, wenn Halbmond ist, auch nur halb so viel Schwung mit. Ne? Daraus die weitergesponnene Extremfrage von Moritz auch noch. Kann man überhaupt auf dem Mond landen, wenn Neumond ist? Weil das ist ja da nicht da. Das kommt die da an, ne? So nach 3 Tagen Raumfahrt da. So, und hier müsste jetzt eigentlich, also gucken die so nach unten. Wo ist der? Ist weg. Ja, ist ein Neumond. Mann, Leute, müssen wir Kalender lesen. Immer wenn wir das machen im Radio, kommt ganz viel Zeug von euch. Von Geli aus Esslingen kommt, hey, wenn eine Rockband, ich lese einfach, was da steht. Wenn eine Rockband auf der Autobahn eine Panne hat, liegt dann ein Metallica-Teil auf der Straße. Und Achtung, von Mia aus Stuttgart. Das Lustige, sie heißt auch noch Mia Engel, neulich ESC, ne? Wenn sich jemand am Telefon mir gegenüber als Sarah Engels ausgibt, Achtung, kann ich dann davon ausgehen, dass es sich natürlich um den sogenannten Engelstrick handelt. Ja, sofort auflegen, Polizei anrufen, die Leute am Telefon auch vorher noch beschimpfen, die das machen. Buh, buh, buh.

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1: 23 Uhr mit Andrea Eckstein. Die EU-Staaten wollen mehr Abschiebungen. Deshalb haben sich Unterhändler von EU-Parlament und Mitgliedstaaten darauf geeinigt, dass die EU-Länder Abschiebezentren außerhalb der Europäischen Union einrichten dürfen. Ein endgültiger Beschluss gilt als Formsache. ARD-Brüssel-Korrespondentin Katrin Schmidt.
2: Die Einigung ermöglicht es, abgelehnte Asylbewerber in spezielle Rückkehrzentren außerhalb Europas zu bringen, wenn sie nicht direkt in ihre Herkunftsländer abgeschoben werden können, etwa weil das Heimatland sich weigert, sie zurückzunehmen oder die europäischen Staaten keine diplomatischen Beziehungen zu dem Land pflegen. Die Rückkehrverordnung sieht nun vor, dass unbegleitete Minderjährige nicht in diese Zentren abgeschoben werden können. Für Familien mit Kindern wird es die Möglichkeit dagegen schon geben, was zuletzt für viel Kritik gesorgt hat.
1: Bekommen Studierende ab dem nächsten Wintersemester mehr BAföG? Zwar soll die vereinbarte BAföG-Reform kommen, ob darin eine Erhöhung enthalten ist, ist aber unklar. Kanzler Merz will sich wegen der angespannten Haushaltslage offenbar noch nicht festlegen. Sein Sprecher sagte, der Plan stehe unter Finanzierungsvorbehalt, wie alles im Koalitionsvertrag. Die SPD pocht aber darauf, dass BAföG-Empfänger wie vereinbart mehr Geld bekommen. Verwirrung über den Stand der Waffenruheverhandlungen zwischen USA und Iran. Der Iran hatte heute erklärt, er setze die Gespräche über ein Ende des Krieges aus. Grund seien die Angriffe Israels im Libanon. ARD-USA-Korrespondent Samuel Jakisch.
3: Dort bekämpft die israelische Armee die mit Iran verbündete Hisbollah-Miliz. US-Präsident Donald Trump widersprach umgehend. Die Gespräche mit der Islamischen Republik schritten in raschem Tempo voran, schrieb der US-Präsident auf seiner Online-Plattform. Außerdem, so Trump weiter, hätten ihm Vertreter Israels und der Hisbollah zugesichert, ihre Kämpfe zurückfahren zu wollen.
1: Israels Ministerpräsident Netanyahu teilte dagegen am Abend mit, sein Land werde weiter Ziele in der libanesischen Hauptstadt Beirut angreifen, sollte die Hisbollah ihre Angriffe auf Israel nicht einstellen. Dass der Deutsche Fußballbund offenbar vom Finanzamt Frankfurt zu dem in Bad Homburg wechseln kann, sorgt für Irritationen bei der Opposition im Hessischen Landtag. Die Süddeutsche Zeitung hatte über den Wechsel berichtet und einen Streit zwischen dem DFB und der Frankfurter Behörde als Hintergrund genannt. FDP und Grüne fordern nun Aufklärung von der Landesregierung, ob sich der DFB sein Finanzamt aussuchen dürfe. Laut Abgabenordnung richte sich die Zuständigkeit nach dem Geschäftssitz und der sei beim DFB nun mal in Frankfurt. Das waren die Nachrichten. Das Wetter. In der Nacht trocken, es kühlt ab auf 14 bis 9 Grad. Morgen Vormittag Sonne, Wolken und trocken. Später wolkiger und immer öfter Schauer und Gewitter. Auch mit Starkregen, Hagel und Sturmböen. Höchstwerte 20 bis 26 Grad. Die weiteren Aussichten. Am Mittwoch Sonne, Wolken, meist trocken bis 22 Grad. Am Donnerstag öfter auch mal nass, windig bis 22 Grad. Die Zeit 23.03 Uhr.
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4: Vorsicht bitte auf der A3 Köln Richtung Frankfurt. Zwischen Bad Camberg und Itzstein liegt ein Tier. Vorsicht bitte auf der A3 Köln Richtung Frankfurt. Zwischen Itzstein und Wiesbaden-Niedernhausen befindet sich eine Ölspur.
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0: Man muss immer einatmen am Ende von Handtricks, Golden, und dann so die Luft einschnappen. Das ist wichtig, dass man das immer macht. Hallo Deutschland, hier ist Pop, eure Abendshow in der ARD. Bremen 4, HR3, MDR Jump, NDR 2, SR1 und WDR 2. Produziert für euch mit Liebe, Herzblut, Hingabe vom Ende der Welt im Südwesten der Republik, im Südosten. Erdkunde 6 von SWR3. Grüße aus Baden-Baden. Wir grüßen gerade insbesondere Hamburg. Moin. Einige, die uns gerade in Hamburg hören, sind wahrscheinlich beseelt noch, mit einem leichten Grinsen im Gesicht hoffentlich, weil es gut war. Und einem leichten Piepen im Ohr, weil es laut war, bei Linkin Park eben, oder? Hamburger Volksparkstadion Linkin Park heute Abend. Konzert ist eben zu Ende. Da hat man nicht nur die Mucke von Linkin Park zu hören bekommen, sondern auch goldig, wie Frontmann Mike Shinoda Deutsch spricht. Die Band feiert ja gerade mit ihrer Tour das 30-jährige Bandbestehen. Und da hatte sich Mike extra ein paar Worte aufgeschrieben, ganz süß, und hat sich erinnert, wie das damals so alles losging.
1: Als wir das letzte Mal hier zu Besuch waren, standen wir noch am Anfang dieser Reise. Und wir sind sehr dankbar, hier spielen zu dürfen. Vielen, vielen Dank für eure Unterstützung von Linkin Park. Wir lieben euch alle.
0: Wir lieben dich auch, Mikey. Rock on, Emily. Übermorgen spielen Linkin Park in Hamburg ja noch eine Show und dann sind sie am Wochenende bei Rock im Park und Rock am Ring und am 11. und 12. Juni noch in München. 2 Stunden ging die Show bis eben. Wir würden euch so gerne Live-Material, wo Emily schon dabei ist, spielen, aber es gibt einfach noch keins von Linkin Park, abgesegnetes und lizenziertes, also haben wir nichts. Können euch einfach ein Mikrofon ins Volksparkstadion haben, schalten, und das können wir auch nicht, dürfen wir nicht. Deswegen, wir spielen euch aber natürlich einen Song, Linkin Park, wo mit Emily schon dabei ist, Two-Faced. Das war eben in Hamburg im Volksparkstadion Song Nummer 12 auf der Setlist. Macht das Radio laut.

Das ist schon, gut. Vorsicht bitte auf der A59 Bonn-Köln zwischen Kreuz Bonn-Ost und Bonn-Pützchen. Da sind Personen auf der Fahrbahn, kommt gerade aus dem Verkehrszentrum. Diese aktuelle Information nach dem Lärm von Linkin Park gerade. Das totale Kontrastprogramm, für das eure Abendshow ja bekannt ist, hier ist der Falco, Arscher tot.

Das ist diese coole Type aus Großbritannien, Siku, Dangerous Lover, neu in eurer Abendshow. Und Vorsicht bitte gerade auf der A71 Schweinfurt Richtung Suhl zwischen Münnerstadt und Bad Neustadt an der Saale steht ein kaputter LKW.

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3: Es ist 11:30.
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4: Die kommende Nacht verläuft klar oder wolkig und trocken bei 14 Grad im Rheingau und 9 Grad im Waldeckerland. Morgen ist der Vormittag die freundlichere Tageszeit. Ab dem Nachmittag kommen von Westen dicke Quellwolken samt Schauern und Gewittern herein. Örtlich sind Unwetter möglich. Wir bekommen maximal 20 Grad im Westerwald und 26 Grad am Main.
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5: A3, Würzburg Richtung Frankfurt. Zwischen Offenbacher Kreuz und Frankfurt Süd ein Unfall auf dem rechten Fahrstreifen. A5, Frankfurt Richtung Kassel. Zwischen Nordwestkreuz Frankfurt und Bad Homburger Kreuz blockieren Bergungsarbeiten die rechte Spur.
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3: Und hier ist Pop, eure Abendshow. Am Montagabend, kurz nach 12, mit Markus Barsch und Sombre.

0: Alex Warren, Fever Dream in der Abendshow. Hier ist Pop, eure Abendshow. Was ist bitte, ihr habt noch nicht gelacht heute?
1: Das gibt es doch gar nicht. Das enden wir sofort mit Thorsten Sträter, Übervater Thorsten Sträter. Der gehört ja mit Sicherheit zu den pointiertesten Überdenkern unseres Alltags. Zum Beispiel verfolgt Thorsten Sträter die These, dass Frauen länger leben als Männer, weil diese mit Spülmaschinen umgehen können. Aha, ein Auszug aus Thorsten Sträters Abhandlung. Mehr übrigens, sehr viel mehr von Thorsten Sträter in der ARD Mediathek. Viel Spaß.
2: Jetzt steht der alleinstehende Mann da und stellt fest, in dieser Küche, die schon bei Einzug in der Single-Wohnung vorhanden war, befindet sich ein Portal mit frontal montiertem Display und dahinter ist eine Art dunkler Käfig. Hui! Sicher, man war schon vorher durch die Küche gewandert und hat sich also seine Gedanken gemacht. Ne? Man steht da vom Brotkasten und denkt, na guck, eine kleine Garage für Gebäck. Aber eine Spülmaschine! Eine Spülmaschine, verstehen Sie? Das ist wie der schwarze Monolith aus diesem Science-Fiction-Film, wo keine Sau das Ende checkt. Der herkömmliche, wirklich, die herkömmliche Spülmaschine hat ja 5 Dimensionen. Tiefe, Höhe, Geruch, begrenzten Platz und mehrere unklare Sortierungsebenen in Drahtgitteroptik. Dann kommt noch dazu, dass die meisten Spülmaschinen auf Kniehöhe montiert sind, sodass man sich, Gott bewahre, bücken muss. Und dann stehst du da. Man hat über Jahrzehnte alles versucht, dem Mann die Praktik des Spülmaschineneinräumens nahezulegen. Spiel Tetris, haben sie gesagt. Guck mal, Zauberwürfel, haben sie gesagt. Oder schau dir mal in Ruhe Inception an von Christopher Nolan, haben sie gesagt. Da faltet sich ganz Paris im rechten Winkel nach oben. Das sollte helfen, aber nein. Nun sitzt der Torben da auf dem Fliesen mit verschwitztem Nacken und starrt in den Schacht. Links neben ihm 2 Tassen und eine Gabel. Was nun, mein Freund? Studien haben ergeben, dass Männer da bereits alles probiert haben. Zum Beispiel die Tasse und die Gabel da hineinlegen, in die Übergangsjacke schlüpfen, weggehen, sich am Track nach Westen anschließen und nie zurückkehren. Oder das Geschirr mit Schmackes in den dunklen Schacht werfen und brüllen, ich befehle dir, wasch dies, Maschine. Oder nachdenklich den Spülmaschinentab lutschen und dabei einschlafen. Ich habe es mir vielleicht 4-mal passiert. Oder schmeckt leicht pelzig.
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0: Pick up.
1: Austis, ist das schon gleich 12?
2: Boah, jetzt gleich hier The Bowser, Magnetic, cool.
1: Doch Moment einmal, was poppt denn hier noch für ein Posting auf?
2: Wie ein Pilz aus dem Boden in unseren Lieblings-Sozial-O-Netzwerken.
1: Hier Torbi postet, Motorrad mit Beiwagen. Lustig, habe ich gestern auch eins gesehen irgendwo auf der Autobahn. Motorrad mit Beiwagen, einfach das Schlechteste aus beiden Welten. Ich will so ungelenkig sein wie ein Auto, aber bei Regen auch nass werden wie ein Motorradfahrer. Ah ja, das war Pop, eure Abendshow mit Markus Bahr. Schön, dass ihr dabei wart. Bleibt da, gleich ist Ben Streubel hier für euch.

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1: Mit Andrea Eckstein. Die EU-Staaten wollen mehr Abschiebungen. Deshalb haben sich Unterhändler von EU-Parlament und Mitgliedstaaten darauf geeinigt, dass die EU-Länder Abschiebezentren außerhalb der Europäischen Union einrichten dürfen. Dorthin sollen abgelehnte Asylbewerber gebracht werden, die nicht in ihre Herkunftsländer zurückkehren können. Unbegleitete Minderjährige sollen nicht abgeschoben werden, Familien mit Kindern aber schon. Ein endgültiger Beschluss von Parlament und EU-Staaten gilt als Form. Sache. Verwirrung über den Stand der Waffenruheverhandlungen zwischen USA und Iran. Der Iran hatte heute erklärt, er setze die Gespräche über ein Ende des Krieges aus. Grund seien die Angriffe Israels im Libanon. ARD-USA-Korrespondent Samuel Jakisch.
2: Dort bekämpft die israelische Armee die mit Iran verbündete Hisbollah-Miliz. US-Präsident Donald Trump widersprach umgehend. Die Gespräche mit der Islamischen Republik schritten in raschem Tempo voran, schrieb der US-Präsident auf seiner Online-Plattform. Außerdem, so Trump weiter, hätten ihm Vertreter Israels und der Hisbollah zugesichert, ihre Kämpfe zurückfahren zu wollen.
1: Israels Ministerpräsident Netanyahu teilte dagegen am Abend mit, sein Land werde weiter Ziele in der libanesischen Hauptstadt Beirut angreifen, sollte die Hisbollah ihre Angriffe auf Israel nicht einstellen. Dass der Deutsche Fußballbund offenbar vom Frankfurter Finanzamt zu dem in Bad Homburg wechseln kann, sorgt für Irritationen bei der Opposition im Hessischen Landtag. Die Süddeutsche Zeitung hatte darüber berichtet und einen Streit zwischen dem DFB und der Frankfurter Behörde als Hintergrund genannt. FDP und Grüne fordern nun Aufklärung von der Landesregierung, ob sich der DFB sein Finanzamt aussuchen dürfe. Schließlich sei der Geschäftssitz des DFB nun einmal Frankfurt. CDU und SPD in Hessen wollen heute nach knapp 2,5 Jahren Regierungsarbeit ihre Halbzeitbilanz vorlegen. Die Opposition hat das schon getan. Die Grünen kritisierten drastische Kürzungen bei der Bildung. Die AfD bemängelte zu lange Gerichtsprozesse. Von der FDP hieß es, beim Wohnungsbau gehe es nicht voran. In Dänemark ist gut 2 Monate nach der Parlamentswahl der Weg für eine Mitte-Links-Koalition frei. Die amtierende Ministerpräsidentin Frederiksen erklärte, ihre Sozialdemokraten würden mit 3 weiteren Parteien eine Minderheitsregierung bilden. Frederiksen selbst will wieder Regierungschefin werden. Ihre Partei war bei der Wahl trotz Verlusten wieder stärkste Kraft geworden. Das waren die Nachrichten. Das Wetter. In der Nacht kühlt es ab auf 9 bis 14 Grad, am Vormittag Sonne, Wolken und trocken, später wolkiger und immer öfter Schauer und Gewitter, auch mit Starkregen, Hagel und Sturmböen, Höchstwerte 20 bis 26 Grad. Die weiteren Aussichten am Mittwoch, Sonne, Wolken, meist trocken bis 22 Grad. Die Zeit, es ist 0.03 Uhr.
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3: Vorsicht bitte auf der A7 Fulda Richtung Kassel. Zwischen Kirchheimer Dreieck und Bad Hersfeld West befindet sich eine ungesicherte Unfallstelle. A3 Würzburg Richtung Frankfurt. Zwischen Offenbacher Kreuz und Frankfurt Süd ein Unfall auf dem rechten Fahrstreifen. A5 Frankfurt Richtung Kassel. Zwischen Nordwestkreuz Frankfurt und Bad Homburger Kreuz blockieren Bergungsarbeiten die rechte Spur. A5 Frankfurt Richtung Kassel. Zwischen Grünberg und Homberg. Oben ist nur eine Spur frei.
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4: Mit Ben Streubel, dann zählen wir mal durch, sind wir komplett, letzte Reihe ist noch nicht besetzt, KI habe ich angebunden an ein 230 Volt Kabel, die läuft uns nicht weg heute Nacht, bis 5 sind wir zusammen.
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1: Hier ist die Popnacht. Ich mag diesen Hit, weil da komme ich doch mit einer Leichtigkeit hier in diesen heutigen zweiten Section und ihr gemeinsam mit mir. Und was ist denn heute für ein besonderer Tag? Heute ist der internationale Tag des Zahnarztes. Um keine Angst vom Zahnarzt zu haben, gehe ich schon mal zu einer Zahnärztin. Und dann verliebe ich mich immer still und heimlich. Das nimmt mir die Angst. Ich sage natürlich nichts, weil das ja übergriffig wäre. Aber so in Gedanken denke ich mir, oh, das ist irgendwie, mit der möchte ich gerne das Leben verbringen. Und dann ist es nicht mehr so schmerzhaft. Man muss natürlich auch bedenken, wenn man einen schlechten Zahnarzt hat, dann kann das eben so enden wie in der Geschichte eines wirklich super schlechten Zahnarztes. Und zwar Dr. Alfred P. Southwick aus Buffalo. Das war so damals, zu der Zeit sagt man, einer der schlechtesten Zahnärzte in Buffalo. Und der hat dann aus seinem Zahnarztstuhl, weil keiner kam mehr zum Bohren, einen elektrischen Stuhl gebaut, verkaufte den und dachte, das ist doch eine gute Idee für schmerzfreie Hinrichtungen. Wurde abgekauft, also er ist der Patentinhaber gewesen für den elektrischen Stuhl. Also es lohnt sich vielleicht auch nicht darüber nachzudenken, wenn man auf einem solchen sitzt. Dann gibt es auch einen teuren Zahn, der teuerste Zahn der Welt. Der gehörte Isaac Newton. Für $36.300 wurde der umgerechnet versteigert. Ist auch gut, wenn man eben seine Zähne mal aufbewahrt, seine zweiten, bevor die dritten kommen. Und $36.300, naja, das ist so viel damals gewesen wie heute. Ein Euro oder sowas. Und dann, was hat man gemacht vor den Zahnbürsten? Das habe ich auch gelesen, als ich nach Zahnärzten guckte. Bevor es Zahnbürsten gab im 15. Jahrhundert, haben sich die Menschen tatsächlich die Zähne gereinigt mit einer Mischung aus Honig, Tabak, Holzkohle und Zitronensaft. Also einem ganz normalen Mittagessen in meinem Westerwälder Heimatdorf.

0: als Smith in der Popnacht.
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0: Straßenmusiker, die motivieren ja auch andere Musiker, dann irgendwann auf der Straße mal vielleicht ihre Lieder zu singen. Ed Sheeran ist einer von den ganz Großen, weil der ja auch auf der Straße angefangen hat. Und ich habe einen Straßenmusiker vor der Tür sitzen, direkt unter meinem Schlafzimmer. Und der spielt immer nur zwei Lieder von Ed Sheeran, Perfect und Shape of You. Deswegen bin ich froh, dass es endlich einen neuen Hit gibt mit Martin Garrix, Ed Sheeran. Hoffentlich hört er den auch mal, ne? Repeat It, hier ist die Popnacht.

Marc Anthony, I need to know. Es ist 20 Minuten nach Mitternacht. Vorsicht auf der A14 Halle in Richtung Leipzig zwischen Rastplatz Kabelsgetal West und Gröbers. Da steht ein defektes Fahrzeug auf der rechten Spur und auf dem Standstreifen. Bitte hier besonders vorsichtig fahren. Es ist ein LKW, der da auf zwei Spuren steht. Und habt ihr noch was gesehen, dann gerne WhatsApp schicken 0722120011. Dann können wir uns heute Nacht auch wieder gegenseitig ein bisschen warnen. Ja, wenn die KI mal nichts zu tun hat und lungert rum, dann ist sie auch für den Bereich Transkription zuständig. Das kann auch mal sehr irritierend sein. Das heißt also, wenn ihr eine WhatsApp-Audio beispielsweise schickt, dann wird das umgewandelt in Text, damit ich dann gleich sehen kann, oh, da ist aber was ganz Wichtiges, das muss ich mir unbedingt anhören. Und eben schrieb Lukas, also in der Transkription, er hat ja ein Audio geschickt, tschüssi, bis zum nächsten Mal. Da dachte ich, da ist jemand höchst beleidigt. Das muss ich mir natürlich anhören, weil ich habe vielleicht irgendwas gesagt, wo ich jemanden verkraulte. Das kann man dann nicht am Anfang der Sendung machen. Dann wird man ja auch mit sich selbst irgendwo ins Gericht gehen. Man zweifelt ja auch, man bekommt Depressionen und alles. Also hörte ich mir das an. Die KI, die sagte, tschüssi, bis zum nächsten Mal, hätte Lukas gesagt. Das habe ich mir angehört. Klingt so. Warte, Moment. So. Das ist Also da hat jemand rausgehört dann, also tschüssi, bis zum nächsten Mal. Gut, ich mache mir aber jetzt weniger Sorgen, wir würden in 3 Minuten ein Spielchen beginnen und ich hoffe, ihr macht da mit und verdient euch das erste Pop-Nacht-Package nach Ava Max.

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1: 2 Nummer 1 Hits, die heute an diesem 2.6. historisch gesehen in der Geschichte, in der Musikgeschichte ganz oben standen in den Charts. Irgendwo auf diesem Planeten waren sie Nummer 1 Songs. Welche beiden Hits sind das? Drum in my pain. Habt ihr die beiden erkannt? Dann mache ich erstmal einen Knicks. Entspannt euch, genießt vielleicht noch ein bisschen James Blunt. Und falls ihr einen Preis möchtet, dann so langsam mal diese Ziffernfolge ins Smartphone eingeben. 07221 2011. Falls ihr es nicht tut, passiert auch nichts. Hier ist die Pop.

0: Paintings on the Wall. Es ist 0.31 Uhr.
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4: Heute ist der Vormittag die freundlichere Tageszeit. Ab dem Nachmittag kommen von Westen dicke Quellwolken samt Schauern und Gewittern herein. Örtlich sind Unwetter möglich. Wir bekommen maximal 20 Grad im Westerwald und 26 Grad am Main. An den Folgetagen wird es kühler. Der Mittwoch bleibt meist trocken, an Fronleichnam wird es windig und nasser.
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5: Vorsicht bitte auf der A3 Köln Richtung Frankfurt. Zwischen Wiesbadener Kreuz und Raunheim befindet sich eine ungesicherte Unfallstelle. Vorsicht bitte in beiden Richtungen auf der A66 Wiesbaden-Frankfurt. Zwischen Frankfurt am Main höchst und Eschborn sind Personen auf der Fahrbahn. A3 Würzburg Richtung Frankfurt. Zwischen Offenbacher Kreuz und Frankfurt Süd ein Unfall auf dem rechten Fahrstreifen.
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0: Und die am meisten unterschätzte Höchsttemperatur heute in Püggen, Sachsen-Anhalt. Da bekommen wir 24 Grad. Hier ist die Popnacht. Ich bin Ben Streubel.

0: Katzenjammer in der Popnacht.
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0: Welche beiden Nummer 1 Hits sind das? Drum in my pain. Mario lebt in Wertheim, gerade unterwegs, heute Nacht in Richtung Würzburg, aber er hat beide Songs als erster erkannt. Guten Morgen, Mario.
2: Guten Morgen, Benny Wert.
0: Wie ist die Lösung?
2: Fugees, Killing Me Softly und Bam, Wake Me Up Before You Go-Go.
0: Jawohl, und schon gehört dir das erste Pop-Nacht-Package heute Nacht. Du wirst es sehr genießen können, wenn du es lange behältst, weil du hast eine englische Bulldogge.
2: Ja, habe ich.
0: Ist das nicht süß? Ich liebe ja Bulldoggen, sind glaube ich alles die Krönung der Schöpfung, kann man da fast sagen, ne?
2: Ohne Bulldogge, Benny, geht's nicht. Du weißt doch, wie es ist.
0: Ich weiß das doch. Ich habe eine Old English Bulldogge gehabt.
2: Ja.
0: Und insofern sucht man sich auch Urlaubsziele aus nach Hundestrand. Was ist dein Lieblingshundestrand?
2: Sirksdorf an der Ostsee, Hundestrand, 100 Meter von der Ferienwohnung entfernt.
0: Gehört dir die Ferienwohnung oder dem Hund?
2: Ja, ist meine eigene.
0: Na gut.
2: Mega geil.
0: Und wie heißt denn der Hund?
2: Mein Hund heißt Brienne.
0: Brienne?
2: Okay, ja, von Game of Thrones, Lady Brienne.
0: So, natürlich. Und dann schläft natürlich die Lady schläft auch im Bett bei dir, ne?
2: Selbstverständlich.
0: Wir sind ja nicht so unherzig, dass wir irgendwelche Tiere nicht ins Bett lassen würden.
2: Niemals.
0: Und wenn
2: eigene Decke, Benny.
0: Natürlich. Und wenn so eine Dogge einen anguckt und sitzt dann so neben dem Bett und sagt, du musst mal ein bisschen Platz machen, dann gehst du aus dem Bett raus und legst dich auf den Boden.
2: Du weißt, wir machen für die Bullies alles.
0: Alles.
2: Und dann gibt es immer noch kleine Gummitierchen und so kleine Teddys, einer. was soll ich machen? Du weißt doch selber, wie das ist, wenn man mit den Hunden redet und einer hört zu, reden sie mit dem Hund. Ich sage, ja, ist Familienmitglied.
0: So
2: sie können doch nicht immer... Schatzi.
0: Allein wie wir zwei jetzt so herzig reden, weißt du?
2: Ja.
0: Wir kalten Fische. Wir haben nun für nichts Empathie. Aber wenn der Hund kommt, dann plötzlich sind wir da. Ich wünsche dir eine gute Fahrt nach Würzburg. Ja?
2: Ich danke dir, Benni.
0: Ciao.

0: Ein kultischer Song in der Popnacht und wahrscheinlich seid ihr, wenn ihr in Hamburg unterwegs seid, auch vielleicht in einen kleinen Stau geraten oder kommt auch direkt vom Linkin Park Konzert aus dem Volksparkstadion, so wie Björn. Guten Morgen, Björn.
1: Guten Morgen.
0: So, Auto ist voll mit Linkin Park Fans, ne? Deine Partnerin ist dabei, wer noch?
1: Mein Bruder und meine Schwiegerin.
0: Wie war's denn?
1: Ein Träumchen. Also wirklich super.
0: Ja,
1: hat was, Spaß gemacht.
0: Beschreib doch mal die Show, die du so gesehen hast da. Ich meine, nachdem wenn man weit weg ist, sieht man ja nicht ganz so viel, ne?
1: Ach doch, das ging. Also die schöne große Bühne, schöne Lightshow mit Laser und allem drum und dran. Das war schon nicht schlecht.
0: Ja, und dein Highlight des Konzerts?
1: War In The End.
0: In
1: das
0: The End.
1: Das ist, ja, unser Lieblingssong und das ganze Stadion hat mitgesungen. Das war schon geil.
0: Ja, wenn ich dir das nochmal spiele und allen anderen Fans hier mit Chester Bennington, wäre das okay?
1: Oh, das wäre ein Träumchen. Dann
0: kommt nochmal die große Hand und das Mikrofon aus der Cloud raus. Und wie lange haben die gespielt?
1: Gute 2 Stunden.
0: Und warst du zufrieden damit oder hättest du dir mehr gewünscht?
1: Auch hätte ruhig noch ein bisschen länger gehen können. Ne?
0: Ja, manchmal ist die An- und Abreise ist dann auch ein bisschen länger als das Konzert, ne? In so einem Fall.
1: Ja.
0: Wie lange habt ihr noch nach Hause, nach Bremen?
1: Gute Stunde.
0: Okay, dann nochmal, würde ich mal sagen, für euch mal diesen schönen Song hier In The End live. Und mit dem Mikrofon aus der Cloud gilt auch für alle anderen Fans von Linkin Park, die Spaß haben jetzt auf dem Weg nach Hause vom Konzert aus dem Volksparkstadion in Hamburg. Ne? Bis bald.
1: Danke.

0: von Linkin Park für alle Fans, die vom Konzert in Hamburg gerade nach Hause gefahren sind.
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1: Um 1 Uhr mit Christine Beitsch. Aus den USA und dem Iran kommen unterschiedliche Angaben zum Stand der Verhandlungen über eine Waffenruhe. Die iranische Führung hatte ihre indirekten Gespräche mit den USA zunächst für unterbrochen erklärt. Aus Washington Samuel Jakisch.
2: Die Führung in Teheran begründete ihren Schritt mit den anhaltenden Angriffen Israels im Libanon. Dort bekämpft die israelische Armee die mit Iran verbündete Hisbollah-Miliz. US-Präsident Donald Trump widersprach umgehend. Die Gespräche mit der Islamischen Republik schritten in raschem Tempo voran, schrieb der US-Präsident auf seiner Online-Plattform. Außerdem, so Trump weiter, hätten ihm Vertreter Israels und der Hisbollah zugesichert, ihre Kämpfer zurückfahren zu wollen.
1: Unterhändler des EU-Parlaments und der Mitgliedstaaten haben sich auf strengere Asylregeln geeinigt. Damit sollen Abschiebungen aus der EU in Zukunft schneller und einfacher werden. Geplant sind unter anderem Rückkehrzentren außerhalb Europas. Dort könnten abgelehnte Asylbewerber hingebracht werden, wenn sich das Heimatland zum Beispiel weigert, die Menschen zurückzunehmen. Für unbegleitete Minderjährige soll es Ausnahmen geben. Parlament und Mitgliedstaaten müssen dem noch formal zustimmen. Gut 2 Monate nach der Parlamentswahl hat Dänemark eine neue Regierung. Ministerpräsidentin Frederiksen von den Sozialdemokraten hat den Durchbruch in den Koalitionsverhandlungen am späten Abend verkündet. Jana Sinram berichtet.
3: Ihre Sozialdemokraten wollen Dänemark künftig in einem Mitte-Links-Bündnis regieren. Zusammen mit der Sozialistischen Volkspartei, der linksliberalen Radikale Venstre und den zentristischen Moderaten des früheren Ministerpräsidenten Lars Løkke Rasmussen. Die 4 Parteien bilden eine Minderheitsregierung. Das ist in Dänemark sehr üblich. Die dänischen Sozialdemokraten waren bei der Parlamentswahl am 24. März zwar erneut stärkste Kraft geworden, hatten aber deutlich an Zustimmung verloren.
1: Die Pünktlichkeitsquote beim Fernverkehr der Deutschen Bahn hat im Mai bei gut 61% gelegen. Das zeigen Unternehmensdaten, über die die Süddeutsche Zeitung berichtet. Damit waren im Mai etwas mehr Fernzüge unpünktlich als im März und April. Allerdings hatte die Quote in den vergangenen 12 Monaten auch mehrmals unter der 60%-Marke gelegen. Als verspätet gilt ein Zug ab einer Verzögerung von 6 Minuten. Ausfälle werden in der Statistik nicht berücksichtigt. Das Wetter für Deutschland. In der Nacht wechselnd bewölkt, später im äußersten Westen dichte Wolken. Die Tiefstwerte 16 bis 8 Grad. Tagsüber von der Ostsee bis zur Donau in Bayern freundlich, sonst bewölkt und von Westen her Regengüsse und teils kräftige Gewitter. Die breiten sich später in den Südwesten und in die Mitte aus. Lokal sind Unwetter möglich. Dazu maximal 19 bis 27 Grad. Die Zeit 1.03 Uhr.
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4: Eine Gefahreninformation für Sachsen-Anhalt. In Schönebeck kommt es aufgrund eines Lagerhallenbrandes zu Geruchsbelästigungen. Anwohner werden geboten, Fenster und Türen im Stadtgebiet geschlossen zu halten. Vorsicht bitte auf der A1 Bremen Richtung Hamburg. Zwischen Hollenstedt und Rade steht ein unbeleuchtetes Fahrzeug. Vorsicht bitte auf der A2 Hannover Richtung Berlin. Zwischen Thesen und Ziesa steht ein defektes Fahrzeug. Vorsicht bitte auf der A3 Frankfurt Richtung Würzburg. Zwischen Hanau und Seligenstadt sind Personen auf der Fahrbahn. Die A1 Osnabrück Richtung Bremen wird zwischen Ahlhorner Heide und Wildeshausen West wegen einer Nachtbaustelle bis Mittwoch jeweils zwischen 19 Uhr und 6 Uhr gesperrt. Die A2 Berlin Richtung Hannover ist zwischen Dreieck Werder und Lenin nach einem Unfall gesperrt. Die A61 Mönchengladbach Richtung Venlo ist zwischen Kaldenkirchen Süd und Kaldenkirchen wegen Bauarbeiten bis 5 Uhr gesperrt. A111 Charlottenburg-Dreieck Oranienburg. Der Tunnel Flughafen Tegel ist in beiden Richtungen wegen Reparaturarbeiten bis ca. 5 Uhr gesperrt. Der A113 Autobahnzubringer Dresden, Schönefeld-Neukölln, ist zwischen Schönefeld Süd und Spätstraße in beiden Richtungen wegen Wartungsarbeiten bis 5 Uhr gesperrt. Die A524 Breitscheid Richtung Duisburg Süd ist zwischen Lindhorf und Duisburg-Rahm wegen Reinigungsarbeiten gesperrt.
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6: Also wer eine Idee hat für den Lenkradklopfer, dieser Song wird dann 5,7932% lauter gespielt als alle anderen Hits in dieser Show. 0722120111. Welchen Titel würdet ihr denn gerne laut hören, damit ihr nicht einschlaft am Steuer? Wer unterwegs ist, beispielsweise von Hamburg nach Hannover oder von Frankfurt am Main nach München, 0722120111.
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0: I came for you, die Disco Boys. In dieser Version von Manfred Mann.
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0: Und die Vorschläge kommen aus Baden-Württemberg und Nordrhein-Westfalen. Da ist Stefan unterwegs aus Eggenstein. Guten Morgen, Stefan.
2: Guten Morgen, Benni.
0: Du bist bei der Stadtbahn in Karlsruhe, das heißt also ein Lokführer auf Abruf.
2: So richtig, noch bis 2 Uhr.
0: Okay, das heißt, noch ist niemand krank geworden oder verspätet das Personal aus vorheriger Fahrt, wie es immer heißt, ne?
2: Ganz genau, ja. Okay. Zum Glück bisher.
0: Ja, okay, das heißt, du wartest dann in irgendeinem Bereitschaftsdienstgebäude? Oder wie ist das?
2: So richtig. Ja, Aufenthaltsraum in Ettlingen am Stadtbahnhof, genau. Ja,
0: und wenn dann jemand anruft und sagt, ich kann leider nicht kommen, gerade Stress oder habe eine Gastritis bekommen, dann das bist du sofort dabei, ne?
2: Sofort und gleich, genau, so, ja.
0: Du hast dir ein lustiges Lied ausgesucht, das darfst du mal selbst ankündigen.
2: Und zwar noch von der ersten allgemeinen Verunsicherung, den Banküberfall.

0: das ist auch lustig, ja.
1: Aber.
0: Ist ja eingefallen plötzlich.
1: Ganz spontan, ja.
0: Sehr gut. Also ist auf jeden Fall ein Vorschlag wert. Ich bin gespannt, wie es ausgeht gegen den Vorschlag von Rainer aus Halle-Westfalen, Nordrhein-Westfalen. Guten Morgen, Rainer.
2: Guten Morgen, Benni. Grüß dich.
0: Du bist unterwegs nach Flensburg mit, was hast du geladen? Irgendwelche Spezialmesser, ne?
2: Ja, Kuttermesser für Fleischindustrie.
0: Aha, Kuttermesser. Muss ich mal eintippen, wie das aussieht. Kuttermesser, das, ich glaube, das ist gefährlicher.
2: Ja, mach das mal.
0: Gefährlicher, als es klingt, ne? Oh, das sieht ziemlich böse aus. So, die setzt man irgendwo rein und dann drehen die sich und sind wahrscheinlich unheimlich scharf. Ne? So.
2: Ja,
0: so
2: sind die.
0: Okay, also wann bist du in Flensburg?
2: In circa 7 Uhr ungefähr.
0: Oh, da hast du ja noch eine lange Fahrt vor dir. Du hast dir ausgesucht von CC Top, Sharp Dressed Man.

Und jetzt bin ich gespannt, wie das ausgeht. Gegen Sissi Top, Sharp Dressed Man. Ihr entscheidet das unter 07221-2011. Welchen Song sollen wir lauter spielen als alle anderen Hits? Sharp Dressed Man von Sissi Top oder den Banküberfall von der Ersten Allgemeinen Verunsicherung? 07221-2011. Danke für die Vorschläge, eine gute Fahrt euch beiden.

0: war New Religion in der Popnacht.
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0: Vorschläge kamen aus Baden-Württemberg und Nordrhein-Westfalen. Rainer aus Halle-Westfalen hätte gerne Sharp-Dressed Man gehört von ZZ Top. Und Stefan aus Eggenstein, Baden-Württemberg, war für die EAV. Banküberfall. Und das ging hin und her und es steht 50-50. Das Zünglein an der Waage wird gebraucht. Da kommt hier eine WhatsApp-Audio von Günni aus Oldenburg. Er wird es wohl jetzt entscheiden.
3: Also ich möchte Gitarren hören. Mach mal richtig laut, ZZ Top. Yeah.

Plakaten. Der neue Hit von Bosse war das, den wir gehört haben hier in der Popnacht. Vorsicht auf der A14 Schwerin Richtung Wismar. Da liegen Gegenstände zwischen Schwerin Ost und Kreuz Wismar auf der Fahrbahn. 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

0: Nevermind und Dennis Lloyd, es ist 1.30 Uhr.
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2: Heute ist der Vormittag die freundlichere Tageszeit. Ab dem Nachmittag kommen von Westen dicke Quellwolken samt Schauern und Gewittern herein. Örtlich sind Unwetter möglich. Dann kann es Starkregen bis 30 Liter pro Quadratmeter binnen 1 oder 2 Stunden geben, Hagel- und Sturmböen mit bis zu 85 Kilometern pro Stunde. Wir bekommen maximal 20 Grad im Westerwald und 26 Grad am Main. An den Folgetagen wird es kühler. Der Mittwoch bleibt meist trocken, an Fronleichnam wird es windig und nasser.
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3: Vorsicht bitte auf der A7 Fulda Richtung Kassel. Zwischen Kirchheimer Dreieck und Bad Hersfeld West befindet sich eine ungesicherte Unfallstelle. A5 Frankfurt Richtung Kassel. Zwischen Nordwestkreuz Frankfurt und Bad Homburger Kreuz blockieren Bergungsarbeiten die rechte Spur. A5 Frankfurt Richtung Kassel. Zwischen Grünberg und Homberg oben ist nur eine Spur frei.
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0: Und die am meisten unterschätzte Höchsttemperatur in Schwarzenborn im Schwalm-Eder-Kreis in Hessen. Da werden es heute 20 Grad werden. Hier ist die Popnacht. Ich bin Ben Streubel.

Sorry, eine Einmeldung an Falschfahrer auf der B30 Biberach-Friedrichshafen zwischen Beint und Ravensburg Süd. Kommt ein Fahrzeug entgegen an Falschfahrer? Bitte äußerst rechts fahren, nicht überholen. Wir melden es, wenn die Gefahr vorüber ist. Auf der B30 Biberach-Friedrichshafen zwischen Beint und Ravensburg Süd ist ein Falschfahrer unterwegs in beiden Richtungen. Bitte aufpassen.

Hier ist die Popnacht. Gleich wird es lustig werden. Falls ihr noch nichts zu lachen hattet in den vergangenen 1 Stunde und 38 Minuten, dann wird Olaf Schubert euch zumindest ein bisschen kitzeln. Und eigentlich über Olaf Schubert kann ich schon lachen. Ne? Da wird es wahrscheinlich weniger Menschen geben, die sagen, ich will mein Geld zurück. Insofern in 3 Minuten geht es um das Thema politische Systeme auf diesem Planeten. Das klingt ein bisschen trocken und auch hilflos. Aber wir werden es hören von Olaf in wenigen Minuten.

0: basement, Mr. Know-It-All. 1.41 Uhr, eine Entwarnung auf der B30 Biberach Friedrichshafen. Ist jetzt kein Falschfahrer mehr unterwegs zwischen Beind und Ravensburg Süd. Ja, ihr fahrt aber trotzdem vorsichtig, wo auch immer ihr unterwegs seid in Deutschland heute Nacht. Jetzt wird's lustig, während Olaf Schubert erklärt uns politische Systeme.
1: Immer wieder hört man, das System ist ungerecht. Ja, in der Demokratie, im Kapitalismus, da werden Menschen ausgebeutet. Und das stimmt natürlich, ja. Es werden Menschen ausgebeutet, aber was ist denn die Alternative? Gibt es ein gerechteres System? Gab es schon mal ein besseres System? Ja? Ja, ich habe mich da wirklich mal in der Geschichte umgeschaut und es war immer hart. Es war immer ein knallharter Kampf. Das fing ja schon an, sage ich mal, Handel und Wandel im alten Ägypten. Ja? Dort regierten die Sklavenhalter. Ja? Und das war jetzt nicht direkt flauschig. So. Also ich meine, klar, also wenn man einen guten Sklaven hatte. Ja, also einen, der die Arbeit sieht und na, der auch mal in die Ecken geht, dann war das sicherlich adept, ja. Aber wenn man jetzt auf der falschen Seite geboren wurde, als Sklave, da hatte man ja keinerlei Befugnisse. Ja, da wurde man beim Bau so einer Pyramide einfach aus statischen Gründen mit ins Fundament eingegipst. Ja. Sowas wäre ja heute, das ist ja gar kein Arbeitsvertrag mehr darstellbar, ja. Und dann wurde das Sklavenhaltersystem ja abgelöst vom Feudalsystem. Ja, da regierten dann Fürsten, Könige, Grafen und so. Und die haben sich ihre Besitztümer dynastisch vererbt, ja, von Generation zu Generation. Ein durchaus pfiffiges Konzept, wenn man involviert war. Ja, das muss man einschränken dazu sagen. Also das sage ich nicht ohne Neid. Ich hätte von meinen Eltern auch lieber Schlösser und Güter geerbt. Und jetzt nicht nur Intelligenz und Schönheit.

0: Katy Perry und Band Aids hier in der Popnacht. Habt ihr was gesehen auf den Autobahnen, Bundesstraßen, Feldwegen, dass da so nicht hingehört? Gerne eine WhatsApp schicken. Wer bei Stimme ist, der kann natürlich gerne auch eine WhatsApp-Audio schicken, so wie Frank. Er nennt sich selbst der Pillenkutscher. So, der hat noch eine wichtige Info. Hallo, guten Morgen, Frank. Alles gut?
1: Nur mal so zur Info. Ah. Die 61 Richtung Venlo ist erst ab der Anschlussstelle Kaldenkirchen gesperrt. Kaldenkirchen Süd ist noch frei. Der Verkehr wird Kaldenkirchen abgeleitet, die Umleitung ist ausgeschildert.
0: Ja, wunderbar. Dankeschön. Damit bist du Mitarbeiter der Minute. Und den Song, den er mit Sicherheit auch gut findet, hier, Sportfreunde Schiller. Neuer Hit, keine Blumen ohne Regen. Neu und gut riechend hier in der Popnacht. Keine Blumen.

keine Blumen ohne Regen und keine Erregung ohne Blumen. Irgendwie so, ne? Also es ist 1.54 Uhr. Vorsicht bitte auf der A4 Erfurt in Richtung Chemnitz. Da ist ein Unfall passiert. Die Unfallstelle ist nicht gesichert. Zwischen Gera Leumnitz und Ronneburg passt ihr bitte auf. Hier ist die Popnah.

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1: Um 2 Uhr mit Christine Beitsch. Bundesentwicklungsministerin Alabali Radovan hat Israel und die pro-iranische Hisbollah im Libanon zur Deeskalation aufgerufen. Eine Reise der Ministerin war gestern kurz vor der Landung in der libanesischen Hauptstadt Beirut aus Sicherheitsgründen abgebrochen worden. Die SPD-Politikerin sagte nach ihrer Rückkehr am Abend im ZDF, sie verurteile die Angriffe der israelischen Regierung.
2: Ebenso muss auch die Hisbollah ihre Angriffe auf den Norden Israels einstellen. Das heißt, es müssen jetzt die Parteien an einen Tisch kommen. Das wäre ja auch geplant in Washington. Es muss jetzt alles getan werden für einen Waffenstillstand. Und dann geht es natürlich darum, wie können wir die libanesische Regierung auch jetzt unterstützen? Denn sie sorgen dafür, dass die Menschen vor Ort versorgt werden.
1: Die Gespräche zwischen Vertretern aus Israel und dem Libanon sind für heute in Washington geplant. Es wäre das bisher 4. Treffen. Aus dem Iran und den USA kommen erneut widersprüchliche Angaben zum Stand der Verhandlungen. US-Präsident Trump teilte mit, die Gespräche über ein Abkommen gingen schnell voran. Die iranische Nachrichtenagentur Tasnim hatte dagegen berichtet, die Verhandlungen seien so lange ausgesetzt, bis Israel den Libanon nicht mehr angreife. Die KI-Firma Anthropic bereitet einen Börsengang vor. Das hat das US-Unternehmen jetzt offiziell mitgeteilt. Insider vermuten, dass es im Herbst soweit sein könnte. Es könnte einer der größten Börsengänge der Geschichte werden. Aus San Francisco, Nils Dams.
3: Anthropic verdient vor allem Geld mit KI-Software, die besonders gut und automatisch Computercode generieren kann. Während der schärfste Konkurrent OpenAI mit seinem Chatbot ChatGPT größtenteils private Nutzer hat, wendet sich Anthropic vor allem an zahlende Geschäftskunden. Erst letzte Woche wurde bekannt, dass Anthropic in einer neuen Finanzierungsrunde 65 Milliarden Dollar von Investoren eingesammelt hatte. Daraufhin wurde das KI-Startup mit fast 1 Billion Dollar bewertet, höher als OpenAI.
1: Wenige Tage vor Beginn der Fußball-WM ist es in Mexiko-Stadt zu Zusammenstößen von Polizei und Demonstrierenden gekommen, und zwar direkt an einer Fanmeile. Die Protestierenden hatten laut Medienberichten versucht, sich Zugang zu der Fanmeile zu verschaffen. Daraufhin hätten die Sicherheitskräfte Tränengas versprüht. Demonstriert hatten Lehrkräfte, sie fordern unter anderem höhere Gehälter. Das Wetter für Deutschland. In der Nacht wechselnd bewölkt, später im äußersten Westen dichte Wolken. Die Tiefstwerte 16 bis 8 Grad. Tagsüber von der Ostsee bis zur Donau in Bayern freundlich und trocken, sonst bewölkt und von Westen her Regengüsse und teils kräftige Gewitter. Die breiten sich später in den Südwesten und in die Mitte aus. Dazu maximal 19 bis 27 Grad. Und die Zeit, es ist 2.03 Uhr.
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4: A5, Frankfurt Richtung Kassel. Zwischen Nordwestkreuz Frankfurt und Bad Homburger Kreuz blockieren Bergungsarbeiten die rechte Spur. A5, Frankfurt Richtung Kassel. Zwischen Grünberg und